0: Es ist 2:30. 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
1: Ich bin Jana Klonikowski. Im Berliner Tiergarten ist am Rande des CSDs ein Wagen in eine Menschenmenge gerast. Ein Mensch ist dabei getötet worden, 16 weitere wurden verletzt, 3 von ihnen lebensgefährlich. Das Auto ist anschließend laut Polizei in dem Park gegen einen Baum geprallt. Der oder die Täter flüchteten dann offenbar zu Fuß. Eine Großfahndung der Polizei läuft. Die genauen Hintergründe des Ganzen sind noch unklar. Kanzler Merz verurteilt die Todesfahrt als abscheuliche Tat. Der Berliner CSD wurde unmittelbar nach dem Vorfall am späten Abend abgebrochen. Keine Entspannung in Sicht. Noch immer wüten die Waldbrände in Frankreich und Spanien. Inzwischen mussten schon fast 300.000 Einheimische und Touristen die betroffenen Regionen verlassen. Silas Quiring berichtet.
2: Was für unheimliche Ausmaße die Lage mittlerweile angenommen hat, zeigen jetzt auch Satellitenbilder des spanischen Wetterdienstes. Darauf ist zu sehen, dass sich die Rauchwolke der Brände rund um Bordeaux mit der rund um Madrid jetzt zu einer einzigen riesigen Masse verbunden haben. Auch die Menschen in den Städten bekommen die Feuer also heftig zu spüren. Die französische Regierung verteilt 1,5 Millionen Atemschutzmasken. Die spanische Gesundheitsministerin wies die Menschen an, wann immer möglich drinnen zu bleiben.
1: In der CDU wächst die Kritik am Regierungsumbau. Kanzler Merz will ja offenbar auch Verkehrsminister Schnieder loswerden. Der Wunschnachfolger ist aber wohl kurzfristig abgesprungen. Ex-Wirtschaftsminister Altmaier schreibt dazu auf X, der Umgang mit Schnieder mache ihn betroffen und wütend. Beim Absturz eines Kleinflugzeuges in Ganderkesee in Niedersachsen sind beide Insassen ums Leben gekommen. Das hat die Polizei nach der schwierigen Bergung des Wracks am Abend mitgeteilt. Die beiden Männer waren mit dem Flugzeug in das Dach eines Einfamilienhauses gekracht. Warum, ist noch unklar. Formel-1-Pilot Lando Norris hat sich beim Rennen in Budapest die Pole-Position gesichert. Er war im McLaren beim Qualifying schneller als Lewis Hamilton und Charles Leclerc in ihren Ferraris. Der WM-Gesamtführende Kimi Antonelli holte im Mercedes Startplatz 4. Nico Hülkenberg im Audi Rang 10.
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3: Da ist die ein oder andere Wolke unterwegs, es bleibt aber weitgehend trocken bei Tiefstwerten um die 13 Grad. Tagsüber dann Sonne und auch einige

0: Wolken. Hier kann dann auch der ein oder andere Schauer mit dabei sein, bei bis zu 29 Grad.
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1: Ich bin Jana Klonikowski. Im Berliner Tiergarten ist am Rande des CSDs ein Wagen in eine Menschenmenge gerast. Ein Mensch ist dabei getötet worden, 16 weitere wurden verletzt, 3 von ihnen lebensgefährlich. Das Auto ist anschließend laut Polizei in dem Park gegen einen Baum geprallt. Der oder die Täter flüchteten dann offenbar zu Fuß. Eine Großfahndung der Polizei läuft. Einen Verdächtigen hat die Polizei nach eigenen Angaben inzwischen identifiziert. Dabei handelt es sich um einen polizeibekannten Mann aus der islamistischen Szene. Bei den Waldbränden in Frankreich und Spanien ist weiter keine Entspannung in Sicht. Einsatzkräfte von Feuerwehr und Militär kämpfen weiter gegen die Flammen. Löschflugzeuge sind im Dauereinsatz. Mehr als 250.000 Menschen wurde bereits von den Feuern in Sicherheit gebracht. Wegen der Waldbrände fällt die Schlussetappe der Tour de France heute kürzer aus als geplant. Viele Polizisten, die die Strecke sichern wollten, wurden in die Brandgebiete verlegt. Die Radsportler drehen dafür jetzt auf kürzerer Strecke ein paar Extrarunden auf dem Champs-Élysées. Carsten Linnemann traut sich das Amt als Gesundheitsminister zu. In der Bild weist Linnemann Zweifel an seiner Eignung zurück. Ein alter Interviewausschnitt hatte die Debatte befeuert, sieht das Quering.
2: Ja, vor einem Jahr hatte er gesagt, dass er als Gesundheitsminister wahrscheinlich nicht erfolgreich wäre. Zitat, Schuster, bleib bei deinen Leisten. Die Ausgangslage jetzt sei aber eine andere, sagt Linnemann. Er habe sich damals auf soziale Themen wie die mittlerweile umgesetzte Bürgergeldabschaffung konzentriert. Seitdem verhandle er aber auch Themen im Bereich Gesundheit, werde sich aber auch noch tiefer einarbeiten müssen. Der bisherige CDU-Generalsekretär war im Zuge des Kabinettsumbaus von Kanzler Merz für das Amt berufen worden.
1: Endspurt bei den Finals in Hannover. Heute werden weitere deutsche Meistertitel vergeben, unter anderem im Triathlon oder im 3x3-Basketball. Seit Donnerstag ist quasi Olympiastimmung in Hannover. Zahlreiche Zuschauer haben die deutschen Meisterschaften in mehr als 20 Sportarten verfolgt.
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3: Da ist die ein oder andere Wolke unterwegs, es bleibt aber weitgehend trocken bei Tiefstwerten um die 13 Grad. Tagsüber dann Sonne und auch einige Wolken, hier kann dann auch der ein oder andere Schauer mit dabei sein bei bis zu 29 Grad.
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0: Es ist 3:30. 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
1: Ich bin Jana Klonikowski. Im Berliner Tiergarten ist am Rande des CSDs ein Wagen in eine Menschenmenge gerast. Ein Mensch ist dabei getötet worden, 16 weitere wurden verletzt, 3 von ihnen lebensgefährlich. Das Auto ist anschließend laut Polizei in dem Park gegen einen Baum geprallt. Der oder die Täter flüchteten dann offenbar zu Fuß. Eine Großfahndung der Polizei läuft. Einen Verdächtigen hat die Polizei nach eigenen Angaben inzwischen identifiziert. Dabei handelt es sich um einen polizeibekannten Mann aus der islamistischen Szene. Bei den Waldbränden in Frankreich und Spanien ist weiter keine Entspannung in Sicht. Einsatzkräfte von Feuerwehr und Militär kämpfen weiter gegen die Flammen. Löschflugzeuge sind im Dauereinsatz. Mehr als 250.000 Menschen wurde bereits von den Feuern in Sicherheit gebracht. Wegen der Waldbrände fällt die Schlussetappe der Tour de France heute kürzer aus als geplant. Viele Polizisten, die die Strecke sichern wollten, wurden in die Brandgebiete verlegt. Die Radsportler drehen dafür jetzt auf kürzerer Strecke ein paar Extrarunden auf dem Champs-Élysées. Carsten Linnemann traut sich das Amt als Gesundheitsminister zu. In der Bild weist Linnemann Zweifel an seiner Eignung zurück. Ein alter Interviewausschnitt hatte die Debatte befeuert, Silas Quering.
2: Ja, vor einem Jahr hatte er gesagt, dass er als Gesundheitsminister wahrscheinlich nicht erfolgreich wäre. Zitat, Schuster, bleib bei deinen Leisten. Die Ausgangslage jetzt sei aber eine andere, sagt Linnemann. Er habe sich damals auf soziale Themen wie die mittlerweile umgesetzte Bürgergeldabschaffung konzentriert. Seitdem verhandle er aber auch Themen im Bereich Gesundheit, werde sich aber auch noch tiefer einarbeiten müssen. Der bisherige CDU-Generalsekretär war im Zuge des Kabinettsumbaus von Kanzler Merz für das Amt berufen worden.
1: Endspurt bei den Finals in Hannover. Heute werden weitere deutsche Meistertitel vergeben, unter anderem im Triathlon oder im 3x3-Basketball. Seit Donnerstag ist quasi Olympiastimmung in Hannover. Zahlreiche Zuschauer haben die deutschen Meisterschaften in mehr als 20 Sportarten verfolgt.
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3: Da ist die ein oder andere Wolke unterwegs, es bleibt aber weitgehend trocken bei Tiefstwerten um die 13 Grad. Tagsüber dann Sonne und auch einige Wolken, hier kann dann auch der ein oder andere Schauer mit dabei sein bei bis zu 29 Grad.

0: Es ist 4 Uhr. 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
1: Ich bin Jana Klunikowski. Schönen guten Morgen. Am Rande des CSDs in Berlin ist ein Auto in eine Menschenmenge gefahren. Ein Mensch wurde bei der Attacke im Tiergarten getötet, 16 weitere verletzt, teils lebensgefährlich. Danach fuhr das Auto in dem Park gegen einen Baum. Der oder die Täter konnten fliehen. Die Polizei fahndet mit Hochdruck. Inzwischen wurde ein Verdächtiger identifiziert, so Polizeisprecher Florian Naht.
2: Wir haben weiterhin noch keinerlei Hinweise auf seine konkreten Motivationshintergründe oder auf den genauen Ablauf oder seinen Tatbeitrag als solchen. Nichtsdestotrotz ist ein Tatverdächtiger identifiziert worden und dieser Tatverdächtige ist Angehöriger und soll Angehöriger des islamistischen Milieus in Berlin sein.
1: Kanzler Merz hat den Vorfall als abscheuliche Tat verurteilt. Berlins regierender Bürgermeister sprach von einem Angriff auf unsere freie und weltoffene Gesellschaft. Bei dem CSD in Berlin waren hunderttausende Menschen für mehr Vielfalt und die Rechte queerer Menschen auf die Straße gegangen. Keine Entspannung in Sicht. Noch immer wüten die Waldbrände in Frankreich und Spanien. Inzwischen mussten schon fast 300.000 Einheimische und Touristen die betroffenen Regionen verlassen. Silas Quiring berichtet.
3: Was für unheimliche Ausmaße die Lage mittlerweile angenommen hat, zeigen jetzt auch Satellitenbilder des spanischen Wetterdienstes. Darauf ist zu sehen, dass sich die Rauchwolke der Brände rund um Bordeaux mit der rund um Madrid jetzt zu einer einzigen riesigen Masse verbunden haben. Auch die Menschen in den Städten bekommen die Feuer also heftig zu spüren. Die französische Regierung verteilt 1,5 Millionen Atemschutzmasken. Die spanische Gesundheitsministerin wies die Menschen an, wann immer möglich drinnen zu bleiben.
1: Carsten Linnemann traut sich das Amt als Gesundheitsminister zu. In der Bild weist Linnemann Zweifel an seiner Eignung zurück. Vor einem Jahr hatte er in einem Interview noch gesagt, dass er in dem Amt wahrscheinlich nicht erfolgreich wäre. Seitdem habe er aber neben sozialen auch viele Gesundheitssystemen verhandelt, so Linnemann. Formel-1-Pilot Lando Norris hat sich beim Rennen in Budapest die Pole-Position gesichert. Er war im McLaren beim Qualifying schneller als Lewis Hamilton und Charles Leclerc in ihren Ferraris. Der WM-Gesamtführende Kimi Antonelli holte im Mercedes Startplatz 4. Nico Hülkenberg im Audi Rang 10.
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4: Da ist die ein oder andere Wolke unterwegs. Es bleibt aber weitgehend trocken bei Tiefstwerten um die 13 Grad. Tagsüber dann Sonne und auch einige Wolken. Hier kann dann auch der ein oder andere Schauer mit dabei sein bei bis zu 29 Grad.
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0: Es ist 16:30. 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
1: Ich bin Jana Klunikowski. Schönen guten Morgen. Am Rande des CSDs in Berlin ist ein Auto in eine Menschenmenge gefahren. Ein Mensch wurde bei der Attacke im Tiergarten getötet, 16 weitere verletzt, teils lebensgefährlich. Danach fuhr das Auto in dem Park gegen einen Baum. Der oder die Täter konnten fliehen. Die Polizei fahndet mit Hochdruck. Inzwischen wurde ein Verdächtiger identifiziert, so Polizeisprecher Florian Naht.
2: Wir haben weiterhin noch keinerlei Hinweise auf seine konkreten Motivationshintergründe oder auf den genauen Ablauf oder seinen Tatbeitrag als solchen. Nichtsdestotrotz ist ein Tatverdächtiger identifiziert worden und dieser Tatverdächtige ist Angehöriger und soll Angehöriger des islamistischen Milieus in Berlin sein.
1: Kanzler Merz hat den Vorfall als abscheuliche Tat verurteilt. Berlins regierender Bürgermeister sprach von einem Angriff auf unsere freie und weltoffene Gesellschaft. Bei dem CSD in Berlin waren Hunderttausende Menschen für mehr Vielfalt und die Rechte queerer Menschen auf die Straße gegangen. Keine Entspannung in Sicht. Noch immer wüten die Waldbrände in Frankreich und Spanien. Inzwischen mussten schon fast 300.000 Einheimische und Touristen die betroffenen Regionen verlassen. Silas Quiring berichtet.
3: Was für unheimliche Ausmaße die Lage mittlerweile angenommen hat, zeigen jetzt auch Satellitenbilder des spanischen Wetterdienstes. Darauf ist zu sehen, dass sich die Rauchwolke der Brände rund um Bordeaux mit der rund um Madrid jetzt zu einer einzigen riesigen Masse verbunden haben. Auch die Menschen in den Städten bekommen die Feuer also heftig zu spüren. Die französische Regierung verteilt 1,5 Millionen Atemschutzmasken. Die spanische Gesundheitsministerin wies die Menschen an, wann immer möglich drinnen zu bleiben.
1: Carsten Linnemann traut sich das Amt als Gesundheitsminister zu. In der Bild weist Linnemann Zweifel an seiner Eignung zurück. Vor einem Jahr hatte er in einem Interview noch gesagt, dass er in dem Amt wahrscheinlich nicht erfolgreich wäre. Seitdem habe er aber neben sozialen auch viele Gesundheitssystemen verhandelt, so Linnemann. Formel-1-Pilot Lando Norris hat sich beim Rennen in Budapest die Pole-Position gesichert. Er war im McLaren beim Qualifying schneller als Lewis Hamilton und Charles Leclerc in ihren Ferraris. Der WM-Gesamtführende Kimi Antonelli holte im Mercedes Startplatz 4. Nico Hülkenberg im Audi Rang 10.
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4: Da ist die ein oder andere Wolke unterwegs. Es bleibt aber weitgehend trocken bei Tiefstwerten um die 13 Grad. Tagsüber dann Sonne und auch einige Wolken. Hier kann dann auch der ein oder andere Schauer mit dabei sein bei bis zu 29 Grad.
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1: Unterstützt von KI. Nichts los auf den Straßen in Thüringen. Aktuell ist alles frei.
0: Es ist 5 Uhr. 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
2: Ich bin Jana Klunikowski. Schönen guten Morgen. Im Berliner Tiergarten ist am Rande des CSDs ein Wagen in eine Menschenmenge gerast. Ein Mensch ist dabei getötet worden, 16 weitere wurden verletzt, 3 von ihnen lebensgefährlich. Das Auto ist anschließend laut Polizei in dem Park gegen einen Baum geprallt. Der oder die Täter flüchteten dann offenbar zu Fuß. Eine Großfahndung der Polizei läuft. Einen Verdächtigen hat die Polizei nach eigenen Angaben inzwischen identifiziert. Dabei handelt es sich um einen polizeibekannten Mann aus der islamistischen Szene. Bei den Waldbränden in Frankreich und Spanien ist weiter keine Entspannung in Sicht. Einsatzkräfte von Feuerwehr und Militär kämpfen weiter gegen die Flammen. Löschflugzeuge sind im Dauereinsatz. Mehr als 250.000 Menschen wurde bereits von den Feuern in Sicherheit gebracht. Wegen der Waldbrände fällt die Schlussetappe der Tour de France heute kürzer aus als geplant. Viele Polizisten, die die Strecke sichern wollten, wurden in die Brandgebiete verlegt. Die Radsportler drehen dafür jetzt auf kürzerer Strecke ein paar Extrarunden auf dem Champs-Élysées. Carsten Linnemann traut sich das Amt als Gesundheitsminister zu. In der Bild weist Linnemann Zweifel an seiner Eignung zurück. Ein alter Interviewausschnitt hatte die Debatte befeuert, sieht das Quering.
3: Ja, vor einem Jahr hatte er gesagt, dass er als Gesundheitsminister wahrscheinlich nicht erfolgreich wäre. Zitat, Schuster, bleib bei deinen Leisten. Die Ausgangslage jetzt sei aber eine andere, sagt Linnemann. Er habe sich damals auf soziale Themen wie die mittlerweile umgesetzte Bürgergeldabschaffung konzentriert. Seitdem verhandle er aber auch Themen im Bereich Gesundheit, werde sich aber auch noch tiefer einarbeiten müssen. Der bisherige CDU-Generalsekretär war im Zuge des Kabinettsumbaus von Kanzler Merz für das Amt berufen worden.
2: Endspurt bei den Finals in Hannover. Heute werden weitere deutsche Meistertitel vergeben, unter anderem im Triathlon oder im 3x3-Basketball. Seit Donnerstag ist quasi Olympiastimmung in Hannover. Zahlreiche Zuschauer haben die deutschen Meisterschaften in mehr als 20 Sportarten verfolgt.
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4: Da ist die ein oder andere Wolke unterwegs, es bleibt aber weitgehend trocken bei Tiefstwerten um die 13 Grad. Tagsüber dann Sonne und auch einige Wolken, hier kann dann auch der ein oder andere Schauer mit dabei sein bei bis zu 29 Grad.
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0: 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Widder.
1: Alles Gekünstelte geht ihm momentan gehörig gegen den Strich. Es macht nichts, wenn sie sich vor jemandem zurückziehen, der gerade in einer ganz anderen Welt lebt.
0: Stier.
1: Sie können sich wundern, sollten sich aber nicht ärgern, wenn heute nicht alles am Schnürchen klappt.
0: Zwillinge.
1: Urteilen Sie nicht vorschnell. Überdenken Sie gerade heute alles besonders gründlich.
0: Krebs.
1: Es irritiert Sie, dass Sie jemand falsch einzuschätzen scheint. Suchen Sie besser das offene Gespräch.
0: Löwe.
1: Offenstehende Fragen sollten jetzt bald positiv beantwortet werden. Das Ziel ist nicht mehr weit.
0: Jungfrau.
1: Man erwartet viel von Ihnen, aber Sie stecken gerade auch voller Energie. Also packen Sie das.
0: Waage.
1: In dem Moment, in dem eine Diskussion in die heiße Phase geht, bewahren Sie Stillschweigen. Das entspannt die Situation und führt zum Erfolg.
0: Skorpion.
1: Greifen Sie einem neuen Kollegen oder Nachbarn ruhig mal unter die Arme. Das bringt nicht nur Dank, sondern vielleicht auch einen neuen Freund.
0: Schütze.
1: Was Sie im Guten nicht erreichen, dürfte Ihnen auf weniger schöne Weise heute erst recht nicht gelingen.
0: Steinbock.
1: Traumhafte Stunden könnten diesen Tag unvergesslich machen. Sie müssen aber auch Ihren Teil dazu beitragen.
0: Wassermann.
1: Bei einer Entscheidung sollten Sie sich genügend Zeit nehmen. Das ist Ihr gutes Recht und nicht zu Ihrem Nachteil.
0: Fische.
1: Nutzen Sie Ihre Möglichkeiten. Nur aktives Handeln führt heute zum gewünschten Ergebnis.
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0: Es ist 5:30. 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
1: Ich bin Jana Klunikowski. Schönen guten Morgen. Im Berliner Tiergarten ist am Rande des CSDs ein Wagen in eine Menschenmenge gerast. Ein Mensch ist dabei getötet worden, 16 weitere wurden verletzt, 3 von ihnen lebensgefährlich. Das Auto ist anschließend laut Polizei in dem Park gegen einen Baum geprallt. Der oder die Täter flüchteten dann offenbar zu Fuß. Eine Großfahndung der Polizei läuft. Einen Verdächtigen hat die Polizei nach eigenen Angaben inzwischen identifiziert. Dabei handelt es sich um einen polizeibekannten Mann aus der islamistischen Szene. Bei den Waldbränden in Frankreich und Spanien ist weiter keine Entspannung in Sicht. Einsatzkräfte von Feuerwehr und Militär kämpfen weiter gegen die Flammen. Löschflugzeuge sind im Dauereinsatz. Mehr als 250.000 Menschen wurde bereits von den Feuern in Sicherheit gebracht. Wegen der Waldbrände fällt die Schlussetappe der Tour de France heute kürzer aus als geplant. Viele Polizisten, die die Strecke sichern wollten, wurden in die Brandgebiete verlegt. Die Radsportler drehen dafür jetzt auf kürzerer Strecke ein paar Extrarunden auf dem Champs-Élysées. Carsten Linnemann traut sich das Amt als Gesundheitsminister zu. In der Bild weist Linnemann Zweifel an seiner Eignung zurück. Ein alter Interviewausschnitt hatte die Debatte befeuert, sieht das Quering.
2: Ja, vor einem Jahr hatte er gesagt, dass er als Gesundheitsminister wahrscheinlich nicht erfolgreich wäre. Zitat, Schuster, bleib bei deinen Leisten. Die Ausgangslage jetzt sei aber eine andere, sagt Linnemann. Er habe sich damals auf soziale Themen wie die mittlerweile umgesetzte Bürgergeldabschaffung konzentriert. Seitdem verhandle er aber auch Themen im Bereich Gesundheit, werde sich aber auch noch tiefer einarbeiten müssen. Der bisherige CDU-Generalsekretär war im Zuge des Kabinettsumbaus von Kanzler Merz für das Amt berufen worden.
1: Endspurt bei den Finals in Hannover. Heute werden weitere deutsche Meistertitel vergeben, unter anderem im Triathlon oder im 3x3-Basketball. Seit Donnerstag ist quasi Olympiastimmung in Hannover. Zahlreiche Zuschauer haben die deutschen Meisterschaften in mehr als 20 Sportarten verfolgt.
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3: Da ist die ein oder andere Wolke unterwegs. Es bleibt aber weitgehend trocken bei Tiefstwerten um die 13 Grad. Tagsüber dann Sonne und auch einige Wolken. Hier kann dann auch der ein oder andere Schauer mit dabei sein bei bis zu 29 Grad.

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1: Unterstützt von KI. Im Moment ist alles frei auf den Straßen in Thüringen, keine Staus.

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1: Unterstützt von KI. Nichts los auf den Straßen in Thüringen. Aktuell ist alles frei.
0: Es ist 6 Uhr. 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
2: Ich bin Holger Dilk. Schönen guten Morgen. Am Rande des CSD in Berlin ist ein Auto in eine Menschenmenge gefahren. Ein Mensch wurde bei der Attacke im Tiergarten getötet. 16 weitere verletzt, teils lebensgefährlich. Danach fuhr das Auto in dem Park gegen einen Baum. Der oder die Täter konnten fliehen. Die Polizei fahndet mit Hochdruck. Inzwischen wurde ein Verdächtiger identifiziert, so Polizeisprecher Florian Naht.
3: Wir haben weiterhin noch keinerlei Hinweise auf seine konkreten Motivationshintergründe oder auf den genauen Ablauf oder seinen Tatbeitrag als solchen. Nichtsdestotrotz ist ein Tatverdächtiger identifiziert worden und dieser Tatverdächtige ist Angehöriger und soll Angehöriger des islamistischen Milieus in Berlin sein.
2: Kanzler Merz hat den Vorfall als abscheuliche Tat verurteilt. Berlins regierender Bürgermeister sprach von einem Angriff auf unsere freie und weltoffene Gesellschaft. Bei dem CSD in Berlin waren hunderttausende Menschen für mehr Vielfalt und die Rechte queerer Menschen auf die Straße gegangen. Bei den Waldbränden in Frankreich und Spanien ist weiter keine Entspannung in Sicht. Unter anderem rücken die Flammen immer näher an die französische Großstadt Bordeaux heran. Jana Klonikowski.
4: Einsatzkräfte von Feuerwehr und Militär kämpfen weiter gegen die Flammen. Löschflugzeuge sind im

0: Dauereinsatz. Auch der dichte Rauch sorgt für Probleme. Teils werden Atemschutzmasken an die Menschen in den betroffenen Gebieten ausgegeben. Satellitenbilder zeigen, dass sich Rauchwolken der Brände in Frankreich und Spanien zu einer einzigen riesigen Rauchwolke verbunden haben. Mehr als 250.000 Menschen in beiden Ländern wurde bereits vor den Feuern in Sicherheit gebracht.
1: Großer Promi-Auflauf in Bayreuth. Auf dem grünen Hügel ist die Jubiläumsausgabe der Bayreuther Festspiele eröffnet worden. Mit dabei aus der Politik Kanzler Merz und Altkanzlerin Merkel. Zur Eröffnung der 150. Ausgabe gab es diesmal keine Wagner-Oper, sondern eine Aufführung von Beethovens Neunter. Endspurt bei den Finals in Hannover. Heute werden weitere deutsche Meistertitel vergeben, unter anderem im Triathlon oder im 3-vs-3 Basketball. Seit Donnerstag ist quasi Olympiastimmung in Hannover. Zahlreiche Zuschauer haben die deutschen Meisterschaften in mehr als 20 Sportarten verfolgt.
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3: Da ist die ein oder andere Wolke unterwegs, es bleibt aber weitgehend trocken bei Tiefstwerten um die 13 Grad. Tagsüber dann Sonne und auch einige Wolken, hier kann dann auch der ein oder andere Schauer mit dabei sein bei bis zu 29 Grad.
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1: Unterstützt von KI. Auf der A4 Chemnitz Richtung Erfurt. Achtung, zwischen Gera Langberg und Rüdersdorf ist der linke Fahrstreifen wegen einer Ölspur gesperrt.
0: Es ist 6:30. 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
2: Ich bin Holger Dilk. Schönen guten Morgen. Am Rande des CSD in Berlin ist ein Auto in eine Menschenmenge gefahren. Ein Mensch wurde bei der Attacke im Tiergarten getötet, 16 weitere verletzt, teils lebensgefährlich. Danach fuhr das Auto in dem Park gegen einen Baum. Der oder die Täter konnten fliehen. Die Polizei fahndet mit Hochdruck. Inzwischen wurde ein Verdächtiger identifiziert, so Polizeisprecher Florian Naht.
3: Wir haben weiterhin noch keinerlei Hinweise auf seine konkreten Motivationshintergründe oder auf den genauen Ablauf oder seinen Tatbeitrag als solchen. Nichtsdestotrotz ist ein Tatverdächtiger identifiziert worden und dieser Tatverdächtige ist Angehöriger und soll Angehöriger des islamistischen Milieus in Berlin sein.
2: Kanzler Merz hat den Vorfall als abscheuliche Tat verurteilt. Berlins regierender Bürgermeister sprach von einem Angriff auf unsere freie und weltoffene Gesellschaft. Bei dem CSD in Berlin waren hunderttausende Menschen für mehr Vielfalt und die Rechte queerer Menschen auf die Straße gegangen. Bei den Waldbränden in Frankreich und Spanien ist weiter keine Entspannung in Sicht. Unter anderem rücken die Flammen immer näher an die französische Großstadt Bordeaux heran. Jana Klonikowski.
4: Einsatzkräfte von Feuerwehr und Militär kämpfen weiter gegen die Flammen. Löschflugzeuge sind im Dauereinsatz. Auch der dichte Rauch sorgt für Probleme. Teils werden Atemschutzmasken an die Menschen in den betroffenen Gebieten ausgegeben. Satellitenbilder zeigen, dass sich Rauchwolken der Brände in Frankreich und Spanien zu einer einzigen riesigen Rauchwolke verbunden haben. Mehr als 250.000 Menschen in beiden Ländern wurde bereits vor den Feuern in Sicherheit gebracht.
2: Großer Promi-Auflauf in Bayreuth. Auf dem grünen Hügel ist die Jubiläumsausgabe der Bayreuther Festspiele eröffnet worden. Mit dabei aus der Politik Kanzler Merz und Altkanzlerin Merkel. Zur Eröffnung der 150. Ausgabe gab es diesmal keine Wagner-Oper, sondern eine Aufführung von Beethovens Neunter. Endspurt bei den Finals in Hannover. Heute werden weitere deutsche Meistertitel vergeben, unter anderem im Triathlon oder im 3-vs-3 Basketball. Seit Donnerstag ist quasi Olympiastimmung in Hannover. Zahlreiche Zuschauer haben die deutschen Meisterschaften in mehr als 20 Sportarten verfolgt.
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5: Da ist die ein oder andere Wolke unterwegs, es bleibt aber weitgehend trocken bei Tiefstwerten um die 13 Grad. Tagsüber dann Sonne und auch einige Wolken, hier kann dann auch der ein oder andere Schauer mit dabei sein bei bis zu 29 Grad.
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1: Unterstützt von KI. Auf der A4 Chemnitz Richtung Erfurt. Achtung, zwischen Gera Langberg und Rüdersdorf sind die rechte und mittlere Spur wegen einer Ölspur gesperrt.
0: Es ist 7 Uhr. 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
2: Ich bin Holger Dilk. Schönen guten Morgen. Im Berliner Tiergarten ist am Rande des CSD ein Wagen in eine Menschenmenge gerast. Ein Mensch ist dabei getötet worden. 16 weitere wurden verletzt. 3 von ihnen lebensgefährlich. Jana Klonikowski.
3: Laut Polizei war das Auto am späten Abend in der Nähe des Brandenburger Tors von einer Straße in den Tiergarten abgebogen und hat dort auf einem Weg die Opfer erfasst. Dann prallte das Auto gegen einen Baum. Der oder die Täter flüchteten. Nach ihnen wird mit Hochdruck gefahndet. Die Polizei hat einen Verdächtigen inzwischen identifiziert. Dabei handelt es sich um einen polizeibekannten Mann, der dem islamistischen Milieu zugerechnet wird. Der CSD in Berlin wurde sofort nach dem Vorfall abgebrochen. Das Entsetzen ist natürlich riesig.
2: Berlins regierender Bürgermeister hat nach dem Vorfall beim CSD von einem Angriff auf unsere freie und weltoffene Gesellschaft gesprochen. Kanzler Merz von einem

0: abscheulichen Tat. Er und Innenminister Dobrindt werden sich mit Nachdruck für Aufklärung und Ahndung einsetzen, heißt es. Keine Entspannung in Sicht, noch immer wüten die Waldbrände in Frankreich und Spanien. Inzwischen mussten rund 300.000 Einheimische und Touristen die betroffenen Regionen verlassen. Silas Quiring.
1: Was für unheimliche Ausmaße die Lage mittlerweile angenommen hat, zeigen jetzt auch Satellitenbilder des spanischen Wetterdienstes. Darauf ist zu sehen, dass sich die Rauchwolke der Brände rund um Bordeaux mit der rund um Madrid jetzt zu einer einzigen riesigen Masse verbunden haben. Auch die Menschen in den Städten bekommen die Feuer also heftig zu spüren. Die französische Regierung verteilt 1,5 Millionen Atemschutzmasken. Die spanische Gesundheitsministerin wies die Menschen an, wann immer möglich, drinnen zu bleiben.
0: Großer Promi-Auflauf in Bayreuth. Auf dem grünen Hügel ist die Jubiläumsausgabe der Bayreuther Festspiele eröffnet worden. Mit dabei aus der Politik Kanzler Merz und Altkanzlerin Merkel. Zur Eröffnung der 150. Ausgabe gab es diesmal keine Wagner-Oper, sondern eine Aufführung von Beethovens Neunter. Gerade mal 11 Euro Beute, aber rund 5.000 Euro Schaden. Bilanz eines Einbruchs im Ilmenauer Naturbad. Die Unbekannten versuchten gewaltsam eine Tür zum Imbiss zu öffnen. Als das misslang, brachen sie eine weitere Tür auf. Dort bekamen sie aber nur Getränke und etwas Wechselgeld in die Finger. Nach ihnen wird nun gesucht. Endspurt bei den Finals in Hannover. Heute werden weitere deutsche Meistertitel vergeben, unter anderem im Triathlon oder im 3-vs-3 Basketball. Seit Donnerstag ist quasi Olympiastimmung in Hannover. Zahlreiche Zuschauer haben die deutschen Meisterschaften in mehr als 20 Sportarten verfolgt.
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3: Da ist die ein oder andere Wolke unterwegs, es bleibt aber weitgehend trocken bei Tiefstwerten um die 13 Grad. Tagsüber dann Sonne und auch einige Wolken. Hier kann dann auch der ein oder andere Schauer mit dabei sein bei bis zu 29 Grad.
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0: 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Widder.
1: Alles Gekünstelte geht ihm momentan gehörig gegen den Strich. Es macht nichts, wenn Sie sich vor jemandem zurückziehen, der gerade in einer ganz anderen Welt lebt.
0: Stier.
1: Sie können sich wundern, sollten sich aber nicht ärgern, wenn heute nicht alles am Schnürchen klappt.
0: Zwillinge.
1: Urteilen Sie nicht vorschnell. Überdenken Sie gerade heute alles besonders gründlich.
0: Krebs.
1: Es irritiert Sie, dass Sie jemand falsch einzuschätzen scheint. Suchen Sie besser das offene Gespräch.
0: Löwe.
1: Offenstehende Fragen sollten jetzt bald positiv beantwortet werden. Das Ziel ist nicht mehr weit.
0: Jungfrau.
1: Man erwartet viel von Ihnen, aber Sie stecken gerade auch voller Energie. Also packen Sie das.
0: Waage.
1: In dem Moment, in dem eine Diskussion in die heiße Phase geht, bewahren Sie Stillschweigen. Das entspannt die Situation und führt zum Erfolg.
0: Skorpion.
1: Greifen Sie einem neuen Kollegen oder Nachbarn ruhig mal unter die Arme. Das bringt nicht nur Dank, sondern vielleicht auch einen neuen Freund.
0: Schütze.
1: Was Sie im Guten nicht erreichen, dürfte Ihnen auf weniger schöne Weise heute erst recht nicht gelingen.
0: Steinbock.
1: Traumhafte Stunden könnten diesen Tag unvergesslich machen. Sie müssen aber auch Ihren Teil dazu beitragen.
0: Wassermann.
1: Bei einer Entscheidung sollten Sie sich genügend Zeit nehmen. Das ist Ihr gutes Recht und nicht zu Ihrem Nachteil.
0: Fische.
1: Nutzen Sie Ihre Möglichkeiten. Nur aktives Handeln führt heute zum gewünschten Ergebnis.
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1: Unterstützt von KI. Auf der A4 Chemnitz Richtung Erfurt. Achtung, zwischen Gera Langberg und Rüdersdorf sind die rechte und mittlere Spur wegen einer Ölspur gesperrt.
0: Es ist 7:30. 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
2: Ich bin Holger Dilk. Schönen guten Morgen. Im Berliner Tiergarten ist am Rande des CSD ein Wagen in eine Menschenmenge gerast. Ein Mensch ist dabei getötet worden. 16 weitere wurden verletzt. 3 von ihnen lebensgefährlich. Jana Klonikowski.
3: Laut Polizei war das Auto am späten Abend in der Nähe des Brandenburger Tors von einer Straße in den Tiergarten abgebogen und hat dort auf einem Weg die Opfer erfasst. Dann prallte das Auto gegen einen Baum. Der oder die Täter flüchteten. Nach ihnen wird mit Hochdruck gefahndet. Die Polizei hat einen Verdächtigen inzwischen identifiziert. Dabei handelt es sich um einen polizeibekannten Mann, der dem islamistischen Milieu zugerechnet wird. Der CSD in Berlin wurde sofort nach dem Vorfall abgebrochen. Das Entsetzen ist natürlich riesig.
2: Berlins regierender Bürgermeister hat nach dem Vorfall beim CSD von einem Angriff auf unsere freie und weltoffene Gesellschaft gesprochen. Kanzler Merz von einer abscheulichen Tat. Er und Innenminister Dobrindt werden sich mit Nachdruck für Aufklärung und Ahndung einsetzen, heißt es. Keine Entspannung in Sicht, noch immer wüten die Waldbrände in Frankreich und Spanien. Inzwischen mussten rund 300.000 Einheimische und Touristen die betroffenen Regionen verlassen. Silas Quiring.
4: Was für unheimliche Ausmaße die Lage mittlerweile angenommen hat, zeigen jetzt auch Satellitenbilder des spanischen Wetterdienstes. Darauf ist zu sehen, dass sich die Rauchwolke der Brände rund um Bordeaux mit der rund um Madrid jetzt zu einer einzigen riesigen Masse verbunden haben. Auch die Menschen in den Städten bekommen die Feuer also heftig zu spüren. Die französische Regierung verteilt 1,5 Millionen Atemschutzmasken. Die spanische Gesundheitsministerin wies die Menschen an, wann immer möglich drinnen zu bleiben.
2: Großer Promi-Auflauf in Bayreuth. Auf dem grünen Hügel ist die Jubiläumsausgabe der Bayreuther Festspiele eröffnet worden. Mit dabei aus der Politik Kanzler Merz und Altkanzlerin Merkel. Zur Eröffnung der 150. Ausgabe gab es diesmal keine Wagner-Oper, sondern eine Aufführung von Beethovens 9. Gerade mal 11 Euro Beute, aber rund 5.000 Euro Schaden. Bilanz eines Einbruchs im Ilmenauer Naturbad. Die Unbekannten versuchten gewaltsam, eine Tür zum Imbiss zu öffnen.

0: Als das misslang, brachen sie eine weitere Tür auf. Dort bekamen sie aber nur Getränke und etwas Wechselgeld in die Finger. Nach ihnen wird nun gesucht. Endspurt bei den Finals in Hannover. Heute werden weitere deutsche Meistertitel vergeben, unter anderem im Triathlon oder im 3 vs. 3 Basketball. Seit Donnerstag ist quasi Olympiastimmung in Hannover. Zahlreiche Zuschauer haben die deutschen Meisterschaften in mehr als 20 Sportarten verfolgt.
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2: Da ist die ein oder andere Wolke unterwegs, es bleibt aber weitgehend trocken bei Tiefstwerten um die 13 Grad. Tagsüber dann Sonne und auch einige Wolken, hier kann dann auch der ein oder andere Schauer mit dabei sein bei bis zu 29 Grad.

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2: Unterstützt von KI. Nichts los auf den Straßen in Thüringen. Aktuell ist alles frei.
1: Es ist 8 Uhr. 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
3: Ich bin Holger Dilk. Schönen guten Morgen. Am Rande des CSD in Berlin ist ein Auto in eine Menschenmenge gefahren. Ein Mensch wurde bei der Attacke im Tiergarten getötet, 16 weitere verletzt, teils lebensgefährlich. Danach fuhr das Auto in dem Park gegen einen Baum. Der oder die Täter konnten fliehen. Die Polizei fahndet mit Hochdruck. Inzwischen wurde ein Verdächtiger identifiziert, so Polizeisprecher Florian Naht.
4: Wir haben weiterhin noch keinerlei Hinweise auf seine konkreten Motivationshintergründe oder auf den genauen Ablauf oder seinen Tatbeitrag als solchen. Nichtsdestotrotz ist ein Tatverdächtiger identifiziert worden und dieser Tatverdächtige ist Angehöriger und soll Angehöriger des islamistischen Milieus in Berlin sein.
3: Bei den Waldbränden in Frankreich und Spanien ist weiter keine Entspannung in Sicht. Unter anderem rücken die Flammen immer näher an die französische Großstadt Bordeaux heran. Jana Klonikowski.
5: Einsatzkräfte von Feuerwehr und Militär kämpfen weiter gegen die Flammen. Löschflugzeuge sind im Dauereinsatz. Auch der dichte Rauch sorgt für Probleme. Teils werden Atemschutzmasken an die Menschen in den betroffenen Gebieten ausgegeben. Satellitenbilder zeigen, dass sich Rauchwolken der Brände in Frankreich und Spanien zu einer einzigen riesigen Rauchwolke verbunden haben. Mehr als eine 250.000 Menschen in beiden Ländern wurde bereits vor den Feuern in Sicherheit gebracht.
3: Kanzler Merz hat den Vorfall als abscheuliche Tat verurteilt. Berlins regierender Bürgermeister sprach von einem Angriff auf unsere freie und weltoffene Gesellschaft.

0: Bei dem CSD in Berlin waren hunderttausende Menschen für mehr Vielfalt und die Rechte queerer Menschen auf die Straße gegangen. Beim Absturz eines Kleinflugzeugs in Gandakesee in Niedersachsen sind beide Insassen ums Leben gekommen. Das hat die Polizei nach der schwierigen Bergung des Wracks am Abend mitgeteilt. Die beiden Männer waren mit dem Flugzeug ins Dach eines Einfamilienhauses gekracht. Warum ist noch unklar. Thüringens Kommunen sollen ihre Rücklagen stärker für die Bürger einsetzen. Das fordert der linken Abgeordnete Sascha Bielay. Dabei geht es um Geld, das in ehemaligen Haushalten eingeplant war, am Ende aber nie ausgegeben wurde. Schätzungen zufolge dürfte es in ganz Thüringen mittlerweile über 1 Milliarde Euro solcher Rücklagen geben. Viele Kommunalpolitiker hätten darüber aber keinen richtigen Überblick, so Bielay. Endspurt bei den Finals in Hannover. Heute werden weitere deutsche Meistertitel vergeben, unter anderem im Triathlon oder im 3 vs. 3 Basketball. Seit Donnerstag ist quasi Olympiastimmung in Hannover. Zahlreiche Zuschauer haben die deutschen Meisterschaften in mehr als 20 Sportarten verfolgt.
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2: Sonne und auch ein paar Wolken sind heute mit dabei. Da kann es dann auch mal den ein oder anderen Schauer geben, bei Höchstwerten um die 28 Grad. Morgen geht es dann ähnlich weiter, bei bis zu 24 Grad.
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1: Unterstützt von KI. Im Moment ist alles frei auf den Straßen in Thüringen, keine Staus.
0: 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Sie haben noch einen Stau oder einen Blitzer für uns? Dann rufen Sie uns kostenlos an unter 0800 4x4 110. Es ist 8:30. 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
2: Ich bin Holger Dilk. Schönen guten Morgen. Am Rande des CSD in Berlin ist ein Auto in eine Menschenmenge gefahren. Ein Mensch wurde bei der Attacke im Tiergarten getötet. 16 weitere verletzt, teils lebensgefährlich. Danach fuhr das Auto in dem Park gegen einen Baum. Der oder die Täter konnten fliehen. Die Polizei fahndet mit Hochdruck. Inzwischen wurde ein Verdächtiger identifiziert, so Polizeisprecher Florian Naht.
3: Wir haben weiterhin noch keinerlei Hinweise auf seine konkreten Motivationshintergründe oder auf den genauen Ablauf oder seinen Tatbeitrag als solchen. Nichtsdestotrotz ist ein Tatverdächtiger identifiziert worden und dieser Tatverdächtige ist Angehöriger und soll Angehöriger des islamistischen Milieus in Berlin sein.
2: Bei den Waldbränden in Frankreich und Spanien ist weiter keine Entspannung in Sicht. Unter anderem rücken die Flammen immer näher an die französische Großstadt Bordeaux heran. Jana Klonikowski.
4: Einsatzkräfte von Feuerwehr und Militär kämpfen weiter gegen die Flammen. Löschflugzeuge sind im Dauereinsatz. Auch der dichte Rauch sorgt für Probleme. Teils werden Atemschutzmasken an die Menschen in den betroffenen Gebieten ausgegeben.

0: geben. Satellitenbilder zeigen, dass sich Rauchwolken der Brände in Frankreich und Spanien zu einer einzigen riesigen Rauchwolke verbunden haben. Mehr als eine 250.000 Menschen in beiden Ländern wurde bereits vor den Feuern in Sicherheit gebracht.
1: Kanzler Merz hat den Vorfall als abscheuliche Tat verurteilt. Berlins regierender Bürgermeister sprach von einem Angriff auf unsere freie und weltoffene Gesellschaft. Bei dem CSD in Berlin waren hunderttausende Menschen für mehr Vielfalt und die Rechte queerer Menschen auf die Straße gegangen. Beim Absturz eines Kleinflugzeugs in Gandakesee in Niedersachsen sind beide Insassen ums Leben gekommen. Das hat die Polizei nach der schwierigen Bergung des Wracks am Abend mitgeteilt. Die beiden Männer waren mit dem Flugzeug ins Dach eines Einfamilienhauses gekracht. Warum ist noch unklar. Thüringens Kommunen sollen ihre Rücklagen stärker für die Bürger einsetzen. Das fordert der linken Abgeordnete Sascha Bielay. Dabei geht es um Geld, das in ehemaligen Haushalten eingeplant war, am Ende aber nie ausgegeben wurde. Schätzungen zufolge dürfte es in ganz Thüringen mittlerweile über 1 Milliarde Euro solcher Rücklagen geben. Viele Kommunalpolitiker hätten darüber aber keinen richtigen Überblick, so Bielay. Endspurt bei den Finals in Hannover. Heute werden weitere deutsche Meistertitel vergeben, unter anderem im Triathlon oder im 3-vs-3 Basketball. Seit Donnerstag ist quasi Olympiastimmung in Hannover. Zahlreiche Zuschauer haben die deutschen Meisterschaften in mehr als 20 Sportarten verfolgt.
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3: Sonne und auch ein paar Wolken sind heute mit dabei. Da kann es dann auch mal den ein oder anderen Schauer geben, bei Höchstwerten um die 28 Grad. Morgen geht es dann ähnlich weiter, bei bis zu 24 Grad.
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0: Es ist Wochenende. Einen schönen Sonntag Ihnen. Kommen Sie gut durch die arbeitsfreie Zeit. Wettertechnisch sind ja heute Richtung Nachmittag ein paar Regenschauer angekündigt. Das kann also sein, dass der eine oder andere Ausflug abrupt endet oder zumindest mal in eine Pause geht. Das passiert Ihnen am 21. August nicht. Da haben Sie nämlich ein Dach über dem Kopf.
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1: Unterstützt von KI. Auf der A38 Göttingen Richtung Halle. Achtung, zwischen Bleicherode und Großwechsungen liegen Spanngurte auf der rechten und linken Spur.
0: Es ist 9 Uhr. 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
2: Ich bin Holger Dilk. Schönen guten Morgen. Im Berliner Tiergarten ist am Rande des CSD ein Wagen in eine Menschenmenge gerast. Ein Mensch ist dabei getötet worden. 16 weitere wurden verletzt. 3 von ihnen lebensgefährlich. Jana Klonikowski.
3: Laut Polizei war das Auto am späten Abend in der Nähe des Brandenburger Tors von einer Straße in den Tiergarten abgebogen und hat dort auf einem Weg die Opfer erfasst. Dann prallte das Auto gegen einen Baum. Der oder die Täter flüchteten. Nach ihnen wird mit Hochdruck gefahndet. Die Polizei hat einen Verdächtigen inzwischen identifiziert. Dabei handelt es sich um einen polizeibekannten Mann, der dem islamistischen Milieu zugerechnet wird. Der CSD in Berlin wurde sofort nach dem Vorfall abgebrochen. Das Entsetzen ist natürlich riesig.
2: Berlins regierender Bürgermeister hat nach dem Vorfall beim CSD von einem Angriff auf unsere freie und weltoffene Gesellschaft gesprochen. Kanzler Merz von einer abscheulichen Tat. Er und Innenminister Dobrindt werden sich mit Nachdruck für Aufklärung und Ahndung einsetzen, heißt es. Keine Entspannung in Sicht, noch immer wüten die Waldbrände in Frankreich und Spanien. Inzwischen mussten rund 300.000 Einheimische und Touristen die betroffenen Regionen verlassen. Silas Quiring.
4: Was für unheimliche Ausmaße die Lage mittlerweile angenommen hat, zeigen jetzt auch Satellitenbilder des spanischen Wetterdienstes. Darauf ist zu sehen, dass sich die Rauchwolke der Brände rund um Bordeaux mit der rund um Madrid jetzt zu einer einzigen riesigen Masse verbunden haben. Auch die Menschen in den Städten bekommen die Feuer also heftig zu spüren. Die französische Regierung verteilt 1,5 Millionen Atemschutzmasken. Die spanische Gesundheitsministerin wies die Menschen an, wann immer möglich drinnen zu bleiben.
2: Carsten Linnemann traut sich das Amt als Gesundheitsminister nun zu. In der Bild-Zeitung weist Linnemann Zweifel an seiner Eignung zurück. Vor einem Jahr hatte er in einem Interview noch gesagt, dass er in dem Amt wahrscheinlich nicht erfolgreich wäre. Seitdem habe er aber Gesundheitsthemen verhandelt, so Linnemann. Bei einer Massenkarambolage auf der A9 im Bereich der thüringisch-bayerischen Grenze sind am Abend über 30 Menschen überwiegend leicht verletzt worden. Insgesamt waren 10 Fahrzeuge beteiligt. Zuvor war auf der Gegenfahrbahn zwischen Bad Lohmann

0: Rubenstein und Rudolfstein ein Pferdeanhänger umgekippt. Für die Bergung war die Autobahn voll gesperrt worden. Wegen der Waldbrände fällt die Schlussetappe der Tour de France heute kürzer aus als geplant. Viele Polizisten, die die Strecke sichern sollten, wurden in die Brandgebiete verlegt. Die Radsportler drehen dafür jetzt auf kürzerer Strecke ein paar Extrarunden auf der Champs-Élysées.
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2: Sonne und auch ein paar Wolken sind heute mit dabei. Da kann es dann auch mal den ein oder anderen Schauer geben, bei Höchstwerten um die 28 Grad. Morgen geht es dann ähnlich weiter, bei bis zu 24 Grad.
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1: Künstliche Intelligenz ist eigentlich einfach ein Schlagwort. Genau wie seine Abkürzung KI und AI. Apps, Smartphones und andere Geräte haben jetzt teilweise AI mit in der Produktbezeichnung aus Marketinggründen. Dabei wird durch das Wort künstliche Intelligenz gar nicht wirklich klar, was gemeint ist. Aber klingt halt modern, verkauft sich gut. Oder klingt es für Sie eher beängstigend, wenn eine Maschine intelligent ist? Es gibt ganz unterschiedliche Arten von KI. Meistens meint man damit gerade Large Language Models, Chatbots, ein Beispiel für maschinelles Lernen. Das klingt sehr intelligent. Im wissenschaftlichen Diskurs spricht man oft von stochastischen Papageien, denn im Grunde erzeugen die Dinger Texte, ohne den Inhalt wirklich zu verstehen. Das klingt gar nicht mehr so intelligent. Wäre es für Sie eigentlich ein Problem, wenn Menschen wirklich intelligent wären, vielleicht sogar intelligenter als Sie? Oder intelligenter als die Menschen an sich? Bei anderen Dingen finden wir das ja okay, dass Maschinen viel schneller sind, zum Beispiel beim Produzieren von Verpackungen, oder viel präziser. Warum nicht auch?

0: intelligenter. Denn so richtig schlau sind wir Menschen ja nicht. Keine andere Spezies auf diesem Planeten zerstört so sehr die eigenen Lebensgrundlagen wie wir. Eigentlich sind wir als Menschheit bei dem Thema sogar ziemlich dumm. Also wäre nun mehr künstliche Intelligenz eigentlich echt gut? Oder würden wir dann noch dümmer? Nur mal so als Frage zwischendurch.
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1: Unterstützt von KI. Auf der A38 Göttingen Richtung Halle. Achtung, zwischen Bleicherode und Großwechsungen liegen Spanngurte auf der rechten und linken Spur auf der Autobahn.
0: 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Wir wünschen gute Fahrt. Es ist 9:30. 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
2: Ich bin Holger Dilk. Schönen guten Morgen. Im Berliner Tiergarten ist am Rande des CSD ein Wagen in eine Menschenmenge gerast. Ein Mensch ist dabei getötet worden. 16 weitere wurden verletzt. 3 von ihnen lebensgefährlich. Jana Klonikowski.
3: Laut Polizei war das Auto am späten Abend in der Nähe des Brandenburger Tors von einer Straße in den Tiergarten abgebogen und hat dort auf einem Weg die Opfer erfasst. Dann prallte das Auto gegen einen Baum. Der oder die Täter flüchteten. Nach ihnen wird mit Hochdruck gefahndet. Die Polizei hat einen Verdächtigen inzwischen identifiziert. Dabei handelt es sich um einen polizeibekannten Mann, der dem islamistischen Milieu zugerechnet wird. Der CSD in Berlin wurde sofort nach dem Vorfall abgebrochen. Das Entsetzen ist natürlich riesig.
2: Berlins regierender Bürgermeister hat nach dem Vorfall beim CSD von einem Angriff auf unsere freie und weltoffene Gesellschaft gesprochen. Kanzler Merz von einer abscheulichen Tat. Er und Innenminister Dobrindt werden sich mit Nachdruck für Aufklärung und Ahndung einsetzen, heißt es. Keine Entspannung in Sicht, noch immer wüten die Waldbrände in Frankreich und Spanien. Inzwischen mussten rund 300.000 Einheimische und Touristen die betroffenen Regionen verlassen. Silas Quiring.
4: Was für unheimliche Ausmaße die Lage mittlerweile angenommen hat, zeigen jetzt auch Satellitenbilder des spanischen Wetterdienstes. Darauf ist zu sehen, dass sich die Rauchwolke der Brände rund um Bordeaux mit der rund um Madrid jetzt zu einer einzigen riesigen Masse verbunden haben. Auch die Menschen in den Städten bekommen die Feuer also heftig zu spüren. Die französische Regierung verteilt 1,5 Millionen Atemschutzmasken. Die spanische Gesundheitsministerin wies die Menschen an, wann immer möglich, drinnen zu bleiben.
2: Carsten Linnemann traut sich das Amt als Gesundheitsminister nun zu. In der Bild-Zeitung weist Linnemann Zweifel an seiner Eignung zurück. Vor einem Jahr hat er in einem Interview noch gesagt, dass er in dem Amt wahrscheinlich nicht erfolgreich wäre. Seitdem habe er aber Gesundheitsthemen verhandelt, so Linnemann. Bei einer Massenkarambolage auf der A9 im Bereich der thüringisch-bayerischen Grenze sind am Abend über 30 Menschen überwiegend leicht verletzt worden. Insgesamt waren 10 Fahrzeuge beteiligt. Zuvor war auf der Gegenfahrbahn zwischen Bad Lobenstein und Rudolfstein ein Pferdeanhänger umgekippt. Für die Bergung war die Autobahn voll gesperrt worden. Wegen der Waldbrände fällt die Schlussetappe der Tour de France heute kürzer aus als geplant. Viele Polizisten, die Strecke sichern sollten, wurden in die Brandgebiete verlegt. Die Radsportler drehen dafür jetzt auf kürzerer Strecke ein paar Extrarunden auf der Champs-Élysées.
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5: Sonne und auch ein paar Wolken sind heute mit dabei. Da kann es dann auch mal den ein oder anderen Schauer geben, bei Höchstwerten um die 28 Grad. Morgen geht es dann ähnlich weiter, bei bis zu 24 Grad.

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1: Unterstützt von KI. Nichts los auf den Straßen in Thüringen. Aktuell freie Fahrt.
0: Es ist 10 Uhr. 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
2: Ich bin Holger Dilk. Schönen guten Tag. Die Polizei fahndet nach dem Angriff beim Berliner CSD nach einem 21-Jährigen. Eine Frau war bei der Autoattacke am Abend ums Leben gekommen. Mindestens 16 weitere Menschen wurden teils lebensbedrohlich verletzt. Danach fuhr das Auto in dem Park gegen einen Baum. Der oder die Täter konnten flüchten. Polizeisprecher Florian Naht sagte zu dem Verdächtigen:
3: Wir haben weiterhin noch keinerlei Hinweise auf seine konkreten Motivationshintergründe oder auf den genauen Ablauf oder seinen Tatbeitrag als solchen. Nichtsdestotrotz ist ein Tatverdächtiger identifiziert worden und dieser Tatverdächtige ist Angehöriger und soll Angehöriger des islamistischen Milieus in Berlin sein.
2: Kanzler Merz hat den Vorfall als abscheuliche Tat verurteilt. Berlins regierender Bürgermeister sprach von einem Angriff auf unsere freie und weltoffene Gesellschaft. Bei dem CSD in Berlin waren hunderttausende Menschen für mehr Vielfalt und die Rechte queerer Menschen auf die Straße gegangen. Bei den Waldbränden in Frankreich und Spanien ist weiter keine Entspannung in Sicht. Unter anderem rücken die Flammen immer näher an die französische Großstadt Bordeaux heran. Jana Klonikowski.
4: Einsatzkräfte von Feuerwehr und Militär kämpfen weiter gegen die Flammen. Löschflugzeuge sind im Dauereinsatz. Auch der dichte Rauch sorgt für Probleme. Teils werden Atemschutzmasken an die Menschen in den betroffenen Gebieten ausgegeben. Satellitenbilder zeigen, dass sich Rauchwolken der Brände in Frankreich und Spanien zu einer einzigen riesigen Rauchwolke verbunden haben. Mehr als eine 250.000 Menschen in beiden Ländern wurde bereits vor den Feuern in Sicherheit gebracht.
2: Beim Absturz eines Kleinflugzeugs in Ganderkesee in Niedersachsen sind beide Insassen ums Leben gekommen. Das hat die Polizei nach der schwierigen Bergung des Wracks am Abend mitgeteilt. Die beiden Männer waren mit dem Flugzeug ins Dach eines Einfamilienhauses gekracht. Warum ist noch unklar. In der Nacht hat die Polizei in Gera das Auto eines Rasers beschlagnahmt. Ein 19-jähriger Syrer war in der Innenstadt unterwegs und hatte seinen Wagen auf bis zu 130 Kilometer pro Stunde beschleunigt. Eine Polizeistreife konnte das BMW-Coupé und den jungen Mann schließlich stoppen. Ein Strafverfahren wurde eingeleitet. Endspurt bei den Finals in Hannover. Heute werden weitere deutsche Meistertitel vergeben, unter anderem im Triathlon oder im 3-vs-3 Basketball. Seit Donnerstag ist quasi Olympiastimmung in Hannover. Zahlreiche Zuschauer haben die deutschen Meisterschaften in mehr als 20 Sportarten verfolgt.
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5: Sonne und auch ein paar Wolken sind heute mit dabei. Da kann es dann auch mal den ein oder anderen Schauer geben, bei Höchstwerten um die 28 Grad. Morgen geht es dann ähnlich weiter, bei bis zu 24 Grad.
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1: Ich bin Stefan Erbe, schönen Sonntagmorgen. Wer an Blutkrebs erkrankt, braucht oft die Stammzellen eines fremden Menschen. Deshalb werden in der deutschen Knochenmarkspenderdatei DKMS Menschen erfasst, die bereit wären zu spenden. Auch auf dem Wacken Open Air, wo heute die ersten Fans anreisen, wirbt die DKMS um Spender. Simone Henrichs von der DKMS sagt, was jeder selbst gegen Blutkrebs tun kann und wie die Spendersuche in Wacken angefangen hat.
2: Ursprünglicher Auslöser des Engagements war die Erkrankung von Melissa, Tochter des damaligen Produktionsleiters Thomas Hess, der also dann gemeinsam mit den beiden Wackengründern alles möglich gemacht hat, dass also hier registriert wird und dass die Fans mobilisiert und motiviert werden, die DKMS zu unterstützen. Wir sind wirklich ganz dankbar dafür.
1: Was mit dem Schicksal einer Familie begann, ist längst fester Teil des Festivals. Jeden Sommer steht die DKMS mit einem Stand am Camp der Wacken Foundation. Was das bislang gebracht hat, rechnet Simone Henrich vor.
2: Da sind wir besonders stolz drauf, dass wir aus den 12.700 Registrierten, die wir also hier gemeinsam auf dem Heiligen Acker in die DKMS aufgenommen haben, schon 100 zweite Lebenschancen möglich machen konnten. Das ist wirklich ganz toll und die Transplantate sind in 27 Länder weltweit gegangen.
1: Hinter jeder dieser Rettungen steht ein Mensch, der sich einmal hat registrieren lassen. Passende Spender sind selten. Es braucht ständig neue Registrierungen.
2: Es geht ganz einfach. Registrieren, dafür wird eine Einverständniserklärung benötigt, die einfach ausfüllen. Dann gibt es 3 Wattestäbchen, mit denen wird ein Wangenschleimhautabstrich genommen und dann das Ganze in einen Umschlag verpackt. Die Daten werden bei uns im Labor ausgewertet, pseudonymisiert in den weltweiten Suchlauf eingespielt und wenn es da einen möglichen Treffer geben sollte, werden wir als Datei informiert und treten dann wiederum mit der möglichen Spenderin, dem möglichen Spender in Kontakt und dann wird alles weitere besprochen und geklärt.
1: Wer diese Woche in Wacken ist, kann direkt am Stand vorbeikommen. Alle anderen können sich auch kostenlos ein Testset nach Hause schicken lassen unter dkms.de. Stefan Erbe, evangelische Redaktion.

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0: 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Es ist 10:30. 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
1: Ich bin Holger Dilk. Schönen guten Tag. Die Polizei fahndet nach dem Angriff beim Berliner CSD nach einem 21-Jährigen. Eine Frau war bei der Autoattacke am Abend ums Leben gekommen. Mindestens 16 weitere Menschen wurden teils lebensbedrohlich verletzt. Danach fuhr das Auto in dem Park gegen einen Baum. Der oder die Täter konnten flüchten. Polizeisprecher Florian Naht sagte zu dem Verdächtigen:
2: Wir haben weiterhin noch keinerlei Hinweise auf seine konkreten Motivationshintergründe oder auf den genauen Ablauf oder seinen Tatbeitrag als solchen. Nichtsdestotrotz ist ein Tatverdächtiger identifiziert worden und dieser Tatverdächtige ist Angehöriger und soll Angehöriger des islamistischen Milieus in Berlin sein.
1: Kanzler Merz hat den Vorfall als abscheuliche Tat verurteilt. Berlins regierender Bürgermeister sprach von einem Angriff auf unsere freie und weltoffene Gesellschaft. Bei dem CSD in Berlin waren hunderttausende Menschen für mehr Vielfalt und die Rechte queerer Menschen auf die Straße gegangen. Bei den Waldbränden in Frankreich und Spanien ist weiter keine Entspannung in Sicht. Unter anderem rücken die Flammen immer näher an die französische Großstadt Bordeaux heran. Jana Klonikowski.
3: Einsatzkräfte von Feuerwehr und Militär kämpfen weiter gegen die Flammen. Löschflugzeuge sind im Dauereinsatz. Auch der dichte Rauch sorgt für Probleme. Teils werden Atemschutzmasken an die Menschen in den betroffenen Gebieten ausgegeben. Satellitenbilder zeigen, dass sich Rauchwolken der Brände in Frankreich und Spanien zu einer einzigen riesigen Rauchwolke verbunden haben. Mehr als eine 250.000 Menschen in beiden Ländern wurde bereits vor den Feuern in Sicherheit gebracht.
1: Beim Absturz eines Kleinflugzeugs in Ganderkesee in Niedersachsen sind beide Insassen ums Leben gekommen. Das hat die Polizei nach der schwierigen Bergung des Wracks am Abend mitgeteilt. Die beiden Männer waren mit dem Flugzeug ins Dach eines Einfamilienhauses gekracht. Warum ist noch unklar. In der Nacht hat die Polizei in Gera das Auto eines Rasers beschlagnahmt. Ein 19-jähriger Syrer war in der Innenstadt unterwegs und hatte seinen Wagen auf bis zu 130 Kilometer pro Stunde beschleunigt. Eine Polizeistreife konnte das BMW-Coupé und den jungen Mann schließlich stoppen. Ein Strafverfahren wurde eingeleitet. Endspurt bei den Finals in Hannover. Heute werden weitere deutsche Meistertitel vergeben, unter anderem im Triathlon oder im 3-vs-3 Basketball. Seit Donnerstag ist quasi Olympiastimmung in Hannover. Zahlreiche Zuschauer haben die deutschen Meisterschaften in mehr als 20 Sportarten verfolgt.
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4: Sonne und auch ein paar Wolken sind heute mit dabei. Da kann es dann auch mal den ein oder anderen Schauer geben, bei Höchstwerten um die 28 Grad. Morgen geht es dann ähnlich weiter, bei bis zu 24 Grad.
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1: Hier ist Landeswelle am Sonntagmorgen. Ich bin Stefan Erbe. Hallo. Heute startet eine neue Sommertheatertournee durch die Pfarrgärten. Es spielt das Ensemble der Theaterpädagogik-Ausbildung der evangelischen Kirche in Mitteldeutschland. Das Stück heißt Bilder deiner großen Liebe, nach einem unvollendeten Roman von Wolfgang Herrndorf. Es ist mal poetisch leise, mal schrill und sehr laut.
2: Bilder deiner großen Liebe geht um Isa. Isa ist 14 und aus der Psychiatrie ausgebrochen. Und es hat eigentlich gar nichts so mit so einer romantischen Liebe zu tun, sondern eher so mit einer Liebe sich selbst gegenüber.
1: Das zeigt Akteurin Nadja Brischzi. 9 Frauen bespielen die Bühne, zum Beispiel Pauline Schottmann.
3: Wir sind alle Isa und das ist auch sehr interessant, weil wir natürlich auch alle unterschiedlich aussehen. Es ist auch ganz schön, weil wir alle unterschiedliche Perspektiven auch von Isa in das Stück reinbringen und dadurch bekommt sie ja auch einen total schönen Charakter.
4: Ich wollte ein Junge sein!
1: Premiere ist heute Abend um 20 Uhr im Pfarrgarten in Großfahner in der Gartenstraße 11.
5: Wie die Frösche störst du?
6: Fragt deine Eltern.
5: Und töten ja ein Tier.
1: Es lohnt sich, findet das Sommertheaterteam.
2: Weil unser Stück mutig ist, es ist witzig. Ich glaube, man findet die Teile von Isa in sich selbst wieder. Ich glaube, man geht ganz beschwingt raus, ganz freudig, auch wenn das Thema vielleicht kein einfaches ist.
3: Man hat so Momente, wo es ja ein bisschen ruhiger ist und dann Momente, wo wir total abgehen auf der Bühne und die Spaß machen.
1: Die Theaterpädagogik aus Bildung der evangelischen Kirche in Mitteldeutschland startet ab Dezember wieder neu. Sabine Weigel und Lena Klockerter sind jetzt fertig und können es wirklich empfehlen.
7: Ich arbeite als Pfarrerin in der mobilen Kinder- und Jugendkirche und da hoffe ich einfach, dass ich diese Theatererfahrung auch an Kinder und Jugendliche weitergeben kann.
8: Ich komme auch immer tatsächlich aus Berlin hier angereist und es lohnt sich auf jeden Fall.
2: Ja, also ich finde, man lernt auf jeden Fall viel Handwerkszeug, was in dem Theaterbereich auch super wichtig ist.
1: Weitere Tourstationen in Thüringer Pfarrgärten sind Dienstag in Sommer da, Mittwoch in Sondershausen und das Finale ist am Samstag in Erfurt-Marbach. Immer um 20 Uhr. Ausbildungschefin Sabine Kappelt und Regisseur Stefan Mahn laden ein.
9: Einfach zugucken und genießen. Jeder Mensch wird was finden. Man muss nicht irgendwas lesen vorher oder sonst was.
10: Ich finde es eigentlich eine große Liebeserklärung an das Leben.
1: Stefan Erbe, evangelische Redaktion.
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1: Unterstützt von KI. Zwischen Triptis und Dittersdorf steht auf der A9 Halle-Leipzig Richtung Nürnberg ein kaputtes Auto.
0: Es ist 11 Uhr. 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
2: Ich bin Holger Dilk. Schönen guten Tag. Nach dem Angriff beim Berliner CSD ist ein Verdächtiger auf der Flucht. Die Polizei fahndet mit einem Foto nach einem 21-Jährigen. Er wird dem islamistischen Milieu zugerechnet und ist möglicherweise bewaffnet. Eine Frau war bei der Autoattacke am Abend ums Leben gekommen. Mindestens 16 weitere Menschen wurden verletzt. Berlins regierender Bürgermeister Wegner sagte vor Ort:
3: Wir werden uns unsere Art und Weise des Lebens und des Zusammenlebens nicht nehmen lassen. Wir müssen abwarten, was die Ermittlungen jetzt ergeben, was die Hintergründe dieser Tat waren. Das werden wir genau abwarten. Und ich habe großes Vertrauen in die Berliner Polizei, dass wir mit Hochdruck jetzt den Täter, die Täter ermitteln und sie dann auch zur Rechenschaft ziehen.
2: Keine Entspannung in Sicht, noch immer wüten die Waldbrände in Frankreich und Spanien. Inzwischen mussten rund 300.000 Einheimische und Touristen die betroffenen Regionen verlassen. Silas Quiring.
4: Was für unheimliche Ausmaße die Lage mittlerweile angenommen hat, zeigen jetzt auch Satellitenbilder des spanischen Wetterdienstes. Darauf ist zu sehen, dass sich die Rauchwolke der Brände rund um Bordeaux mit der rund um Madrid jetzt zu einer einzigen riesigen Masse verbunden haben. Auch die Menschen in den Städten bekommen die Feuer also heftig zu spüren. Die französische Regierung verteilt 1,5 Millionen Atemschutzmasken. Die spanische Gesundheitsministerin wies die Menschen an, wann immer möglich drinnen zu bleiben.
2: Carsten Linnemann traut sich das Amt als Gesundheitsminister nun zu. In der Bild-Zeitung weist Linnemann Zweifel an seiner Eignung zurück. Vor einem Jahr hatte er in einem Interview noch gesagt, dass er in dem Amt wahrscheinlich nicht erfolgreich wäre. Seitdem habe er aber Gesundheitsthemen verhandelt, so Linnemann. Beim Absturz eines Kleinflugzeugs in Ganderkesee in Niedersachsen sind beide Insassen ums Leben gekommen. Das hat die Polizei nach der schwierigen Bergung des Wracks am Abend mitgeteilt. Die beiden Männer waren mit dem Flugzeug ins Dach eines Einfamilienhauses gekracht. Warum ist noch unklar. Bei einer Massenkarambolage auf der A9 im Bereich der thüringisch-bayerischen Grenze sind am Abend 9 Menschen verletzt worden. Zunächst war von über 30 Verletzten die Rede. Insgesamt waren 10 Fahrzeuge beteiligt. Zuvor war auf der Gegenfahrbahn zwischen Bad Lobenstein und Rudolfstein ein Pferdeanhänger umgekippt. Für die Bergung war die Autobahn voll gesperrt worden. Wegen der Waldbrände fällt die Schlussetappe der Tour de France heute kürzer aus als geplant. Viele Polizisten, die die Strecke sichern sollten, wurden in die Brandgebiete verlegt. Die Radsportler drehen dafür jetzt auf kürzerer Strecke ein paar Extrarunden auf der Champs-Élysées.
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5: Sonne und auch ein paar Wolken sind heute mit dabei. Da kann es dann auch mal den ein oder anderen Schauer geben, bei Höchstwerten um die 28 Grad. Morgen geht es dann ähnlich weiter, bei bis zu 24 Grad.
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1: Schönen Sonntagvormittag mit Landeswelle, ich bin Stefan Erpe. Nico Santos hat sich innerhalb kurzer Zeit zweimal in Songs mit einem Thema beschäftigt: Zuhause. Zusammen mit Topic ging es in Home um Unsicherheiten und Verletzlichkeit. In Home Part 2 geht's um das komplette Gegenteil. Zuhause ist ein Ort der Sicherheit.
2: Ich war viel zu lange weg. All diese Nächte haben wir gefroren. Das hatten wir schon mal, aber es war nie leicht. Wir reden am Telefon und wir beide kämpfen gegen das Gefühl an, weil nichts auf dieser Welt das Echte schlagen kann. Große Distanzen zwischen zwei Menschen, die eigentlich zusammengehören, das ist nie wirklich schön. Und ganz einfach wird das wahrscheinlich auch nie, aber es gibt die ein oder andere Strategie, die hilft. Jetzt sitze ich im Hotelzimmer, träume davon, dass wir tun, was wir tun. Und ich weiß, auch wenn es weit ist, schauen wir auf dieselben Sterne. 10 Jahre nach dem unsicheren, traurigen Nico Santos aus Home Teil 1 hat er sein Zuhause gefunden und damit Sicherheit, Glück und Lebenssinn. Zuhause ist für ihn, wo seine Familie ist. Ich tue alles für euch. Komme, was wolle. Ich finde den Weg zurück zu euch. Egal wie groß die Entfernung in Kilometern ist, dass am Ende der Welt jemand in die Sterne guckt und wartet, das ist für eine Weile genug. Schon die Vorstellung reicht, um sich ein bisschen näher zu fühlen. Liebling, wein nicht zu früh. Ich komme immer zu dir nach Hause. Wenn es das Letzte ist, was ich tue, ich komme immer nach Hause zu dir. Es ist dieses Gefühl wie in der Kirche vorm Traualtar. Home Part 2 ist ein Versprechen. Egal wie weit wir auseinander sind, wir bleiben uns nah. Wir gehören zusammen. Und ich bleibe bei dir. Dieses Level an Sicherheit, das gibt's in keinem Haus. Dieses Zuhause kann nur ein Mensch sein. Dario Weiland, Evangelische Redaktion.

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1: Unterstützt von KI. Auf der B81 Halberstadt Richtung Ilfeld. Achtung, zwischen Hasselfelde und der B4 Netzkater hat es einen Unfall auf allen Spuren gegeben. Und auf der A9 Halle Leipzig Richtung Nürnberg steht zwischen Triptis und Dittersdorf ein kaputtes Auto.
0: 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Es ist 11:30. 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
2: Ich bin Holger Dilk. Schönen guten Tag. Nach dem Angriff beim Berliner CSD ist ein Verdächtiger auf der Flucht. Die Polizei fahndet mit einem Foto nach einem 21-Jährigen.

0: Er wird dem islamistischen Milieu zugerechnet und ist möglicherweise bewaffnet. Eine Frau war bei der Autoattacke am Abend ums Leben gekommen. Mindestens 16 weitere Menschen wurden verletzt. Berlins regierender Bürgermeister Wegner sagte vor Ort:
1: Wir werden uns unsere Art und Weise des Lebens und des Zusammenlebens nicht nehmen lassen. Wir müssen abwarten, was die Ermittlungen jetzt ergeben.

0: Noch immer wüten die Waldbrände in Frankreich und Spanien. Inzwischen mussten rund 300.000 Einheimische und Touristen die betroffenen Regionen verlassen. Silas Quiring.
1: Was für unheimliche Ausmaße die Lage mittlerweile angenommen hat, zeigen jetzt auch Satellitenbilder des spanischen Wetterdienstes. Darauf ist zu sehen, dass sich die Rauchwolke der Brände rund um Bordeaux mit der rund um Madrid jetzt zu einer einzigen riesigen Masse verbunden haben. Auch die Menschen in den Städten bekommen die Feuer also heftig zu spüren. Die französische Regierung verteilt 1,5 Millionen Atemschutzmasken. Die spanische Gesundheitsministerin wies die Menschen an, wann immer möglich drinnen zu bleiben.
0: Carsten Linnemann traut sich das Amt als Gesundheitsminister nun zu. In der Bild-Zeitung weist Linnemann Zweifel an seiner Eignung zurück. Vor einem Jahr hatte er in einem Interview noch gesagt, dass er in dem Amt wahrscheinlich nicht erfolgreich wäre. Seitdem habe er aber Gesundheitsthemen verhandelt, so Linnemann. Beim Absturz eines Kleinflugzeugs in Ganderkesee in Niedersachsen sind beide Insassen ums Leben gekommen. Das hat die Polizei nach der schwierigen Bergung des Wracks am Abend mitgeteilt. Die beiden Männer waren mit dem Flugzeug ins Dach eines Einfamilienhauses gekracht. Warum ist noch unklar. Bei einer Massenkarambolage auf der A9 im Bereich der thüringisch-bayerischen Grenze sind am Abend 9 Menschen verletzt worden. Zunächst war von über 30 Verletzten die Rede. Insgesamt waren 10 Fahrzeuge beteiligt. Zuvor war auf der Gegenfahrbahn zwischen Bad Lobenstein und Rudolfstein ein Pferdeanhänger umgekippt. Für die Bergung war die Autobahn voll gesperrt worden. Wegen der Waldbrände fällt die Schlussetappe der Tour de France heute kürzer aus als geplant. Viele Polizisten, die die Strecke sichern sollten, wurden in die Brandgebiete verlegt. Die Radsportler drehen dafür jetzt auf kürzerer Strecke ein paar Extrarunden auf der Champs-Élysées.
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3: Sonne und auch ein paar Wolken sind heute mit dabei. Da kann es dann auch mal den ein oder anderen Schauer geben, bei Höchstwerten um die 28 Grad. Morgen geht es dann ähnlich weiter, bei bis zu 24 Grad.

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1: Unterstützt von KI. Auf der A4 Erfurt Richtung Kirchheimer Dreieck. Achtung, zwischen Gotha Boxberg und Waltershausen liegen Gegenstände auf der Autobahn. Auf der A9 Halle Leipzig Richtung Nürnberg ist zwischen Eisenberg und Bad Klosterlausnitz auf der linken Spur ein Unfall passiert. Außerdem steht im weiteren Verlauf zwischen Triptis und Dittersdorf ein kaputtes Auto. Und im Kreis Hildburghausen ist die Straße am Abzweig nach Schleusigen nach einem Unfall gesperrt.
0: Es ist 12 Uhr. 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
2: Ich bin Holger Dilk. Schönen guten Tag. Nach dem Angriff beim Berliner CSD ist ein Verdächtiger auf der Flucht. Die Polizei fahndet mit einem Foto nach dem 21-Jährigen. Er ist polizeibekannt und wird dem islamistischen Milieu zugerechnet. Ob bei der Tat noch weitere Menschen im Spiel gewesen sind, ist unklar. Die Polizei warnt davor, den Mann anzusprechen. Er ist möglicherweise bewaffnet und gefährlich. Eine Frau war bei der Autoattacke am Abend ums Leben gekommen. Mindestens 16 weitere Menschen wurden verletzt. Der Angriff beim Berliner CSD sorgt für Entsetzen. Die Politik verurteilt den Angriff und demonstriert Geschlossenheit. Benno Hille.
3: Viele glückliche Menschen hätten beim CSD die Vielfalt der Stadt gefeiert, so Berlins regierender Bürgermeister Wegner. Man werde sich diese Art und Weise des Lebens nicht nehmen lassen. Ähnlich Kanzler Merz, der von einem Angriff auf unsere Gesellschaft spricht. Wir sind offen und freiheitsliebend, das werden wir uns bewahren und verteidigen, schrieb er bei X. Merz und Innenminister Dobrindt würden sich mit Nachdruck für die Aufklärung der Tat einsetzen. Die Grünen-Fraktionschefinnen Dröge und Hasselmann sehen in der Attacke einen Angriff aufs ganze Land. Und Bundestagsvize Ramelow von den Linken ruft dazu auf, gegen Hass und Gewalt zusammenzustehen.
2: Keine Entspannung in Sicht, noch immer wüten die Waldbrände in Frankreich und Spanien. Inzwischen mussten fast 300.000 Menschen die betroffenen Regionen verlassen. Satellitenbilder zeigen, dass sich die Rauchwolken um Bordeaux und Madrid mittlerweile sogar zu einer großen Masse verbunden haben. Erstmals in der Geschichte findet eine Welt-AIDS-Konferenz in Südamerika statt. Bei dem Treffen in Rio de Janeiro werden neue Therapieansätze und Fortschritte bei der Erforschung des HIV-Virus besprochen. Brasilien gilt als besonders fortschrittlich bei der AIDS-Bekämpfung. In Thüringen steigt die Gefahr von Waldbränden. Die zweithöchste Warnstufe gilt inzwischen in insgesamt 17 Forstamtsbezirken. Rund um Hildburghausen ist sogar schon die höchste Warnstufe erreicht worden. Ein erstes Feuer in Ostthüringen im Kreis Saalfeld-Rudolstadt konnte die Feuerwehr gestern löschen. Für den Nachmittag ist in Palma de Mallorca erneut eine Demonstration gegen den Massentourismus auf der Insel geplant. Seit Monaten verlangen Tausende Einheimische regelmäßig, dass weniger Gäste zugelassen werden. Sie beklagen vor allem steigende Mieten und hohe Lebenshaltungskosten.
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4: Da haben wir Sonne, Wolken und hier und da kann es auch den einen oder anderen Schauer geben, bei Temperaturen bis zu 29 Grad. Morgen geht es dann ähnlich weiter, bei 24 Grad in der Spitze.
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1: Unterstützt von KI. Auf der B7 Erfurt-Jena. Vorsicht, die Straße ist zwischen Nora und Tröbsdorf nach einem Unfall gesperrt. Auf der B81 Halberstadt-Ilfeld ist zwischen

0: Es ist 12:30. 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
1: Ich bin Holger Dilk. Schönen guten Tag. Nach dem Angriff beim Berliner CSD ist ein Verdächtiger auf der Flucht. Die Polizei fahndet mit einem Foto nach dem 21-Jährigen. Er ist polizeibekannt und wird dem islamistischen Milieu zugerechnet. Ob bei der Tat noch weitere Menschen im Spiel gewesen sind, ist unklar. Die Polizei warnt davor, den Mann anzusprechen. Er ist möglicherweise bewaffnet und gefährlich. Eine Frau war bei der Autoattacke am Abend ums Leben gekommen. Mindestens 16 weitere Menschen wurden verletzt. Der Angriff beim Berliner CSD sorgt für Entsetzen. Die Politik verurteilt den Angriff und demonstriert Geschlossenheit. Benno Hille.
2: Viele glückliche Menschen hätten beim CSD die Vielfalt der Stadt gefeiert, so Berlins regierender Bürgermeister Wegner. Man werde sich diese Art und Weise des Lebens nicht nehmen lassen. Ähnlich Kanzler Merz, der von einem Angriff auf unsere Gesellschaft spricht. Wir sind offen und freiheitsliebend. Das werden wir uns bewahren und verteidigen, schrieb er bei X. Merz und Innenminister Dobrindt würden sich mit Nachdruck für die Aufklärung der Tat einsetzen. Die Grünen-Fraktionschefinnen Dröge und Hasselmann sehen in der Attacke einen Angriff aufs ganze Land. Und Bundestagsvize Ramelow von den Linken ruft dazu auf, gegen Hass und Gewalt zusammenzustehen.
1: Keine Entspannung in Sicht, noch immer wüten die Waldbrände in Frankreich und Spanien. Inzwischen mussten fast 300.000 Menschen die betroffenen Regionen verlassen. Satellitenbilder zeigen, dass sich die Rauchwolken um Bordeaux und Madrid mittlerweile sogar zu einer großen Masse verbunden haben. Erstmals in der Geschichte findet eine Welt-AIDS-Konferenz in Südamerika statt. Bei dem Treffen in Rio de Janeiro werden neue Therapieansätze und Fortschritte bei der Erforschung des HIV-Virus besprochen. Brasilien gilt als besonders fortschrittlich bei der AIDS-Bekämpfung. In Thüringen steigt die Gefahr von Waldbränden. Die zweithöchste Warnstufe gilt inzwischen in insgesamt 17 Forstamtsbezirken. Rund um Hildburghausen ist sogar schon die höchste Warnstufe erreicht worden. Ein erstes Feuer in Ostthüringen im Kreis Saalfeld-Rudolstadt konnte die Feuerwehr gestern löschen. Für den Nachmittag ist in Palma de Mallorca erneut eine Demonstration gegen den Massentourismus auf der Insel geplant. Seit Monaten verlangen Tausende Einheimische regelmäßig, dass weniger Gäste zugelassen werden. Sie beklagen vor allem steigende Mieten und hohe Lebenshaltungskosten.
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3: Da haben wir Sonne, Wolken und hier und da kann es auch den einen oder anderen Schauer geben, bei Temperaturen bis zu 29 Grad. Morgen geht es dann ähnlich weiter, bei 24 Grad in der Spitze.
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1: Unterstützt von KI. Auf der A4 Erfurt Richtung Kirchheimer Dreieck. Achtung, zwischen Wildeck-Obersuhl und Wildeck-Hönebach liegen Gegenstände auf der rechten Spur. Und im Kreis Hildburghausen ist die Straße am Abzweig nach Schleusigen nach einem Unfall gesperrt.
0: Es ist 13 Uhr. 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
2: Ich bin Holger Dilk. Schönen guten Tag. Der mutmaßliche Attentäter von Berlin ist weiter auf der Flucht. Die Polizei fahndet mit einem Großaufgebot nach dem Mann, der am Abend in eine Menschenmenge gefahren sein soll. Benno Hille.
3: Ja, und der 21-Jährige ist kein Unbekannter. Offenbar hatte er Kontakt zum IS und saß kurz vor der Tat noch im Jugendknast. Laut Berichten ahnten die Behörden, dass der Mann gefährlich ist. Die Polizei durchsuchte am Morgen seine Wohnung, konnte aber niemanden festnehmen. Der Mann ist womöglich bewaffnet. Ob bei der Tat noch weitere Leute im Spiel gewesen sind, ist unklar. Eine Frau war bei dem Angriff am Abend ums Leben gekommen. Mindestens 16 weitere Menschen wurden teils lebensbedrohlich verletzt.
2: Berlins regierender Bürgermeister hat nach dem Vorfall beim CSD von einem Angriff auf unsere freie und weltoffene Gesellschaft gesprochen. Kanzler Merz von einer abscheulichen Tat. Er und Innenminister Dobrindt werden sich mit Nachdruck für Aufklärung

0: und Ahndung einsetzen, heißt es. Bei den Waldbränden in Frankreich und Spanien ist weiter keine Entspannung in Sicht. Unter anderem rücken die Flammen immer näher an die französische Großstadt Bordeaux heran. Jana Klonikowski.
1: Einsatzkräfte von Feuerwehr und Militär kämpfen weiter gegen die Flammen. Löschflugzeuge sind im Dauereinsatz. Auch der dichte Rauch sorgt für Probleme. Teils werden Atemschutzmasken an die Menschen in den betroffenen Gebieten ausgegeben. Satellitenbilder zeigen, dass sich Rauchwolken der Brände in Frankreich und Spanien zu einer einzigen riesigen Rauchwolke verbunden haben. Mehr als eine 250.000 Menschen in beiden Ländern wurde bereits vor den Feuern in Sicherheit gebracht.
0: Für den Nachmittag ist in Palma de Mallorca erneut eine Demonstration gegen den Massentourismus auf der Insel geplant. Seit Monaten verlangen Tausende Einheimische regelmäßig, dass weniger Gäste zugelassen werden. Sie beklagen vor allem steigende Mieten und hohe Lebenshaltungskosten. Erstmals in der Geschichte findet eine Welt-AIDS-Konferenz in Südamerika statt. Bei dem Treffen in Rio de Janeiro werden neue Therapieansätze und Fortschritte bei der Erforschung des HIV-Virus besprochen. Brasilien gilt als besonders fortschrittlich bei der AIDS-Bekämpfung. Bei einer Massenkarambolage auf der A9 im Bereich der thüringisch-bayerischen Grenze sind am Abend 9 Menschen verletzt worden. Zunächst war von über 30 Verletzten die Rede. Insgesamt waren 10 Fahrzeuge beteiligt. Zuvor war auf der Gegenfahrbahn zwischen Bad Lobenstein und Rudolfstein ein Pferdeanhänger umgekippt. Für die Bergung war die Autobahn voll gesperrt worden.
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3: Da haben wir Sonne, Wolken und hier und da kann es auch den einen oder anderen Schauer geben, bei Temperaturen bis zu 29 Grad. Morgen geht es dann ähnlich weiter, bei 24 Grad in der Spitze.
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1: Luamli Groth aus unserer News-Redaktion ist bei mir. Mal gucken, wie textsicher du in Sachen Kalendersprüchen bist. Kleine Sünden bestraft der liebe Gott sofort. Wie geht's weiter?
2: Es geht weiter? Ich kenne nur den Spruch. Kleine Sünden bestraft der liebe Gott sofort. Aber das geht noch weiter.
1: Andere erst in 9 Monaten.
2: Aha. Okay, alles klar.
1: In Erfurt hat sich das diese Woche mal wieder bewahrheitet. Also das abseits der 9 Monate. Wobei hier die Frage ist, war das überhaupt noch eine kleine Sünde?
2: Ja, und geht das noch als Jugendsünde durch? Unser Protagonist ist nämlich gerade mal 14 Jahre alt und hat am Karlsplatz ein Moped geklaut. Seine Flucht war allerdings ziemlich kurz. Nur 10 Minuten später krachte er in Stotternheim mit einem Auto zusammen. Der Schaden? Rund 10.000 Euro. Die Polizei hat den Jugendlichen anschließend seinen Eltern übergeben.
1: Von denen gab es bestimmt erstmal eine ordentliche Standpauke. Im Bestfall noch mit einem Fahrverbot. In Greiz wurde einem jungen Mann allerdings nicht ein Fahrzeug zum Verhängnis, sondern tatsächlich das Mittagessen.
2: Ja, er hat es nämlich auf dem Herd vergessen, was wiederum die Feuerwehr auf den Plan gerufen hat. Die ist rein in die Wohnung und hat den Bewohner seelenruhig schlafend im Wohnzimmer entdeckt. Zum Glück konnte alles schnell gelöscht werden. Allerdings hat die Polizei dann noch eine interessante Entdeckung gemacht. Der junge Mann hat illegale Drogen in seiner Wohnung gehabt. Jetzt hat er nicht nur eine Anzeige wegen fahrlässiger Brandstiftung am Hals, sondern auch eine wegen möglicher Drogendelikte.
1: Das sind aber komische Gewürze, die der da offensichtlich...

0: zu Hause hat. Mittagessen mit ziemlich bitterem Nachgeschmack also.
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1: Unterstützt von KI. Auf der A4 Chemnitz Richtung Erfurt. Achtung, zwischen Gera und Gera-Langenberg gibt es eine Ölspur auf der Autobahn. Und im Kreis Hildburghausen ist die Straße am Abzweig nach Schleusigen nach einem Unfall gesperrt.
0: 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Dann rufen Sie uns kostenlos an unter 0800 4x4 110. Es ist 13:30. 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
2: Ich bin Holger Dilk. Schönen guten Tag. Der mutmaßliche Attentäter von Berlin ist weiter auf der Flucht. Die Polizei fahndet mit einem Großaufgebot nach dem Mann, der am Abend in eine Menschenmenge gefahren sein soll. Benno Hille.
3: Ja, und der 21-Jährige ist kein Unbekannter. Offenbar hatte er Kontakt zum IS und saß kurz vor der Tat noch im Jugendknast. Laut Berichten ahnten die Behörden, dass der Mann gefährlich ist. Die Polizei durchsuchte am Morgen seine Wohnung, konnte aber niemanden festnehmen. Der Mann ist womöglich bewaffnet. Ob bei der Tat noch weitere Leute im Spiel gewesen sind, ist unklar. Eine Frau war bei dem Angriff am Abend ums Leben gekommen. Mindestens 16 weitere Menschen wurden teils lebensbedrohlich verletzt.
2: Berlins regierender Bürgermeister hat nach dem Vorfall beim CSD von einem Angriff auf unsere freie und weltoffene Gesellschaft gesprochen. Kanzler Merz von einer abscheulichen Tat. Er und Innenminister Dobrindt werden sich mit Nachdruck für Aufklärung und Ahndung einsetzen, heißt es. Bei den Waldbränden in Frankreich und Spanien ist weiter keine Entspannung in Sicht. Unter anderem rücken die Flammen immer näher an die französische Großstadt Bordeaux heran. Jana Klonikowski.
4: Einsatzkräfte von Feuerwehr und Militär kämpfen weiter gegen die Flammen. Löschflugzeuge sind im Dauereinsatz. Auch der dichte Rauch sorgt für Probleme. Teils werden Atemschutzmasken an die Menschen in den betroffenen Gebieten ausgegeben. Satellitenbilder zeigen, dass sich Rauchwolken der Brände in Frankreich und Spanien zu einer einzigen riesigen Rauchwolke verbunden haben. Mehr als eine 250.000 Menschen in beiden Ländern wurde bereits vor den Feuern in Sicherheit gebracht.
2: Für den Nachmittag ist in Palma de Mallorca erneut eine Demonstration gegen den Massentourismus auf der Insel geplant. Seit Monaten verlangen Tausende Einheimische regelmäßig, dass weniger Gäste zugelassen werden. Sie beklagen vor allem steigende Mieten und hohe Lebenshaltungskosten. Erstmals in der Geschichte findet eine Welt-AIDS-Konferenz in Südamerika statt. Bei dem Treffen in Rio de Janeiro werden neue Therapieansätze und Fortschritte bei der Erforschung des HIV-Virus besprochen. Brasilien gilt als besonders fortschrittlich bei der AIDS-Bekämpfung. Bei einer Massenkarambolage auf der A9 im Bereich der thüringisch-bayerischen Grenze sind am Abend 9 Menschen verletzt worden. Zunächst war von über 30 Verletzten die Rede. Insgesamt waren 10 Fahrzeuge beteiligt. Zuvor war auf der Gegenfahrbahn zwischen Bad Lobenstein und Rudolfstein ein Pferdeanhänger umgekippt. Für die Bergung war die Autobahn voll gesperrt worden.
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5: Da haben wir Sonne, Wolken und hier und da kann es auch den einen oder anderen Schauer geben, bei Temperaturen bis zu 29 Grad. Morgen geht es dann ähnlich weiter, bei 24 Grad in der Spitze.

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1: Unterstützt von KI. Auf der A4 Chemnitz Richtung Erfurt, bitte aufpassen, zwischen Gera und Gera Langenberg gibt es eine Ölspur auf der Autobahn.
0: Es ist 14 Uhr. 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
2: Ich bin Imme Kasten. Schönen guten Tag. Nach dem tödlichen Angriff beim Berliner CSD laufen die Ermittlungen auf Hochtouren. Der 21-jährige Tatverdächtige ist noch immer auf der Flucht und womöglich

0: bewaffnet. Offenbar war er als islamistischer Gefährder bekannt und saß kurz vor der Tat noch im Jugendknast. Ob er allein hinter der Transporterattacke mit einer Toten und mindestens 16 Verletzten steckt, ist unklar. Berlins regierender Bürgermeister Wegner sagt:
1: Wir müssen abwarten, was die Ermittlungen jetzt ergeben, was die Hintergründe dieser Tat waren. Das werden wir genau abwarten. Und ich habe großes Vertrauen in die Berliner Polizei, dass wir mit Hochdruck jetzt den Täter, die Täter ermitteln und sie dann auch zur Rechenschaft ziehen.
0: Keine Entspannung in Sicht. Noch immer wüten die Waldbrände in Frankreich und Spanien. Inzwischen mussten rund 300.000 Einheimische und Touristen die betroffenen Regionen verlassen. Silas Quiring berichtet.
2: Was für unheimliche Ausmaße die Lage mittlerweile angenommen hat, zeigen jetzt auch Satellitenbilder des spanischen Wetterdienstes. Darauf ist zu sehen, dass sich die Rauchwolke der Brände rund um Bordeaux mit der rund um Madrid jetzt zu einer einzigen riesigen Masse verbunden haben. Auch die Menschen in den Städten bekommen die Feuer also heftig zu spüren. Die französische Regierung verteilt 1,5 Millionen Atemschutzmasken. Die spanische Gesundheitsministerin wies die Menschen an, wann immer möglich drinnen zu bleiben.
0: Erstmals in der Geschichte findet eine Welt-AIDS-Konferenz in Südamerika statt. Bei dem Treffen in Rio de Janeiro werden neue Therapieansätze und Fortschritte bei der Erforschung des HIV-Virus besprochen. Brasilien gilt als besonders fortschrittlich bei der AIDS-Bekämpfung. Für den Nachmittag ist in Palma de Mallorca erneut eine Demonstration gegen den Massentourismus auf der Insel geplant. Seit Monaten verlangen tausende Einheimische regelmäßig, dass weniger Gäste zugelassen werden. Sie beklagen vor allem steigende Mieten und hohe Lebenshaltungskosten. Endspurt bei den Finals in Hannover. Heute werden weitere deutsche Meistertitel vergeben, unter anderem im Triathlon. Seit Donnerstag ist quasi Olympiastimmung in Hannover. Zahlreiche Zuschauer haben die deutschen Meisterschaften in mehr als 20 Sportarten verfolgt.
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4: Da haben wir Sonne, Wolken und hier und da kann es auch den einen oder anderen Schauer geben, bei Temperaturen bis zu 29 Grad. Morgen geht es dann ähnlich weiter, bei 24 Grad in der Spitze.
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1: Unterstützt von KI. Auf der A73 Bamberg Richtung Suhl. Achtung, zwischen Schleusingen und Suhl-Friedberg sind Leute auf der Fahrbahn. Und auf der A4 Chemnitz Richtung Erfurt sind zwischen Gera und Gera Langenberg die rechte und mittlere Spur wegen einer Ölspur gesperrt.
0: 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Es ist 2:30. 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
2: Ich bin Imme Kasten. Schönen guten Tag. Nach dem tödlichen Angriff beim Berliner CSD laufen die Ermittlungen auf Hochtouren. Der 21-jährige Tatverdächtige ist noch immer auf der Flucht und womöglich bewaffnet. Offenbar war er als islamistischer Gefährder bekannt und saß kurz vor der Tat noch im Jugendknast. Ob er allein hinter der Transporterattacke mit einer Toten und mindestens 16 Verletzten steckt, ist unklar. Berlins regierender Bürgermeister Wegner sagt:
3: Wir müssen abwarten, was die Ermittlungen jetzt ergeben, was die Hintergründe dieser Tat waren. Das werden wir genau abwarten. Und ich habe großes Vertrauen in die Berliner Polizei, dass wir mit Hochdruck jetzt den Täter, die Täter ermitteln und sie dann auch zur Rechenschaft ziehen.
2: Keine Entspannung in Sicht. Noch immer wüten die Waldbrände in Frankreich und Spanien. Inzwischen mussten rund 300.000 Einheimische und Touristen die betroffenen Regionen verlassen. Silas Quiring berichtet.
4: Was für unheimliche Ausmaße die Lage mittlerweile angenommen hat, zeigen jetzt auch Satellitenbilder des spanischen Wetterdienstes. Darauf ist zu sehen, dass sich die Rauchwolke der Brände rund um Bordeaux mit der rund um Madrid jetzt zu einer einzigen riesigen Masse verbunden haben. Auch die Menschen in den Städten bekommen die Feuer also heftig zu spüren. Die französische Regierung verteilt 1,5 Millionen Atemschutzmasken. Die spanische Gesundheitsministerin wies die Menschen an, wann immer möglich drinnen zu bleiben.
2: Erstmals in der Geschichte findet eine Welt-AIDS-Konferenz

in Südamerika statt. Bei dem Treffen in Rio de Janeiro werden neue Therapieansätze und Fortschritte bei der Erforschung des HIV-Virus besprochen. Brasilien gilt als besonders fortschrittlich bei der AIDS-Bekämpfung. Für den Nachmittag ist in Palma de Mallorca erneut eine Demonstration gegen den Massentourismus auf der Insel geplant. Seit Monaten verlangen tausende Einheimische regelmäßig

0: Seit Donnerstag ist quasi Olympiastimmung in Hannover. Zahlreiche Zuschauer haben die deutschen Meisterschaften in mehr als 20 Sportarten verfolgt.
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2: Da haben wir Sonne, Wolken und hier und da kann es auch den einen oder anderen Schauer geben, bei Temperaturen bis zu 29 Grad. Morgen geht es dann ähnlich weiter, bei 24 Grad in der Spitze.
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1: Unterstützt von KI. Auf der A73 Bamberg Richtung Suhl. Achtung, zwischen Schleusingen und Suhl-Friedberg sind Leute auf der Fahrbahn. Auf der A4 Chemnitz Richtung Erfurt. Zwischen Gera Langenberg und Rüdersdorf stehen ein kaputtes Auto und ein defekter Wohnwagen auf der Fahrbahn. Und auf der A4 Chemnitz Richtung Erfurt gibt es zwischen Gera und Gera Langenberg wegen einer Ölspur eine Sperrung. Die rechte und mittlere Spur sind dicht.
0: Es ist 15 Uhr. 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
2: Ich bin Imme Kasten. Schönen guten Tag.
3: Nach dem Angriff auf den Berliner CSD läuft die Fahndung nach dem Täter auf Hochtouren. Auch an Bahnhöfen, Flughäfen und an den Grenzen sind Polizei und Bundespolizei im Einsatz. Bei der Attacke war eine Frau getötet worden, mindestens 29 Menschen wurden verletzt. Bundesinnenminister Alexander Dobrindt sagte heute Nachmittag in Berlin:
4: Gestern Abend ist der Tatverdächtige mit einem Auto in die Menschenmenge gesteuert, hat damit Menschen schwerst verletzt, bislang diesen einen Tod herbeigeführt. Anschließend ist er mit einer Stichwaffe, mutmaßlich einer Machete, auf weitere Passanten losgegangen und hat diese schwer

0: verletzt.
1: Keine Entspannung in Sicht. Noch immer wüten die Waldbrände in Frankreich und Spanien. Inzwischen mussten schon fast 300.000 Einheimische und Touristen die betroffenen Regionen verlassen. Was die Ausmaße der Lage angenommen hat, das zeigen jetzt auch Satellitenbilder des spanischen Wetterdienstes. Darauf ist zu sehen, dass sich Rauchwolken über den Bränden rund um Bordeaux mit denen rund um Madrid jetzt zu einer einzigen riesigen Masse verbunden haben. Die französische Regierung verteilt millionenfach Atemschutzmasken. Carsten Linnemann traut sich das Amt als Bundesgesundheitsminister zu. In der Bild weist Linnemann Zweifel an seiner Eignung zurück. Vor einem Jahr hatte er in einem Interview noch gesagt, dass er in dem Amt wahrscheinlich nicht erfolgreich wäre. Seitdem habe er aber Gesundheitsthemen verhandelt, sagt Linnemann. Für den Nachmittag ist in Palma de Mallorca erneut eine Demonstration gegen den Massentourismus auf der Insel geplant. Seit Monaten verlangen tausende Einheimische regelmäßig, dass weniger Gäste zugelassen werden. Sie beklagen vor allem steigende Mieten und hohe Lebenshaltungskosten. An bundesweit 38 Stationen der Deutschen Gesellschaft zur Rettung Schiffbrüchiger wird heute der Tag der Seenotretter gefeiert. Es gibt Open Ships, Rettungsvorführungen und Gespräche mit den Rettern. Für die auf Spenden angewiesene DGZRS ein wichtiger Termin, um über ihre Arbeit zu informieren.
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3: Da haben wir Sonne, Wolken und hier und da kann es auch den einen oder anderen Schauer geben, bei Temperaturen bis zu 29 Grad. Morgen geht es dann ähnlich weiter, bei 24 Grad in der Spitze.
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1: Unterstützt von KI. Auf der A4 Erfurt Richtung Bad Hersfeld. Achtung, zwischen Eisenach West und Herleshausen liegen Gegenstände auf der Autobahn. Und auf der A4 Chemnitz Richtung Erfurt liegen zwischen Jena-Göschwitz und Bucher Gegenstände auf der Autobahn.
0: 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Dann rufen Sie uns kostenlos an unter 0800 4x4 110. Es ist 3:30. 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
2: Ich bin Imme Kasten. Schönen guten Tag. Nach dem Angriff auf den Berliner CSD läuft die Fahndung nach dem Täter auf Hochtouren. Auch an Bahnhöfen, Flughäfen und an den Grenzen sind Polizei und Bundespolizei im Einsatz. Bei der Attacke war eine Frau getötet worden, mindestens 29 Menschen wurden verletzt. Bundesinnenminister Alexander Dobrindt sagte heute Nachmittag in Berlin:
3: Gestern Abend ist der Tatverdächtige mit einem Auto in die Menschenmenge gesteuert, hat damit Menschen schwerst verletzt, bislang diesen einen Tod herbeigeführt. Anschließend ist er mit einer Stichwaffe, mutmaßlich einer Machete, auf weitere Passanten losgegangen und hat diese schwer verletzt.
2: Keine Entspannung in Sicht. Noch immer wüten die Waldbrände in Frankreich und Spanien. Inzwischen mussten schon fast 300.000 Einheimische und Touristen die betroffenen Regionen verlassen. Was die Ausmaße der Lage angenommen hat, das zeigen jetzt auch Satellitenbilder des spanischen Wetterdienstes. Darauf ist zu sehen, dass sich Rauchwolken über den Bränden rund um Bordeaux mit denen rund um Madrid jetzt zu einer einzigen riesigen Masse verbunden haben. Die französische Regierung verteilt millionenfach Atemschutzmasken.

Carsten Linnemann traut sich das Amt als Bundesgesundheitsminister zu. In der Bild weist Linnemann Zweifel an seiner Eignung zurück. Vor einem Jahr hatte er in einem Interview noch gesagt, dass er in dem Amt wahrscheinlich nicht erfolgreich wäre. Seitdem habe er aber Gesundheitsthemen verhandelt, sagt Linnemann. Für den Nachmittag ist in Palma

0: Gesellschaft zur Rettung Schiffbrüchiger wird heute der Tag der Seenotretter gefeiert. Es gibt Open Ships, Rettungsvorführungen und Gespräche mit den Rettern. Für die auf Spenden angewiesene DGZRS ein wichtiger Termin, um über ihre Arbeit zu informieren.
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2: Da haben wir Sonne, Wolken und hier und da kann es auch den einen oder anderen Schauer geben, bei Temperaturen bis zu 29 Grad. Morgen geht es dann ähnlich weiter, bei 24 Grad in der Spitze.

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1: Unterstützt von KI. Nichts los auf den Straßen in Thüringen. Aktuell freie Fahrt.
0: Es ist 16 Uhr. 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
2: Ich bin Imme Kasten. Schönen guten Tag. Nach dem Angriff beim Berliner CSD wird immer deutlicher, es war ein islamistischer Terroranschlag. Eine Frau war dabei gestern Abend ums Leben gekommen. Die Zahl der Verletzten ist inzwischen auf 29 gestiegen. Die Polizei fahndet weiterhin nach dem mutmaßlichen Täter. Der 21-Jährige galt wohl seit Jahren als islamistischer Gefährder und hatte verschiedene Straftaten begangen. Bundesinnenminister Alexander Dobrindt.
3: Die Vielzahl der Straftaten, die Radikalisierung, die hat auch zu einer Verurteilung geführt, zu 1 Jahr und 10 Monate Haft. Diese Verurteilung wurde auf Bewährung ausgesetzt. Dagegen hat die Staatsanwaltschaft Beschwerde eingelegt.
2: Keine Entspannung in Sicht. Noch immer wüten die Waldbrände in Frankreich und Spanien. Inzwischen mussten schon fast 300.000 Einheimische und Touristen die betroffenen Regionen verlassen. Was die Ausmaße der Lage angenommen hat, das zeigen jetzt auch Satellitenbilder des spanischen Wetterdienstes. Darauf ist zu sehen, dass sich Rauchwolken über den Bränden rund um Bordeaux mit denen rund um Madrid jetzt zu einer einzigen riesigen Masse verbunden haben. Die französische Regierung verteilt millionenfach Atemschutzmasken. Carsten Linnemann traut sich das Amt als Bundesgesundheitsminister zu. In der Bild weist Linnemann Zweifel an seiner Eignung zurück. Vor einem Jahr hatte er in einem Interview noch gesagt, dass er in dem Amt wahrscheinlich nicht erfolgreich wäre. Seitdem habe er aber Gesundheitsthemen verhandelt, sagt Linnemann. Erstmals in der Geschichte findet eine Welt-AIDS-Konferenz in Südamerika statt. Bei dem Treffen in Rio de Janeiro werden neue Therapieansätze und Fortschritte bei der Erforschung des HIV-Virus besprochen. Brasilien gilt als besonders fortschrittlich bei der AIDS-Bekämpfung.
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4: Da haben wir Sonne, Wolken und hier und da kann es auch den einen oder anderen Schauer geben, bei Temperaturen bis zu 29 Grad. Morgen geht es dann ähnlich weiter, bei 24 Grad in der Spitze.
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1: Unterstützt von KI. In Suhl, Achtung, zwischen Ringberg und Schmiedefeld am Rennsteig sind Pferde auf der Fahrbahn.
0: 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Dann rufen Sie uns kostenlos an unter 0800 4x4 110. Es ist 16:30. 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
2: Ich bin Imme Kasten. Schönen guten Tag. Nach dem Angriff beim Berliner CSD wird immer deutlicher, es war ein islamistischer Terroranschlag. Eine Frau war dabei gestern Abend ums Leben gekommen. Die Zahl der Verletzten ist inzwischen auf 29 gestiegen. Die Polizei fahndet weiterhin nach dem mutmaßlichen Täter. Der 21-Jährige galt wohl seit Jahren als islamistischer Gefährder und hatte verschiedene Straftaten begangen. Bundesinnenminister Alexander Dobrindt.
3: Die Vielzahl der Straftaten, die Radikalisierung, die hat auch zu einer Verurteilung geführt, zu 1 Jahr und 10 Monate Haft. Diese Verurteilung wurde auf Bewährung ausgesetzt. Dagegen hat die Staatsanwaltschaft Beschwerde eingelegt.
2: Keine Entspannung in Sicht. Noch immer wüten die Waldbrände in Frankreich und Spanien. Inzwischen mussten schon fast 300.000 Einheimische und Touristen die betroffenen Regionen verlassen. Was die Ausmaße der Lage angenommen hat, das zeigen jetzt auch Satellitenbilder des spanischen Wetterdienstes. Darauf ist zu sehen, dass

nämlich Rauchwolken über den Bränden rund um Bordeaux, mit denen rund um Madrid jetzt zu einer einzigen riesigen Masse verbunden haben. Die französische Regierung verteilt millionenfach Atemschutzmasken. Carsten Linnemann traut sich das Amt als Bundesgesundheitsminister zu. In der Bild weist Linnemann Zweifel an seiner

0: Findet eine Welt-AIDS-Konferenz in Südamerika statt. Bei dem Treffen in Rio de Janeiro werden neue Therapieansätze und Fortschritte bei der Erforschung des HIV-Virus besprochen. Brasilien gilt als besonders fortschrittlich bei der AIDS-Bekämpfung.
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2: Da haben wir Sonne, Wolken und hier und da kann es auch den einen oder anderen Schauer geben, bei Temperaturen bis zu 29 Grad. Morgen geht es dann ähnlich weiter, bei 24 Grad in der Spitze.
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1: Unterstützt von KI. In Suhl, Vorsicht, auf der Suhler Straße sind zwischen Ringberg und Schmiedefeld am Rennsteig Pferde auf der Fahrbahn.
0: Es ist 17 Uhr. 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
2: Ich bin Imme Kasten. Schönen guten Tag. Nach der tödlichen Attacke beim Christopher Street Day in Berlin gehen die Ermittler von einem islamistischen Terroranschlag aus. Das sagte Bundesinnenminister Dobrindt am Nachmittag in Berlin. Der 21-jährige Tatverdächtige ist weiter auf der Flucht und wird bundesweit gesucht. Eine Frau war bei der Attacke getötet worden, knapp 30 Menschen wurden verletzt. Am Brandenburger Tor gibt es Trauerkundgebungen, zur Stunde läuft außerdem ein Trauergottesdienst. Unter anderem Kanzler Merz ist dabei, er sagte kurz vorher.
3: Wir werden die Freiheit, die Offenheit, die Liberalität unseres Lebens und unserer Gesellschaft mit allem, was wir tun können, verteidigen und wir werden es gemeinsam auch machen.
2: Bei den Waldbränden in Frankreich und Spanien ist weiter keine Entspannung in Sicht. Große Sorgen macht man sich unter anderem in der französischen Großstadt Bordeaux. Mehr dazu von Uwe Schimonek.
4: Bis auf 15 Kilometer an den Großraum der Stadt sind die Flammen inzwischen herangerückt. Eine Evakuierung des gesamten rund 1.000.000 Einwohnerzählenden Gebiets soll es aber derzeit nicht geben. Von Evakuierungen in mehreren Gebieten Frankreichs sind inzwischen hunderttausende Menschen betroffen. In Spanien sind bei den schweren Waldbränden insgesamt 75.000 Menschen in Sicherheit gebracht worden.
2: Erstmals in der Geschichte findet eine Welt-AIDS-Konferenz in Südamerika statt. Bei dem Treffen in Rio de Janeiro werden neue Therapieansätze und Fortschritte bei der Erforschung des HIV-Virus besprochen. Brasilien gilt als besonders fortschrittlich bei der AIDS-Bekämpfung. Carsten Linnemann traut sich das Amt als Bundesgesundheitsminister zu. In der Bild weist Linnemann Zweifel an seiner Eignung zurück. Vor einem Jahr hatte er in einem Interview noch gesagt, dass er in dem Amt wahrscheinlich nicht erfolgreich wäre. Seitdem habe er aber Gesundheitsthemen verhandelt, sagt Linnemann. Carl Zeiss Jena ist mit einer Niederlage in die neue Regionalliga-Saison gestartet. Gegen Zwickau unterlag Jena zu Hause mit 1 zu

0: 2. Dabei erzielten die Zwickauer das entscheidende Tor in der Schlussphase.
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2: Da haben wir Sonne, Wolken und hier und da kann es auch den einen oder anderen Schauer geben, bei Temperaturen bis zu 29 Grad. Morgen geht es dann ähnlich weiter, bei 24 Grad in der Spitze.
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1: Unterstützt von KI. Auf der A9 Nürnberg Richtung Halle-Leipzig. Achtung, zwischen Bad Lobenstein und Schleiz sind Personen mit E-Roller auf der Fahrbahn.
0: 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Dann rufen Sie uns kostenlos an unter 0800 4x4 110. Es ist 5:30. 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
2: Ich bin Imme Kasten. Schönen guten Tag. Nach der tödlichen Attacke beim Christopher Street Day in Berlin gehen die Ermittler von einem islamistischen Terroranschlag aus. Das sagte Bundesinnenminister Dobrindt am Nachmittag in Berlin. Der 21-jährige Tatverdächtige ist weiter auf der Flucht und wird bundesweit gesucht. Eine Frau war bei der Attacke getötet worden, knapp 30 Menschen wurden verletzt. Am Brandenburger Tor gibt es Trauerkundgebungen, zur Stunde läuft außerdem ein Trauergottesdienst. Unter anderem Kanzler Merz ist dabei, er sagte kurz vorher:
3: Wir werden die Freiheit, die Offenheit, die Liberalität unseres Lebens und unserer Gesellschaft mit allem, was wir tun können, verteidigen und wir werden es gemeinsam auch machen.
2: Bei den Waldbränden in Frankreich und Spanien ist weiter keine Entspannung in Sicht. Große Sorgen macht man sich unter anderem in der französischen Großstadt Bordeaux. Mehr dazu von Uwe Schimonek.
4: Bis auf 15 Kilometer an den Großraum der Stadt sind die Flammen inzwischen herangerückt. Eine Evakuierung des gesamten rund 1 Million einwohnerzählenden Gebiets soll es aber derzeit nicht geben. Von Evakuierungen in mehreren Gebieten Frankreichs sind inzwischen hunderttausende Menschen betroffen. In Spanien sind bei den schweren Waldbränden insgesamt 75.000 Menschen in Sicherheit gebracht worden.
2: Erstmals in der Geschichte findet eine Welt-AIDS-Konferenz in Südamerika statt. Bei dem Treffen in Rio de Janeiro werden neue Therapieansätze und Fortschritte bei der Erforschung des HIV-Virus besprochen. Brasilien gilt als besonders fortschrittlich bei der AIDS-Bekämpfung. Carsten Linnemann traut sich das Amt als Bundesgesundheitsminister zu. In der Bild weist Linnemann Zweifel an seiner Eignung zurück. Vor einem Jahr hatte er in einem Interview noch gesagt, dass er in dem Amt wahrscheinlich nicht erfolgreich wäre. Seitdem habe er aber Gesundheitsthemen verhandelt, sagt Linnemann. Carl Zeiss Jena ist mit einer Niederlage in die neue Regionalliga-Saison gestartet. Gegen Zwickau unterlag Jena zu Hause mit 1:2. Dabei erzielten die Zwickauer das entscheidende Tor in der Schlussphase.
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5: Da haben wir Sonne, Wolken und hier und da kann es auch den einen oder anderen Schauer geben, bei Temperaturen bis zu 29 Grad. Morgen geht es dann ähnlich weiter, bei 24 Grad in der Spitze.

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1: Unterstützt von KI. Nichts los auf den Straßen in Thüringen. Aktuell ist alles frei.
0: Es ist 18 Uhr. 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
2: Ich bin Imme Kasten. Schönen guten Abend. Nach dem Angriff beim Berliner CSD wird immer deutlicher, es war ein islamistischer Terroranschlag. Eine Frau war dabei gestern Abend ums Leben gekommen. Die Zahl der Verletzten ist inzwischen auf 29 gestiegen. Die Polizei fahndet weiterhin nach dem mutmaßlichen Täter. Der 21-Jährige galt wohl seit Jahren als islamistischer Gefährder und hatte verschiedene Straftaten begangen. Bundesinnenminister Alexander Dobrindt.
3: Die Vielzahl der Straftaten, die Radikalisierung, die hat auch zu einer Verurteilung geführt, zu 1 Jahr und 10 Monate Haft. Diese Verurteilung wurde auf Bewährung ausgesetzt. Dagegen hat die Staatsanwaltschaft Beschwerde eingelegt.
2: Bei den Waldbränden in Frankreich und Spanien ist weiter keine Entspannung in Sicht. Große Sorgen macht man sich unter anderem in der französischen Großstadt Bordeaux. Mehr dazu von Uwe Schimonek.
4: Bis auf 15 Kilometer in den Großraum der Stadt sind die Flammen inzwischen herangerückt. Eine Evakuierung des gesamten rund 1 Million Einwohner zählenden Gebiets soll es aber derzeit nicht geben. Von Evakuierungen in mehreren Gebieten Frankreichs sind inzwischen Hunderttausende Menschen betroffen. In Spanien sind bei den schweren Waldbränden insgesamt 75.000 Menschen in Sicherheit gebracht worden.
2: CSU-Chef Söder stellt sich hinter Bundeskanzler Merz. Die Kritik an der geplanten Kabinettsumbildung weist er zurück. Dass der Wunschkandidat für das Verkehrsministerium kurzfristig abgesagt hat, kann passieren, sagte Söder im ZDF. Merz hat aus seiner Sicht richtig gehandelt und wolle sein Kabinett weiter stärken. Carl Zeiss Jena ist mit einer Niederlage in die neue Regionalliga-Saison gestartet. Gegen Zwickau unterlag Jena zu Hause mit 1:2. Dabei erzielten die Zwickauer das entscheidende Tor in der Schlussphase. Lando Norris hat den großen Preis der Formel 1 von Ungarn gewonnen. Der McLaren-Pilot verwies Max Verstappen im Red Bull und Kimi Antonelli im Mercedes auf die Plätze. Antonelli baut damit seine Führung in der Gesamtwertung allerdings weiter aus.
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5: Unsere Hörer melden am Akku in Rockendorf. Grau, kein Regen, windig, warm. Katharina in Kühlungsborn an der Ostsee. 18 Grad derzeit und regnerisch. Brigitte in Mühlberg unter der Burg. 28 Grad und bewölkter Himmel. Nehmen wir doch den Markus mit aus Sabi Novo. 19 Grad, polnische Ostsee ist das. Wasser derzeit 18 Grad, bewölkt, kein Regen. Schön. So, gucken wir in Thüringen mal in die Nacht. Teils locker bewölkt, örtlich Schauer

0: kurze Gewitter sind drin bei 16 bis 14 Grad, die Tiefstwerte. Montag örtlich Schauer, am Abend dann wieder trocken, 21 bis 24 Grad.
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0: Tag, moin, Mahlzeit. Schön, dass Sie dabei sind. Heute Themenstunde Blumen, Rosengarten und es sind so schöne Sachen dabei rausgekommen. Ich freue mich schon. Nicht nur erst ab 22 Uhr, sondern auch vorher schauen wir immer schon mal aufs Thema. Und ich gucke mal hier an meinen Pionierkalender. Vor 15 Jahren hat uns Amy Winehouse verlassen. Im Alter von 27 Jahren, also Club 27. Und Cliff Richard ist vor 46 Jahren diese Woche zum Ritter geschlagen worden von Queen Elizabeth II. Im Buckingham Palace. Für was? Für seine Musikverdienste. Ja, das hat er auch verdient. Hören wir gleich beide Künstler. Und vorher gucken wir in die Top 10 vor 30 Jahren. Die Fugees und ihre Version von Killing Me Softly. Auf der 1 vor 30 Jahren, heute vor 30. Wie sieht's? Hab ich schon verraten. Also, das war letzte Woche, Killing Me Softly, die 1. Und wir lösen gleich auf, ob es diese Woche nochmal geklappt hat.

Und hier sind die Top 10 vor 30 Jahren, die Weekly Top 10 vom 26. Juli 1996. Auf der 10 Ironic und Alanis Morissette. It's like rain. Es gibt zwei Neuzugänge diese Woche in die Top 10. Auf die neuen. Erster Neuzugang: Breakfast at Tiffany's mit Deep Blue.

und weiterhin auf der 1 die Fugees, Killing Me Softly. Alle Schnelldurchläufe im Netz auf YouTube und auf yesterhits.de, einen spielen wir aus. Das ist die Nummer 8, höchster Neuzugang diese Woche, Forever Love und Gary Barlow.

einfach schön. Forever Love, Gary Barlow aus den Charts vor 30 Jahren, aus den Top 10, Weekly Top 10 hier bei Landeswelle am Sonntagabend. 36 Jahre ist es her. Die Berliner werden sich daran erinnern und vielleicht auch viele andere. The Wall am Potsdamer Platz. Roger Waters von Pink Floyd organisiert ein riesiges Konzert von The Wall auf, ja, in Berlin. Mehr als 200.000 Zuschauer nehmen teil und es wird weltweit im Fernsehen übertragen. Ich habe es gesehen, habe mir die DVD, sogar die VHS damals noch gekauft. The Wall, Pink Floyd, wir hören rein, Another Brick in the Wall, die drei Teile hintereinander.

Vor 36 Jahren Riesenspektakel in Berlin, The Wall, aufgeführt von Roger Waters, 200.000 Leute dort weltweit übertragen. Landeswelle, Yes the Hits und wir gucken nochmal zurück vor 30 Jahren. Im Alter von 43 Jahren hat uns Tamara Danz verlassen. Ich weiß, ich hatte gerade Mittagssendung und musste die Meldung rüberbringen. Und wir haben dann einen Song aus ihrem letzten Album gespielt. Und das heißt Asyl. Hier ist Tamara Danz mit Silly, Asyl im Paradies, Landeswelle, Yes the Hits.

0: Dankeschön, Tamara. Grüße nach oben. Asyl im Paradies, Silly. Aus dem letzten Album mit Tamara. Mir hat ein Kumpel, vor 2 Tagen hat er mir ein Interview geschickt mit Tamara Danz. Hat er von der KI machen lassen. Hat die Fragen gestellt und die KI hat geantwortet. Echt, wirklich. Es ist interessant, aber es ist nicht echt. Nee, es ist nicht echt. 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A4 Richtung Frankfurt zwischen Gera, Langenberg und Rüdersdorf. Defektes Auto auf dem Standstreifen.
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0: Unsere Hörer melden Andreas in Steinach am Stubenfenster 28 Grad, leicht bewölkt. Thilo Obergurgel im Ötztal ist das stark bewölkt, erfrischende 16 Grad. Simone in Untersuhl meldet uns 25 Grad bewölkt, windig, trotzdem angenehm. Oliver in Untersuhl stark bewölkt, trocken 24. In dieser Nacht locker bewölkt, örtlich Schauer, vielleicht kurze Gewitter, Tiefstwerte 16 bis 14 Grad. Morgen örtlich Schauer, am Nachmittag und Abend wieder trocken bis 24 Grad.
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0: Tag, moin, Mahlzeit. Ich guck mal hier auf unsere Geburtstagskinder. 79 wäre er geworden, Tony Thorpe von den Rubettes. Ja, er ist ja vor 2 Wochen war es also gestorben. Grüße auch hier nach oben. Und Taco, der wird in dieser Woche oder ist geworden 71 Jahre. Taco erinnert sich, Putten on the Ritz. Das war sein Ding. Und den hören wir uns auch gleich an, diesen Hit. Und vorher gucken wir noch in die Top 10 vor 35 Jahren. Das war die Nummer 1. Letzte Woche. Die Scorpions, Wind of Change. Mal sehen, wie es diese Woche aussieht.

Und hier sind die Top 10 vor 35 Jahren, die Weekly Top 10 vom 26. Juli 1991 auf der 10 Sailing on the Seven Seas mit OMD.

geht an Roxette, Fading Like a Flower. Vor 35 Jahren, auf der 5, I Wanna Sex You Up, Color Me Bad. Zucchero und Paul Young, Sensational.

auf der 1, die Scorpions, Wind of Change. Alle Schnelldurchläufe im Netz, auf YouTube und auf yesterhits.de. Einen spielen wir aus, Nummer 1, weil es so schön ist, na klar, die Scorpions und Wind of Change.

wunderbarer Song von drei wunderbaren Frauen. Luf oder Löff, sagt mein Kollege. Alex König sagt immer Löff, weil der kennt sich aus in den Niederlanden. Da fährt er gerne hin, da hat er Freunde. Trojan Horse, noch übrig von letzter Woche. Da hatten wir Themenstunde Haustiere. Das war eine schöne Sendung. Und wir konnten ja machen, was wir wollten. Hat ja keiner zugehört. Haben wir alle Fußball geguckt. Fußballfinale der WM. Und es war wirklich schön, ja. Und ich freue mich schon wieder auf die heutige Themenstunde. Blumen, Rosen, Garten. Und ganz besonders freue ich mich aufs Blumenmeer mit Jürgen Kehrt. Das ist nämlich eine Platte, die gibt's gar nicht. Ja, also bei uns gibt's sie schon, aber die gibt's eigentlich nicht. Also können sie nirgendwo, in keinem Stream, in keinem Plattenladen, gibt's nicht. Außer bei uns. Ich freue mich. Wir senden auch ein Interview dazu mit Jürgen, was er dazu sagt. Ich bin schon so gespannt. Jetzt machen wir 20 Uhr noch was. Zieh mal ein bisschen vor, die Themenstunde sozusagen. Und jetzt, ich weiß, wer sich freut und warum ich so lange drauf quatsche, weil das so leise ist. Und bevor es ein Notband angeht, sorge ich lieber dafür, dass die Musik läuft. Yes, Total und Locomotive Breath.

0: Also, habe ich wieder was gesagt, ja? Dass letzte Woche keiner zugehört hat. Der Matthias hat sich gerade gemeldet. Er hat wohl beides getan. Fußball geguckt und gestern jetzt gehört. Ja, das ist natürlich ganz groß. Ja, also, ja, ganz, ja, freue mich. Themenstunde heute, diese Woche, Blumen, Rosen, Garten. Und wir ziehen schon wieder einen Titel vor, nämlich Chicago, Saturday in the Park. Da passt es wunderbar. Ich bin die Nacht nochmal wach geworden, da habe ich mich hingesetzt, Kopfhörer auf und habe die Chicago-Platte, die gab es auch bei Amiga, so eine Best-of ist das gewesen, so eine alte, die habe ich drauf gemacht. Ich habe die voll durchgehört, von vorne bis hinten. Überlegen Sie mal, wann haben Sie das letzte Mal ein richtiges Album durchgehört, von vorne bis hinten? Ich habe mich gefreut hinterher, weil es irgendwie ein Erlebnis war.
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0: Saturday in the Park. Da waren sie also gestern unterwegs. Chicago. Und sie haben vor 34 Jahren einen Stern auf dem Walk of Fame in Hollywood bekommen. 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A4 Richtung Frankfurt zwischen Gera, Langenberg und Rüdersdorf. Defektes Auto, Standstreifen. A9 Richtung München zwischen Bad Berne-Kemmelkron und Dreieck Bayreuth-Kulmbach. Ungesicherte Unfallstelle. Vorsicht, die Zeit 19 Uhr.
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2: Ich bin Hanna Messerschmidt. Schönen guten Abend. Nach dem Angriff beim Berliner CSD wird immer deutlicher, es war ein islamistischer Terroranschlag. Eine Frau war dabei am Abend ums Leben gekommen. Die Zahl der Verletzten ist inzwischen auf 29 gestiegen. Die Polizei fahndet weiterhin nach dem mutmaßlichen Täter. Der 21-Jährige galt wohl seit Jahren als islamistischer Gefährder und hatte verschiedene Straftaten begangen. Bundesinnenminister Dobrindt sagt:
3: Die Vielzahl der Straftaten, die Radikalisierung, die hat auch zu einer Verurteilung geführt, zu 1 Jahr und 10 Monate Haft. Diese Verurteilung wurde auf Bewährung ausgesetzt. Dagegen hat die Staatsanwaltschaft Beschwerde eingelegt.
2: Bei den Waldbränden in Frankreich und Spanien ist weiter keine Entspannung in Sicht. Unter anderem rücken die Flammen immer näher an die französische Großstadt Bordeaux heran. Jana Klonikowski berichtet.
4: Einsatzkräfte von Feuerwehr und Militär kämpfen weiter gegen die Flammen. Löschflugzeuge sind im Dauereinsatz. Auch der dichte Rauch sorgt für Probleme. Teils werden Atemschutzmasken an die Menschen in den betroffenen Gebieten ausgegeben. Satellitenbilder zeigen, dass sich Rauchwolken der Brände in Frankreich und Spanien zu einer einzigen riesigen Rauchwolke verbunden haben. Mehr als 250.000 Menschen in beiden Ländern wurde bereits vor den Feuern in Sicherheit gebracht.
2: Carsten Linnemann traut sich das Amt als Gesundheitsminister zu. In der Bild weist Linnemann Zweifel an seiner Eignung zurück. Vor einem Jahr hat er in einem Interview noch gesagt, dass er in dem Amt wahrscheinlich nicht erfolgreich wäre. Seitdem habe er aber Gesundheitsthemen verhandelt, so Linnemann. Erstmals in der Geschichte findet eine Welt-AIDS-Konferenz in Südamerika statt. Bei dem Treffen in Rio de Janeiro werden neue Therapieansätze und Fortschritte bei der Erforschung des HIV-Virus besprochen. Brasilien gilt als besonders fortschrittlich bei der AIDS-Bekämpfung. In Thüringen steigt die Gefahr von Waldbränden. Die zweithöchste Warnstufe gilt inzwischen in insgesamt 17 Forstamtsbezirken. Rund um Hildburghausen ist sogar schon die höchste Warnstufe erreicht worden. Ein erstes Feuer in Ostthüringen im Kreis Saalfeld-Rudolstadt konnte die Feuerwehr gestern löschen. Carl Zeiss Jena ist mit einer Niederlage in die neue Regionalliga-Saison gestartet. Gegen Zwickau unterlag Jena zu Hause 1:2. Dabei erzielten die Zwickauer das entscheidende Tor in der Schlussphase.
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0: Unsere Hörer melden, dann nehmen wir zuerst die Sandra in Waltershausen, Ibenhain, 25 Grad, bewölkter Himmel. Wir gucken nach Eisenach zu Andrea, 25 Grad. Thorsten in Erfurt bei den Äffchen am Zoo, bewölkt, angenehme 27 Grad. Wir haben noch den Bernd in Berlin, 21 Grad. Und es tut mir mal leid, die ich nicht schaffe hier. Uwe und wer ist noch? Kerstin, die beiden aus Helmsdorf, 18,9 Grad, Regen von Nordwest. Dankeschön, wir gucken mal in die Nacht, teils locker bewölkt, örtlich Schauer, teils kurze Gewitter, Tiefstwerte. Werte 16 bis 14 Grad. Am Montag örtlich Schauer, zum Abend hin trocken bis 24 Grad.
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Tag, Moin, Mahlzeit, schön, dass Sie dabei sind. Wild World, ein Titel von Cat Stevens in der Version von Maxi Priest, den haben wir jetzt zweimal geschoben, also zwei Wochen, den spielen wir heute. Und zwar gleich nach Evelyn Thomas, High Energy, wunderbare Disco-Stampfrhythmus. Sie ist vor zwei Jahren von uns gegangen, Evelyn Thomas, und das war wirklich eine Nummer. Da haben sich auch Frankie Goes to Hollywood so ein Stückchen abgeguckt, oder war es umgekehrt, sind beide zur selben Zeit rausgekommen. Und vorher gucken wir in die Top 10 vor 40 Jahren. Lessons in Love. Level 42. Das ist die 1, vorige Woche. Vor 40 Jahren. Wie es diese Woche aussieht, klären wir in dieser Stunde.

was macht ihr so am Sonntagabend? Also ich höre die Yesterhits auf Landeswelle Thüringen mit Dirk Sipp. Ich wünsche allen Hörern viel Spaß bei guter Musik. Euer Rainer aus Ballhausen.

Schöner Song von Cat Stevens, hier in der Version von Maxi Priest. Landeswelle Thüringen, Sonntagabend, die Esther jetzt. 65 ist er geworden, Martin Gore von Typisch Mode. Wir denken gleich auch an ihn, gratulieren zum Geburtstag mit A Question of Time. Außerdem denken wir nochmal an Tamara. Vor 30 Jahren hat sie uns verlassen, Tamara Danz von Silly. Eine ganz, ganz, ganz große Künstlerin, die auch wirklich eine Meinung hatte, die zu allem auch immer, es war streitbar, aber es war, ich habe mir die Doku angeguckt, jetzt nochmal gestern, vorgestern. Die ging anderthalb Stunden Filmlänge, Spielfilmlänge, und es war so interessant. Ich habe auch zwischendurch mal das Taschentuch gebraucht. Und in Mönchehofe, in dem Häuschen da, in ihrem Studio, da haben sie auch zeitweise gewohnt, wenn sie Platten produziert haben, aus dem Fenster geguckt, und da waren Sonnenblumen. Und nach Tamaras Tod ist dieser Titel hier entstanden mit Anna.

Question of Time. Tja, ich habe hier gerade eine, wie heißt das, WhatsApp bekommen von Matthias. Der sitzt im Auto mit seiner ganzen Family, fahren zur See, und zwar zur Ostsee nach Kühlungsborn und haben Landeswelle den Livestream.

0: drauf. Da freue ich mich, hören die Jester jetzt. Also liebe Grüße, kommt gut da oben an und grüßt mir bitte mein Lieblingsmeer, die Ostsee.
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0: weil es Musik ist. Cloud und Underfire, das sind die Damen mit Save Me. 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A72 Richtung Chemnitz zwischen Hoftöpen und Dreieck Hochfranken. Defektes Fahrzeug, rechte Spur gesperrt.
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0: Unsere Hörer melden, Fetten in Dubai 34 Grad und wolkig. Kerstin in Tschönge in Ungarn ist das 29 Grad bedeckt. Bernd in Wandersleben im Garten bei 25 Grad stark bewölkt, gelegentlich Sonnenstrahlen und nerviger Wind. Marco in Mühlhausen, 20,1 Grad stark bewölkt. Und wir gucken in die Nacht. Örtlich Schauer, vielleicht auch Gewitter. Tiefstwerte 16 bis 14 Grad. Montag ein paar Schauer, Nachmittag und Abend dann schon wieder trocken bis 24 Grad.
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0: Tja, und wir haben noch ein Geburtstagskind. Ja, Kind ist immer so eine Sache, gell? Aber solange man Eltern hat, ist man auch ein Kind. Die kann man auch haben, wenn sie nicht mehr da sind. 79 geworden ist Carlos Santana. Und für mich der größte Hit, weil das haben die bei uns in der Schuldisco gespielt. Samba Party, ein Instrumentaltitel. Und deshalb liebe ich diesen Song so total. Es gab sogar zwei Amiga-LPs. Also da war ganz, ganz populär in der DDR, der Kollege Carlos Santana. Und wir hören außerdem die Prinzen. Die haben wir nämlich letzte Woche nicht gespielt, obwohl es um Haustiere ging. Und da gehörte das Schwein auch dazu. Du musst ein Schwein sein in dieser Welt. Außerdem gucken wir in die Top 10 vor 40 Jahren. Die Nummer 1, Level 42. Lessons in Love. Letzte Woche, wie es diese Woche aussieht, das müssen wir noch klären. Und zwar gleich nach Santana. Und ja,

Und hier sind die Top 10 vor 40 Jahren, die Weekly Top 10 vom 26. Juli 1986. Auf der 10 Sledgehammer und Peter Gabriel. Touch Me, I Want Your Body, Samantha Fox auf der 9.

0: Ja, es war schon ein Ereignis, als das Album rauskam. True Blue mit ganz vielen Hits. Madonna, Papa Don't Preach sogar für 16 Mark 10 Ost konnten wir das kaufen, wer Glück hatte.
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ganz groß. Supertramp, My Kind of Lady hier in den Yesterhits. Landeswelle, Sonntagabend. Und warum dieser Titel? Weil hier Rick Davies singt. 82 ist er geworden diese Woche. Neben Roger Hodgson, Gründer, Sänger, Komponist von Supertramp. Groß. So, nächste Mail. Die kommt aus Ilmenau von Roberto und Susi. Und die beiden wünschen sich ABBA mit Asta Manjana, weil es ein wunderschöner Titel ist, der gut in

0: Mutas, All You Zombies, hier in den Yesterday 2 Landeswelle Thüringen. Eric Basilian, das ist der Sänger von dem Song hier. Er ist diese Woche 73 geworden, herzlichen Glückwunsch. Und Charlie Rich, ja, der ist gestorben vor 31 Jahren im Alter von 62. Aber er hat einen wunderschönen Song gehabt, der uns auch im Gedächtnis bleibt. The Most Beautiful Girl in the World aus den 70ern, Charlie Rich gleich.
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0: Dankeschön, Charlie Rich. 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A72 Richtung Chemnitz zwischen Hoftöpen und Dreieck Hochfranken. Defektes Fahrzeug, rechte Spur gesperrt. Die Zeit 20 Uhr.
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2: Ich bin Hanna Messerschmidt. Schönen guten Abend. Der mutmaßliche Amokfahrer vom Berliner CSD ist offenbar bei einem Polizeieinsatz erschossen worden. Er wurde laut Medienberichten in einer Gartenlaube in Spandau gefunden. Dort fielen Schüsse. Der Verdächtige soll schon lange als gefährlicher Islamist bekannt gewesen sein. Nach ihm wurde bis zuletzt bundesweit gefahndet. Unterdessen ist die Bestürzung nach dem Angriff in Berlin groß. Berlins regierender Bürgermeister Wegner sprach von einem Angriff auf unsere freie und weltoffene Gesellschaft. Bundespräsident Steinmeier zeigte sich entsetzt. Am Nachmittag gab es in der Berliner Marienkirche eine Andacht, bei der sprach auch Kanzler Merz. Wir sind mehr, wir sind stärker, sagte er. Und weiter?
3: Wir stehen nicht nur zu Ihnen, wir stehen nicht nur zusammen. Feiern Sie wieder. Zeigen Sie den Gegnern unserer Gesellschaft das fröhliche und das einvernehmliche Gesicht einer offenen, freiheitlichen, liberalen Gesellschaft.
2: Bundesverkehrsminister Patrick Schnieder will von seinem Posten zurücktreten. Er werde Kanzler Merz um seine Entlassung bitten, teilte Schnieder in einer Erklärung mit. Im Kasten.
4: Damit will Schnieder wohl das Hin und Her um seine Zukunft beenden. Hintergrund ist die geplante Kabinettsumbildung. Nach dem Rücktritt von Jens Spahn war auch eine Neuordnung der Ministerposten angekündigt worden. Schnieders Ablösung schien bereits beschlossene Sache, doch der mögliche Nachfolger sagte kurzfristig ab, Schnieder sollte bleiben. Ja, und was folgte, war eine öffentliche Debatte, bei der Schnieder nun selbst offenbar die Konsequenzen zieht.
2: CSU-Chef Söder stellt sich hinter Bundeskanzler Merz. Die Kritik an der geplanten Kabinettsumbildung weist er zurück. Dass der Wunschkandidat für das Verkehrsministerium kurzfristig abgesagt hat, kann passieren, sagte Söder im ZDF. Merz hat aus seiner Sicht richtig gehandelt und wollte sein Kabinett weiter stärken. In der Nacht hat die Polizei in Gera das Auto eines Rasers beschlagnahmt. Ein 19-Jähriger war in der Innenstadt unterwegs und hatte seinen Wagen auf bis zu 130 Kilometer pro Stunde beschleunigt. Eine Polizeistreife konnte den BMW schließlich stoppen. Ein Strafverfahren wurde eingeleitet. Lando Norris hat den großen Preis der Formel 1 von Ungarn gewonnen. Der McLaren-Pilot verwies Max Verstappen im Red Bull und Kimi Antonelli im Mercedes auf die Plätze. Antonelli baut damit seine Führung in der Gesamtwertung aus.
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0: Unsere Hörer melden, und ich bin nicht vorbereitet, doch hier, warte mal ganz kurz, ich hab's gleich, ich muss mal runterscrollen, wen haben wir da hier ganz schnell, da meldet uns Ferdinand in Dubai, 34 Grad, Thorsten in Erfurt am Zoo bei einem Äffchen bewölkte kuschelige 26 Grad und Marco in Mühlhausen 20,1 Grad. In dieser Nacht teils locker bewölkt, örtlich Schauer, kurze Gewitter sind auch drin, Tiefstwerte 16 bis 14 Grad. Am Montag auch örtlich Schauer, Nachmittag und Abend dann wieder trocken bei Werten bis 24 Grad.
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0: Tag, moin, Mahlzeit. Schön, dass Sie dabei sind. Also heute was ganz Besonderes. Themenstunde Blumen, Rosen, Garten. Wir machen das ja immer ab 22 Uhr und manchmal gibt es auch mehr Titel, die reichen dann zwei Stunden lang. Und es sind so schöne Titel gewünscht und ja, ich muss dazu mal was sagen, weil gefreut habe ich mich besonders über den Musikwunsch von Jens Uwe aus Großschwabhausen. Der wünscht sich nämlich das Blumenmeer von Jürgen Kehrt. So, und das Interessante an dem Titel ist, den haben wir vor 5 Jahren hier gespielt und zwar in einer Version, die kannst du gar nicht

anbieten, weil es gibt keine, es gibt keinen Tonträger. Es gibt die, diesen Titel gibt es eigentlich nicht in einer ordentlichen Aufnahme. Und damals habe ich mit Jürgen Kehrt gesprochen darüber und er wollte ihn vielleicht mal wieder neu einspielen. Aber das ist irgendwie hat es wahrscheinlich nicht geklappt. Ich habe die beiden jetzt informiert, Jürgen und seine Frau, dass wir das machen. Und wir senden einfach mal, damit es authentisch ist, das Interview zu dem Titel noch dazu. Das ist 5 Jahre alt, also nicht ganz aktuell, aber es erklärt alles genauso. Warum soll ich das machen mit meinen Worten, wenn es der Jürgen Kehrt selbst machen kann? Das ist doch viel authentischer. Und das machen wir auch gleich, spielen wir den Titel. Und wir gucken nochmal auf die Titelliste. My Mine, das ist Italo Disco Hypnotic Tango jetzt. Und danach Cat Stevens. Morning Has Broken und dann das Interview, das 5 Jahre alt ist und dann der Titel dazu. Ich freue mich total drauf.

0: Landeswelle Thüringen, Yesterhits am Sonntagabend. Ich hatte diese Woche ein schönes Erlebnis. Ich habe mit Jürgen Kehrt telefoniert. Jürgen Kehrt ist einer der besten Bluesmusiker hier aus Thüringen, den man aber auch in Amerika kennt. Zum Beispiel hat 3 Amiga-LPs gemacht. Also das ist wirklich einer der ganz Großen und ich freue mich, dass ich ihn in der Leitung habe. Aber ganz kurze Vorgeschichte. Er hat mir einen Titel geschickt, der war in einer urstschlechten Qualität. Den hat ihm ein Fan zugeschickt. Und weil der passt nämlich so gut zur Buga, die nun gerade läuft, gerade eröffnet wurde. Der Titel heißt Das Blumenmeer. Und Jürgen, wie kam es dazu? Der Fan hat dir das einfach zugeschickt.
1: Ja, der hat gesagt, ja, ist ja lustig, jetzt muss ich dir deine Lieder schicken.
0: Ja, genau. Und warum hast du den nicht mehr? Du hast den nie gehabt zu Hause, oder wie?
1: Also ich hatte, glaube ich, schon mal, aber manchmal geht was verschütt. Aber ich hatte auch nur irgendwie so ein, wie sagt man, so ein Nachweisband oder irgendwie, weißt du, oder auf einer Kassette, wo wir es im Studio runtergezogen haben. Das ist natürlich 40 Jahre her oder 35, gell?
0: Ja, also es war irgendwann in den 70ern.
1: Ja. Ja. Also so 73, 74.
0: Okay, und das war für die IGA wahrscheinlich, Internationale Gartenbauausstellung.
1: Nicht vordergründig, weißt du, ich liebe mein Erfurt und... Hm. Und ich kenne ja das noch, ich kenne noch die IGA als Zierjagsburg. Hieß das früher. Da musste ich mit meiner Oma immer, meiner Mutter auf das Zimmer, die Zierjagsburg zum Sonntag.
0: Ja, aber es waren schöne Erlebnisse, sonst hättest du nicht so einen tollen Song draus gemacht.
1: Ja, das stimmt.
0: Ja, wer war da dabei? Lothar?
1: Lothar Wilke, Roland Michi und Eberhard Meyer, also Amsel, Eberhard Meyer dürfte.
0: Ja, war das die Besetzung der ersten LP?
1: Zum Teil, aber wie gesagt, das sind alles Sachen, die vielleicht mal für eine vierte LP hätten sein können und die ist es dann nicht mehr gekommen, weil Dr. Büttner mich abgewimmelt hat.
0: Das war der Chef von Amiga.
1: Ja, wir glauben von Jürgen Kehrt alles aufgearbeitet zu haben.
0: Hat er gesagt, das hast du mir jetzt schon...
1: Ja.
0: Naja, die haben dich nicht mehr gemocht, du warst böse.
1: Ja, das war gleich nach Gloriosa und da hat hier in Erfurt ein Journalist gesagt, Jürgen, das Gloriosa ist dir auf die Füße gefallen.
0: Ach komm, nur wegen Kirche oder was? Ach komm.
1: Ja, nur für, die wollten ja nicht Kirche. Und mit Kirche hat es ja auch dann angefangen, gell? Mit Kerzen aus der Kirche. Auf

0: auf der LP steht sogar drauf, von drinnen nach draußen.
1: Ja.
0: Weißt du, in so einem Abschnitt.
1: Jürgen, danke dir erstmal. Also wir kriegen den Titel jetzt nicht besser rein. Wir spielen den in der Grammophon.
0: Nein, ja, ist gut.
1: In der Grammophon-Version spielen wir den. Ja, gut.
0: Mittelwelle.
1: Genau. So, also alles klar. Ich wünsche dir noch weiter schönen Abend. Ne? Und danke für die Musik und für diese wunderbare Erinnerung. Ja?
0: Ne. Tschüss.
1: Jo, mach's gut.

Tja, und da war die Grammophonaufnahme auch zu Ende. Wir haben das Fenster aufgelassen bei der Aufnahme mit dem Handmikrofon. Ein wunderschönes Lied. Es wäre wunderbar, wenn der Jürgen vielleicht hört ja zu, das doch nochmal neu aufnimmt. Dann würden wir es garantiert auch nochmal und wieder spielen. Das Blumenmeer. Jürgen kehrt in der Fenster auf, Yesterday's Version. Nächste Musik, wieder direkt aus dem Studio. Paul Young und Wherever I Live.

Neil Young landete damit mit dieser Coverversion eine Nummer 1 vor 43 Jahren. Und hier ist die nächste Mail, angekommen bei den Yesterhits bei Landeswelle Thüringen, von Bruno Schilling. Kevin Keegan, Head Over Heels in Love, wünscht sich zum Gedenken an den Anfang der 80er Jahre ersten internationalen Star in der Bundesliga, nämlich beim HSV, und dann im Musikladen. Unvergessen, Ruhe in Frieden. Diese Woche von uns gegangen, Kevin Keegan.

0: 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A72 Richtung Chemnitz zwischen Hof Töpen und Dreieck Hochfranken. Defektes Fahrzeug. Rechte Spur gesperrt.
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0: Unsere Hörer melden Marina in Bad Wallichen. Wo ist das denn? Wird der Regen erwartet? Kommt aber nicht. Was? 24 Grad und windig. Ralf in Waltershausen, 22 Grad bewölkt. Thomas meldet in Bad Tabarz, 23,2 Grad leicht bewölkten Himmel. Und Peter in Gentin, 29 Grad bewölkt, etwas Regen. Wir gucken in die Nacht, teils locker bewölkt, örtlich Schauer, teils kurze Gewitter, Tiefstwerte 16 bis 14 Grad. Am Montag örtlich Schauer, am Nachmittag weitgehend trocken, 21 bis 24 Grad.
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0: Tag, moin, Mahlzeit. Wir schauen auf die Top 10 vor 40 Jahren. Kim Carnes und Bette David Eyes. Davis natürlich. Bette Davis Eyes, Kim Carnes. Auf der 1. Letzte Woche, wie es diese Woche aussieht, das klären wir gleich. Und dazu gucke ich nochmal in meinen Kalender. Und was steht da? Warte mal, hier, ich hab's gleich. Phil Collins heiratet zum dritten Mal. Und zwar diese Woche vor 27 Jahren. Grund für uns. Wir wollen die Ehe nicht beurteilen. Nein, machen wir nicht. Aber Grund für uns, Phil Collins aufzulegen, Dance into the Light. Gefolgt von Billy Joel. Musikwunsch ist das für, so schnell gucken, für Reinhard aus Ballhausen, Vienna.

0: 1981 auf der 10 in the Air Tonight, Phil Collins. Die neuen geht an Adam and the Ants, Stand and Deliver. Auf der 8 Jake and Stevens, You Drive Me Crazy. An Roland Kaiser, lieb mich ein letztes Mal.
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0: Die 6, Ottawa, Hands Up,

Und die Eins, unser Geburtstagskind diese Woche, Kim Carnes und Bette Davis Eyes. Schnell Durchläufe im Netz auf YouTube und auf yesterhits.de. Einen Titel spielen wir aus und dann nehmen wir doch gleich

Riesenhit für Kim Carnes, Bette Davis Eyes, vor 81 Jahren geboren, diese Woche. Glückwunsch zum Geburtstag. Nächstes Geburtstagskind, da gucke ich nach oben, Uli Günther, als Lord Uli bekannt von den Lords. Und deshalb jetzt nochmal eine alte Aufnahme von den Lords. John Brown's Buddy kennt vielleicht jeder diesen Song. Und gleich danach haben wir Janis Siegel. Das ist die Sängerin bei The Manhattan Transfer. Und da habe ich ausgesucht aus den 70ern Chanson d'Amour. Sie können sich erinnern. 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

wunderbar. Chanson d'Amour, den Manhattan Transfer hier in den Yesterhits bei Landeswelle Thüringen. Zwei Chansons habe ich noch für Sie in dieser Stunde. Und das eine Chanson kommt von AC/DC. Back in Black, sechstes Studioalbum. Zweitmeistverkaufte Rockplatte zu der Zeit. Großartig, vor 46 Jahren ist das Album rausgekommen. Und gleich nach AC/DC gibt es bei uns Don Henley, The Boys of Summer. Warum? Weil er 79 geworden ist. Diese Woche. Glückwunsch.

0: auf Solofahrten. Wir kennen ihn von den Eagles. 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A72 Richtung Chemnitz, zwischen Hof Tulpen und Dreieck Hochfranken. Defektes Fahrzeug, rechte Spur gesperrt. Die Zeit 21 Uhr.
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2: Ich bin Hanna Messerschmidt. Schönen guten Abend. Der Angreifer vom Berliner CSD ist gefunden. Er wurde bei einem Einsatz am Abend im Berliner Westen erschossen. Imme Kasten.
3: Ja, die Polizei hat inzwischen bestätigt, dass der Angreifer bei einem Einsatz erschossen wurde. Spezialkräfte waren am frühen Abend zu einer Kleingartensiedlung nach Berlin-Spandau ausgerückt. Dort fielen dann Schüsse. Unklar ist aber weiter noch, ob es noch eventuelle Mittäter gibt. Der Verdächtige war schon länger als gefährlicher Islamist bekannt. Er wurde auch bereits zu einer Bewährungsstrafe verurteilt.
2: Kanzler Merz hat den Vorfall als abscheuliche Tat verurteilt. Berlins regierender Bürgermeister sprach von einem Angriff auf unsere freie und weltoffene Gesellschaft. Bei dem CSD in Berlin waren hunderttausende Menschen für mehr Vielfalt und die Rechte queerer Menschen auf die Straße gegangen. Jetzt ist die Nachfolge geklärt. CDU-Politiker Steffen Bilger soll neuer Bundesverkehrsminister werden. Bilger war bereits parlamentarischer Staatssekretär im Verkehrsministerium und gilt als verkehrspolitisch erfahren. Er übernimmt den Posten von Patrick Schnieder, der nach dem Hin und Her um seine geplante Ablösung am Nachmittag nun selbst um seine Entlassung gebeten hatte. Hintergrund ist die geplante Kabinettsumbildung. Nach dem Rücktritt von Jens Spahn war auch eine Neuordnung der Ministerposten angekündigt worden. Beim Absturz eines Kleinflugzeugs in Ganderkesee in Niedersachsen sind beide Insassen ums Leben gekommen. Das hat die Polizei nach der schwierigen Bergung des Wracks gestern Abend mitgeteilt. Die beiden Männer waren mit dem Flugzeug ins Dach eines Einfamilienhauses gekracht. Warum ist noch unklar. In Thüringen steigt die Gefahr von Waldbränden. Die zweithöchste Warnstufe gilt inzwischen in insgesamt 17 Forstamtsbezirken. Rund um Hildburghausen ist sogar schon die höchste Warnstufe erreicht worden. Ein erstes Feuer in Ostthüringen im Kreis Saalfeld-Rudolstadt konnte die Feuerwehr gestern löschen. Carl Zeiss Jena ist mit einer Niederlage in die neue Regionalliga-Saison gestartet. Gegen Zwickau unterlag Jena zu Hause 1:2. Dabei erzielten die Zwickauer das entscheidende Tor in der Schlussphase. Lando Norris hat den großen Preis der Formel 1 von Ungarn gewonnen. Der McLaren-Pilot verwies Max Verstappen im Red Bull und Kimi Antonelli im Mercedes auf die Plätze. Antonelli baut damit seine Führung in der Gesamtwertung aus.
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0: Unsere Hörer melden, Thomas in Gotha Ost mit seiner Katze Mia. 22 Grad, bewölkt, trocken, sehr ruhig. Und wir gucken weiter zu Ronny nach Bad Frankenhausen am Teichfeld. 18,5 Grad, stark bewölkt. Und Fatten in Dubai, 33 Grad, meist klarer Himmel. In Leipzig meldet Ralf in Mockau, also Stadtteil Mockau, am Küchenfenster 20 Grad, leichter Regen. In dieser Nacht hier teils locker bewölkt, in Thüringen örtlich kann es Schauer geben, teils kurze Gewitter, die Tiefstwerte 16 bis 14 Grad. Am Montag örtlich Schauer, weitgehend trocken, bis zum Abend 21 bis 24 Grad.
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0: Tag, moin, Mahlzeit. Schön, dass Sie dabei sind. Ich habe hier wieder was in meinem Kalender gefunden. Don't Go Breaking My Heart in England auf Platz 1. Das sind Elton John und Kiki Dee. Und die haben so richtig Spaß gehabt. Ich sehe mal das Video vor mir. Die sollen zwar gar nicht zusammen zur gleichen Zeit im Plattenstudio gewesen sein, aber den Eindruck hatte ich nicht, als ich das Video gesehen habe. Also jetzt gleich. Und danach gibt's Crosby, Stills, Nash and Young. Weil Neil Young geht zu Crosby, Stills and Nash. Und zwar vor 57 Jahren. Und die machen zusammen dann richtig gute Musik. Aber das wissen sie selbst. Wir hören gleich rein. Und vorher noch die Top 10 vor 50 Jahren. Das heißt die Nummer 1. Letzte Woche auf der 1, Let Your Love Flow. Die Bellamy Brothers. Wie es diese Woche aussieht, vor 50 Jahren, das klären wir noch in dieser Stunde.

Crosby, Stills, Nash and Young. Teach Your Children, Landeswelle, Yesterday, jetzt 21 Uhr und 11 Minuten. Vor 36 Jahren, wir hatten es vorhin schon mal, Pink Floyd in Berlin vor 200.000 Leuten weltweit übertragen. Und Roger Waters hat sich große Stars dazu geladen. Zum Beispiel Cindy Lauper, da kann ich mich erinnern, habe ich auf Video ja gesehen. Und auch die Scorpions. Und hier Sinead O'Connor. Und er singt einen der ganz, ganz großen Songs aus dem Album mit ihr zusammen. Roger Waters, Sinead O'Connor, Mother, live, Berlin.

Die Thompson Twins, Dr. Dr. Wir haben gesagt, das ist Popper-Musik. Früher jedenfalls in den 80ern und haben danach getanzt. So, und nun, nächste Mail. Und die kommt aus Leipzig und zwar von Margit und Rainer. Und die beiden schreiben, sie würden sich gern Joe Cocker mit The Simple Things wünschen aus dem Jahr 94. Er singt, es sind die einfachen Dinge im Leben, die nichts kosten, aber das Leben ausmachen, wie Glück, Freude und Liebe. Und die beiden haben im April 2013 in Leipzig beim Konzert beigewohnt und wussten wohl, dass es das Letzte werden wird, was sie mit ihm erleben. Spielen wir gleich. Vorher gibt es noch Chris Cornell, den kennen wir als Sänger bei Soundgarden. Der wäre diese Woche 62 geworden und hat etwas Wunderbares hinterlassen, nämlich diesen Song Black Hole Sun. 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

0: Dankeschön, Joe Cocker. Und wenn ich diese Mundharmonika höre, dann denke ich an das nächste Geburtstagskind. Heute 83. Wer ist es? Gleich die Auflösung. 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A72 Richtung Chemnitz. Zwischen Hoftöpen und Dreieck Hochfranken. Defektes Fahrzeug, rechte Spur gesperrt.
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0: Unsere Hörer melden Verena in Gera-Debschwitz auf Balkonien 25 Grad bewölkt trocken und Marcel in Weimar meldet 21 Grad bewölkt. Jens noch in Großensee bewölkt, windig 22 Grad, Dankeschön. In dieser Nacht teils locker bewölkt, örtlich Schauer, kurze Gewitter, Tiefstwerte 16 bis 14 Grad. Am Montag auch da örtlich Schauer, aber gegen Nachmittag, Abend, da wird es dann wieder trocken sein bei Werten bis 24 Grad.
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0: Tag, moin, Mahlzeit. Ja, ich habe gerade gesagt, mit der Mutter Monika, da denke ich an jemanden, der 83 wird. Heute Geburtstag, Mick Jagger von Rolling Stones. Der kann auch gut Mutter Monika. Es fällt mir gar kein Titel ein, aber der kann das. Ich habe das hier schriftlich. Und Gitarre, Klavier kann er. Und ja, das ist der Frontmann der Rolling Stones. Das ist ja wohl logisch, das weiß jeder. Just Another Night hören wir gleich. Außerdem Peter Green, der hat uns vor 6 Jahren verlassen. Peter Green hat übrigens Fleetwood Mac gegründet. Allerdings haben die damals mit ihm noch eine ganz andere Musik gemacht. Und es gab einen wunderschönen Instrumentaltitel, den wir auch öfter in der Sendung haben. Und da bin ich auch nicht traurig drum. Albatros, Peter Greens, Fleetwood Mac, gleich nach Mick Jagger. Und wir gucken in die Top 10 vor 50 Jahren. Die Bellamy Brothers, Let Your Love Flow. Auf der 1, letzte Woche. Wie es diese Woche aussieht, gleich.

Und hier sind die Top 10 vor 50 Jahren, die Weekly Top 10 vom 26. Juli 1976. Auf der 10, Save Your Kisses for Me, Brotherhood of Man. Kisses for me, save all your kisses for me. Bye bye, baby, bye bye. Die 9 geht an Roger Whittaker, River Lady, A Little.

0: 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Auf der 8 neu dabei, Waterloo and Robinson, My Little World.
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0: Die 7 geht an Jürgen Drews, ein

4, Girls, Girls, Girls und Sailor. Und hier sind die ersten drei. Auf der 3, Fernando.

alle Schnelldurchläufe im Netz auf YouTube und auf yesterjetzt.de. Ein Titelspiel war außen neu dabei. Diese Woche Waterloo und Robinson auf der 8. My Little World. Wir haben uns für die deutsche Version entschieden

Na wunderbar, Waterloo in Robinson, meine kleine Welt oder My Little World. Ich habe es doch gewusst, das habe ich nochmal nachgeguckt schnell. Sie haben beim Eurovision Song Contest 1976 den 5. Platz erreicht. Für Österreich, damals in Den Haag war das. Und was meinen Sie, warum wir die deutsche Version gespielt haben? Na, was meinen Sie? Gibt ja eigentlich nur einen Grund, ne? Ja, ist so. Ich habe gesucht. Ich bin bald verrückt geworden. Ich habe es nicht gefunden, die englische. Und ich hätte die gerne gespielt. Ich hätte gerne von CD. Also sollte schon eine gute Qualität haben. Ja? Wir haben eine alte Platte gefunden. Da ist es drauf, aber die kannst du auch nicht anbieten. Ja? Das machen wir einmal in der Sendung, aber nicht zweimal. More Than Words heißt der nächste Titel. Gary Cherone, so heißt der Sänger. Der ist 65 geworden heute. Heute, Glückwunsch, Glückwunsch. Und der hat von 96 bis 99 sogar bei Van Halen gearbeitet, auch als Sänger. Und wir kennen ihn bei Extreme More Than Words und da macht er das richtig gut. Besser geht's gar nicht. Und dann haben wir Queen hinten dran. Ja genau, Queen, das wird ja auch mal wieder Zeit. Queen für, ich will mal gucken hier, für Tobias Morsk aus Mühlhausen. Der freut sich total auf Hammer to Fall. Landeswelle am Sonntagabend. Yes.

0: Na, das waren da mehrere Hämmer, die da gefallen sind. Hammer to Fall und Queen, Landeswelle. J.J. Cale, vor 13 Jahren hat er uns verlassen. Und er hat aber gute Musik hinterlassen auch, nämlich Cocaine. Hören wir jetzt gleich.
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0: JJK. Dankeschön. 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A72 Richtung Chemnitz zwischen Hoftöpen und Dreieck Hochfranken. Defektes Fahrzeug, rechte Spur gesperrt. Und A73 Suhl Bamberg zwischen Ebensfeld und Zapfendorf in beiden Richtungen Rehe auf der Fahrbahn. Die Zeit 22 Uhr.
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1: Ich bin Anna Löwer. Schönen guten Abend. Der Angreifer vom Berliner CSD ist gefunden. Er wurde bei einem Einsatz am Abend im Berliner Westen erschossen. Immer Kasten.
2: Die Polizei hat inzwischen bestätigt, dass der Angreifer bei einem Einsatz erschossen wurde. Spezialkräfte waren am frühen Abend zu einer Kleingartensiedlung nach Berlin-Spandau ausgerückt. Dort fielen dann Schüsse. Unklar ist aber weiter noch, ob es noch eventuelle Mittäter gibt. Der Verdächtige war schon länger als gefährlicher Islamist bekannt. Er wurde auch bereits zu einer Bewährungsstrafe verurteilt.
1: Unterdessen ist die Bestürzung nach dem Angriff auf den CSD in Berlin groß. Berlins regierender Bürgermeister Wegner sprach von einem Angriff auf unsere freie und weltoffene Gesellschaft. Bundespräsident Steinmeier zeigte sich entsetzt. Am Nachmittag gab es in der Berliner Marienkirche eine Andacht, bei der sprach auch Kanzler Merz. Wir sind mehr, wir sind stärker, sagte er und weiter.
3: Wir stehen nicht nur zu Ihnen, wir stehen nicht nur zusammen, feiern Sie wieder. Zeigen Sie den Gegnern unserer Gesellschaft das fröhliche und das einvernehmliche Gesicht einer offenen, freiheitlichen, liberalen Gesellschaft.
1: Der neue Bundesverkehrsminister soll Steffen Bilger werden. Nach Angaben aus Unionskreisen übernimmt der CDU-Politiker den Posten von Patrick Schnieder. Der hatte am Nachmittag angekündigt, Kanzler Merz um seine Entlassung zu bitten. Bei den Waldbränden in Frankreich und Spanien ist weiter keine Entspannung in Sicht. Einsatzkräfte von Feuerwehr und Militär kämpfen weiter gegen die Flammen. Löschflugzeuge sind im Dauereinsatz. Mehr als eine 250.000 Menschen wurde bereits vor den Feuern in Sicherheit gebracht. Carl Zeiss Jena ist mit einer Niederlage in die neue Regionalligasaison gestartet. Gegen Zwickau unterlag Jena zu Hause 1:2. Dabei erzielte die Zwickauer Mannschaft das entscheidende Tor in der Schlussphase.
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4: Unsere Hörer melden Lisbeth, Schmalwassergrund 21 Grad, leicht Windböen ist bei Tambach-Dietharz, David in Erfurt-Linderbach 20 Grad. Thorsten in Erfurt, Sulzer Siedlung auch 23 Grad, Fatten in Dubai 33 und wir gucken zu Marcel nach Weimar 19 Grad, ganz und gar nur noch. Ja, ist es denn wahr, diese Unterschiede? Marco in Mühlhausen auch 19,5 Grad, wechselnd bewölkt. In dieser Nacht locker bewölkt in Thüringen, örtlich Schauer, kurze Gewitter, 16 bis 14 Grad, die Tiefstwerte. Morgen am Nachmittag dann trocken bei bis zu 24 Grad.
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4: Tag, moin, Mahlzeit. Ist soweit. Themenstunde. Thema Blumenrosengarten. Und da fällt uns viel ein. Zum Beispiel Poison mit Every Rose Has Its Thorn. Gibt's gleich. Vorher noch Glen Campbell. Sunflower. Ich fahre ja jede Woche hier an so einem Blumenfeld vorbei, Sonnenblumenfeld. Was heißt jede Woche? Seit 2 Wochen, gell? Die sind bestimmt nächste Woche nicht mehr da. Mal sehen. Bin gespannt. Und wir gucken natürlich auch in die Top 10 vor 55 Jahren. Das passt auch zum Blumenfeld. Zum Rosengarten. Butterfly und Daniel Gerard. Seit Wochen, seit Monden auf der 1. Vor 55 Jahren. Mal sehen, wie es diese Woche aussieht. In dieser Stunde die Auflösung.

Every rose has its thorn. Immer wenn ich das eingebe in die Tastatur, dann kommt irgend so eine Rechtschreibprüfung und macht das andersrum. Das its ohne Apostroph, das will immer nicht, das will er nicht hier mein Computer. Nee. Aber man kann ja dann manuell, ja, kann man das ändern. Sag mir, wo die Blumen sind. Das ist unsere Themenstunde. Blumen, Rosen, Garten mit City. Und dann gibt's Barbara Streisand. Den Titel gibt's mit ihr auch ganz allein auf ihrem Greatest Hits Album. Habe ich den zum Beispiel, gab's bei Amiga. Und die hat das aber auch als Duett mit Neil Diamond zusammen gesungen. Und ja, habe ich gefunden. You Don't Bring Me Flowers. Wunderbar. Landeswelle. Yes, da jetzt.

Die beiden voller Gefühl, Neil Diamond und Barbara Streisand. So, ich habe mir mal hier die E-Mails rausgesucht. E-Mails. Gut, also die mitgemacht haben bei der Themenstunde heute Blumen, Rosen, Garten. Und hab mal geguckt, wie die Punkteverteilung so ist. Also wer hat wie viele Titel in die Titelliste gebracht? Ja, also 2 Titel, zum Beispiel die Silke. Ist schon mal ganz groß. 8 ganz und gar die Kerstin. Und die gerade in Ungarn ist und immer das Wetter meldet, das Schönge. 10 haben wir diesmal, das sind die Spitzenreiter, da haben wir 3 Leute hier. Den Jens Uwe aus Großschwabhausen, dann Dina aus Keula und den Ralf aus Leipzig. Dankeschön fürs Mitmachen. Nächste Woche Themenstunde Spiegel, Gesicht und Augen. Und wenn Sie mitmachen wollen, ganz einfach, dann schreiben Sie an. Yes. Na, warte mal, ich muss Mikro anlassen. Dann schreiben Sie an yesterhits@musikwunsch. Nein, darf ich nochmal? Bitte. Bitte, ich muss nochmal. Also musikwunsch@yesterhits.de. Ja? Oder gehen Sie einfach auf die Seite yesterhits.de. Da finden Sie alles, was Sie wissen müssen. Dankeschön. Gartenparty, Mezzoforte, Landeswelle.

Dankeschön, Nicole. Wenn die Blumen weinen könnten, Themenstunde Blumen, Rosen und Garten, Secret Garden. Bruce Springsteen, Landeswelle.

0: Der Rocker ganz ruhig und ganz gelassen und ganz sensibel, so ein bisschen, ne? Ja, Bruce Springsteen. 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Gute Meldung, keine Meldung.
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0: Unsere Hörer melden der Jürgen in Volmershain. 20 Grad, kein Regen mehr, leichter Wind. Roberto in Schwenningen, 19 Grad, leicht bewölkt und trocken. Danke fürs schöne Foto. Und der Frank aus Blankenhain, hat auch ein Foto geschickt, aber das hat er mir per WhatsApp geschickt und den Text schreibt er per Facebook. Frank aus Blankenhain, 22 Grad, der Mond schiebt sich gerade hinter Wolken. Liebe Grüße. Ja, Frank, auch liebe Grüße zurück. Glück jetzt, dass nicht mehr so viele unterwegs sind, sonst hätte ich es vielleicht gar nicht gesehen, aber danke. In dieser Nacht teils locker bewölkt, örtlich Schauer, teils kurze Gewitter, 16 bis 14 Grad die Tiefstwerte. Morgen dann bis 24 Grad, gegen Abend soll es dann auch trockener sein.
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0: Tag, Moin, Mahlzeit. Kennen Sie die Gruppe Wir? Das ist die Band von Wolfgang Ziegler. Ja, die waren richtig gut. Und es gab ein allererstes Album, da war sogar noch eine Frau in der Gruppe, in der Band. Die hat auch gesungen. Ja, richtig gut. Also mir hat das gefallen, aber da war ich noch ganz klein. Ich habe die Platte und da drauf ist ein Titel, der passt zu unserer Themenstunde. Der heißt Gartenparty. Da ist ganz schön was los, ganz lustig, wenn man mal auf den Text hört. Außerdem haben wir Bette Midler, The Rose, in unserer Themenstunde Blumen, Rosen, Garten. Ja, und wir gucken in die Top 10 vor 55 Jahren. Ja, zwischen den ganzen Blumen, Rosen. Im Garten, da muss ja auch ein Schmetterling fliegen, ne? Und das tut er auch. Daniel Girard heißt der Schmetterling. Schon seit Wochen immer dieselbe Nummer 1. Ob das ein Ende hat, wir wissen das gleich.

hier sind die Top 10 vor 55 Jahren. Die Weekly Top 10 vom 26. Juli 1971. Auf der 10 Don't Come Easy mit Ringo Starr. Die 9 Mango Jerry,

7, die Rolling Stones und Brown Sugar. Die 6 vor 55 Jahren geht an Wolfgang

alle Schnelldurchläufe im Netz, auf YouTube und auf yesterhits.de. Einen Titel spielen wir aus. Nächste Woche nicht mehr dabei. Don't Come Easy, die Nummer 10. Ringo Starr.

Ringo Starr, It Don't Come Easy, und der darf gleich nochmal. Da habe ich wieder mal nicht aufgepasst hier bei der Titelliste. Die Beatles, da ist er nämlich wieder dabei. Aber zwischendurch nochmal Sting, Desert Rose für unsere Themenstunde Blumenrosengarten. Schönes Ding, Landeswelle, Yesterday, Sonntagabend. Und dann schon wieder Ringo Starr, John George Paul und Ringo, The Beatles, Octopus Garden.

So, und wir wollen die Parität herstellen, wenn wir die Beatles spielen. Dann gibt es wieder welche, die wollen unbedingt die Rolling Stones hören. Das machen wir auch gleich. Aber erstmal gibt's Karat. Da kommen wir irgendwie auch nicht dran vorbei. Blumen aus Eis, Themenstunde, Blumen, Rosen, Garten.

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0: unser Geburtstagskind Mick Jagger mit den Rolling Stones, Dead Flowers. 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A4 Richtung Frankfurt zwischen Wandersleben und Gotha. Ein defektes Fahrzeug auf dem Standstreifen. Die Zeit 23 Uhr.
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2: Ich bin Anna Löwer. Schönen guten Abend. Spezialkräfte der Polizei haben den mutmaßlichen Angreifer vom Berliner Christopher Street Day erschossen. Am Abend rückte ein SEK zu einer

0: Kleingartenanlage in Berlin-Spandau aus. Nach Polizeiangaben ging der 21-Jährige dort mit einem Messer auf die Beamten los. Daraufhin fielen Schüsse. Die Bundesanwaltschaft hat die Ermittlungen übernommen und geht von einem islamistischen Hintergrund aus. Innenminister Dobrindt sagte:
1: Aktuell werden die Länder darauf hingewiesen. Es gibt weitere Großveranstaltungen, auch weitere Veranstaltungen des CSD. Und wir erwarten, dass die Sicherheitsmaßnahmen in diesem Zusammenhang nochmal betrachtet, im Zweifelsfall auch deutlich erhöht werden.
0: Nach dem Chaos um das Verkehrsministerium gibt es jetzt eine Entscheidung. CDU-Politiker Steffen Bilger soll neuer Bundesverkehrsminister werden. Imme Kasten.
2: Ja, Bilger gilt als erfahrener Verkehrspolitiker. Er war bereits Staatssekretär im Ministerium. Sein Vorgänger Patrick Schnieder hatte am Nachmittag seinen Rückzug angekündigt. Hintergrund: Nach dem Rücktritt von Jens Spahn war ja auch eine Neuordnung der Ministerposten angekündigt worden. Schnieders Ablöse schien bereits beschlossene Sache, doch dann machte der mögliche Nachfolger kurzfristig eine Absage.
0: Keine Entspannung in Sicht. Noch immer wüten die Waldbrände in Frankreich und Spanien. Inzwischen sind hunderttausende Menschen in mehreren Regionen von Evakuierungen betroffen. Bis auf 15 Kilometer sind die Flammen an den Großraum Bordeaux herangerückt. Eine komplette Evakuierung ist bislang nicht geplant. Beim Absturz eines Kleinflugzeugs in Gandercker See in Niedersachsen sind beide Insassen ums Leben gekommen. Das hat die Polizei nach der schwierigen Bergung des Wracks am Abend mitgeteilt. Die beiden Männer waren mit dem Flugzeug ins Dach eines Einfamilienhauses gekracht. Warum, ist noch unklar. Carl Zeiss Jena ist mit einer Niederlage in die neue Regionalligasaison gestartet. Gegen Zwickau unterlag Jena zu Hause 1:2. Dabei erzielte die Zwickauer Mannschaft das entscheidende Tor in der Schlussphase.
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4: Unsere Hörer werden wieder wach. Ich wäre verrückt hier. Es werden immer mehr. Markus in Sarbin-Novo an der polnischen Ostseeküste meldet 17 Grad, bewölkt und trocken. Thomas in Fulda 21 Grad, bewölkt, leichter Regen. Heike, klitzekleiner Regenschauer, 19 Grad an der Mühlburg. Thorsten meldet 20 Grad in Erfurt bei den Äffchen am Zoo. Marcel in Weimar 19. Uwe in Helmsdorf, Eichsfeld 18,1 Grad, Regenschauer. Habe ich jetzt Eichsfeld richtig gesagt, weil ich immer denke, das heißt eigentlich Eichsfeld wegen den Eichen da im Wald. Ah, ich weiß es immer nicht. Und hier habe ich noch jemand über WhatsApp. Warte mal, ich hab's gleich. Ja, Tommy oder Udo, ich weiß nicht genau. In Thal jedenfalls meldet der junge Mann 19 Grad auf dem Balkon und Regen. Dankeschön. Wir gucken in die Nacht hier. Allgemein in Thüringen teils locker bewölkt, örtlich Schauer, teils kurze Gewitter. Tiefstwerte 16 bis 14 Grad. Am Montag örtlich Schauer. Nachmittag und Abend soll es schon wieder trocken sein, bis 24 Grad.
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4: Tag, Moin, Mahlzeit. Wir haben noch eine Themenstunde, weil wir haben noch so viele Titel, die passen zum Thema Blumen, Rosengarten. Und da machen wir noch ein bisschen weiter. Und ich sag schon mal für nächste Woche das Thema Spiegel, Gesicht, Augen. Da fällt Ihnen garantiert was ein. Da kriegen wir bestimmt da wieder zwei. Also doch, hier. Ja. Spiegel, Gesicht, Augen. Wenn Ihnen was einfällt, musikwunsch@yesterhits.de oder Sie gehen einfach über Facebook, genau. Da mache ich nämlich gleich was rein. Da mache ich gleich eine rostige Tafel, fotografiere ich da und da habe ich draufgeschrieben, das Thema. Wenn Sie die rostige Tafel finden, da können Sie gleich drunter schreiben. Die ist aber noch nicht da. Das mache ich jetzt während der nächsten beiden Titel. Die beiden Titel heißen Rosen im Asphalt mit Wolf Mahn und Scott McKenzie kommt mit San Francisco. Und außerdem schauen wir in die Top 10 vor 60 Jahren. Da sind sie ja schon wieder. Die Beatles, Paperback Writer. Auf der 1 vor 60 Jahren. Wie sieht's diese Woche aus? Denn das war ja vorher Woche. Ich weiß es schon.

Ach schön. San Francisco, hier in den Yesites, Landeswelle Thüringen, Blumen, Rosengarten, das ist unsere Themenstunde. Und der nächste Song, der ist mir eigentlich bekannt von Dolly Parton. Aber es gibt auch ja, eine Männer, sag ich mal, eine Männerversion in Deutsch. Trag mich zu den Sternen, Rose of Cimarron, Hoffmann und Hoffmann.

0: war ja richtig gruselig, das Video dazu. Da liegt sie kopfüber. Schwarz-Weiß-Video. Kopfüber im Wasser. Im Kopf zuerst. Also, ja. Ich wollte mal wissen, wann habe ich meine letzten Videos, Musikvideos geguckt im Fernsehen. Ich glaube, das hat mit Viva aufgehört irgendwann. Aber 95 demnach hat es ja noch funktioniert. Denn aus diesem Jahr war der Titel Themenstunde, Blumen, Rosen, Garten.
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0: wunderbar. Bed of Roses und Bon Jovi. 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A4 Richtung Frankfurt zwischen Wandersleben und Gotha. Vorsicht, ein defektes Fahrzeug auf dem Standstreifen.
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0: Unsere Hörer melden, wir fangen an bei Marco in Mühlhausen. 18,4 Grad, wechselnd bewölkt. Die Anja in Großengottern und Stuttheinigkreis 19 Grad, frisches Lüftchen und Nieselriese. Marcel in Weimar.

0: Und Thorsten, 22 Grad bei Sturm und Regen, bei einem Äffchen am Zoo in Erfurt. Ich habe meinen Sonnenschirm auch zugeklappt heute, bin ja gerade nicht zu Hause. Aber ich komme bald, dauert nicht lange. So, wir gucken mal in die Nacht. Teils locker bewölkt, örtlich Schauer, teils kurze Gewitter. Tiefstwerte 16 bis 14 Grad. Am Montag örtlich Schauer, am Nachmittag und Abend weitgehend trocken bis 24 Grad. In den Bergen 16 bis 20. Morgen war das.
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0: Und wir schauen in die Top 10 vor 60 Jahren. Wir haben noch nicht aufgelöst, ob die Beatles nochmal auf der 1 sind. Das war vorige Woche Paperback Writer. Bis dahin haben wir noch ein bisschen Zeit für ein Trio der Country-Szene. Also das ist eigentlich das größte Trio in der Country aus Amerika. Dolly Parton, Linda Ronstadt und Emmylou Harris. Die drei zusammen, Wildflowers. Alternate Take One. Ich kann das erklären. Es gibt zwei Alben von den drei. Ja, als Trio, Trio 1 und Trio 2. Und dann gibt's aber eine CD, so ein Package, da sind drei drin. Und die dritte, da sind nochmal so alternative Versionen drauf. Und die finde ich ja manchmal sogar noch ein bisschen besser. Die hören wir jetzt. Wildflowers und Vicky Leandros, auf dem Mond, da blühen keine Rosen, denn wir sind noch in der Themenstunde Blumen, Rosen, Garten.

Wild Thing on the Trucks. Die 8 geht an Freddy 100.

0: Und die Eins geht an die Beatles, Paperback Writer. Alle Schnelldurchläufe im Netz auf YouTube und auf yesterhits.de. Einen spielen wir aus. Nächste Woche nicht mehr dabei. Peels auf der 10 mit Juanita Banana.
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willst. Sowas im Neubaublock, am besten nachts. Das macht Laune. Juanita Banana, so nächster Song, Veronika Fischer. Auf der Wiese heißt das Lied und da drinnen geht es um irgendeine Zigarette. Mal ganz kurz in einer Zeile, jetzt weiß ich die Zigarettensorte nicht mehr. Glaubst du es? Es war irgendwie Jubilar oder irgendwas, ich weiß nicht, was ich nie geraucht habe. Wir werden es gleich wissen. Veronika Fischer und Band Auf der Wiese, Landeswelle. Yesterhits, Themenstunde, Blumen, Rosen, Garten. Also Juwel war es nicht, Kabinett Semper waren es auch nicht, F6 auch nicht, Club auch nicht. Das war's, the duet, mate.

So, wir haben die Zigarettensorte. Ich habe da mal gebimmelt, als ich gemerkt habe, jetzt kommt's gleich. Also, der Name der Zigarettensorte, damals zu DDR-Zeiten. Casino. Da, wer hat Casino geraucht von Ihnen? Ich weiß nicht, wie die schmecken. Ja, die nicht. Nee, das war noch zu früh. Die Vögelchen. So macht's Spaß. Blumen, Rosengarten, unsere Themenstunde. Mit Tom Petty, unvergessen. Grüße nach oben. Und Fool's Garden, Lemon Tree. Na, der passt natürlich auch wunderbar. Landeswelle, Yesterhits.

Dankeschön, Fool's Garden. Das waren dann wohl fast die erste Hits für heute. Es hat Spaß gemacht. Mir hat es Spaß gemacht. Ich habe mich wohl gefühlt. Wenn es Ihnen gefallen hat, sagen Sie es weiter. Wenn nicht, sagen Sie es uns. Und ja, was waren die Höhepunkte heute für mich? Also Pink Floyd, klar, aber sowieso. Dann City, Karat, ja, wunderbar. Und natürlich auch Jürgen Kehrt. Ich freue mich, wenn ich mal solche historischen Momente haben darf in meiner Sendung. Weil das macht uns aus, dass wir doch ein bisschen anders sind als die anderen. Und vor allem sind wir echt, ja. Und das ist schön. So, einen Titel haben wir noch zum Schluss. Mireille Mathieu, die hat nämlich 80. gehabt in dieser Woche. Und ich muss ganz ehrlich sagen, als ich ganz klein war und der zweite Vater für mich, ja, den ersten kenne ich nicht, der zweite, das war der, der gerade da war, der hatte ganz viele Mireille Mathieu-Singles. Die waren alle von Amiga, da muss ganz viele gegeben haben. Und das habe ich eben immer gehört als Kind. Konnte ich mich nicht gegen wehren. Wollte ich auch gar nicht. Wusste ja gar nicht, dass es was anderes gibt. Und deshalb mag ich die Mireille. Und deshalb spielen wir jetzt auch einen Titel, der das Wunder aller Wunder beschreibt. Das ist nämlich die Liebe. Machen Sie es gut. Wir haben uns alle lieb.

0: 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Es ist 0 Uhr. 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
1: Ich bin Anna Löwer. Schönen guten Abend. Nach dem Chaos um das Verkehrsministerium gibt es jetzt eine Entscheidung. CDU-Politiker Steffen Bilger soll neuer Bundesverkehrsminister werden. Imme Kasten.
2: Ja, Bilger gilt als erfahrener Verkehrspolitiker. Er war bereits Staatssekretär im Ministerium. Sein Vorgänger Patrick Schnieder hatte am Nachmittag seinen Rückzug angekündigt. Hintergrund: Nach dem Rücktritt von Jens Spahn war ja auch eine Neuordnung der Ministerposten angekündigt worden. Schnieders Ablöse schien bereits beschlossene Sache, doch dann machte der mögliche Nachfolger kurzfristig eine Absage.
1: Unterdessen ist die Bestürzung nach dem Angriff auf den CSD in Berlin groß. Berlins regierender Bürgermeister Wegner sprach von einem Angriff auf unsere freie und weltoffene Gesellschaft. Bundespräsident Steinmeier zeigte sich entsetzt. Am Nachmittag gab es in der Berliner Marienkirche eine Andacht. Bei der sprach auch Kanzler Merz. Wir sind mehr, wir sind stärker, sagte er und weiter.
3: Wir stehen nicht nur zusammen.

0: Feiern Sie wieder. Zeigen Sie den Gegnern unserer Gesellschaft das fröhliche und das einvernehmliche Gesicht einer offenen, freiheitlichen, liberalen Gesellschaft.
1: Der neue Bundesverkehrsminister soll Steffen Bilger werden. Nach Angaben aus Unionskreisen übernimmt der CDU-Politiker den Posten von Patrick Schnieder. Der hatte am Nachmittag angekündigt, Kanzler Merz um seine Entlassung zu bitten. Bei den Waldbränden in Frankreich und Spanien ist weiter keine Entspannung in Sicht. Einsatzkräfte von Feuerwehr und Militär kämpfen weiter gegen die Flammen. Löschflugzeuge sind im Dauereinsatz. Mehr als eine Viertelmillion Menschen wurde bereits vor den Feuern in Sicherheit gebracht. Carl Zeiss Jena ist mit einer Niederlage in die neue Regionalligasaison gestartet. Gegen Zwickau unterlag Jena zu Hause 1:2. Dabei erzielte die Zwickauer Mannschaft das entscheidende Tor in der Schlussphase.
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3: Zimmer 7 im kleinen Hotel Stevens in der Rue Alfred Stevens Nummer 6 in Paris. Am Freitag, den 25. März 1910 nach 6 Uhr abends. Das ist wieder einmal so ein rabenschwarzer Tag, an dem ich meinen Beruf zutiefst verabscheue. Nein, mit solch einer Wendung hatte ich zu diesem Zeitpunkt nun wirklich nicht mehr gerechnet.
4: Wie konnte das nur passieren? Bei all den Vorkehrungen, die getroffen wurden.
3: Das möchte ich ehrlich gesagt auch gerne wissen. Vielleicht findet sich hierin die Antwort.
5: In seinem Tagebuch?
3: Mhm. Ich werde es sorgfältig auswerten. Und zwar auf der Stelle. Immerhin hat er es im Zuge der Ermittlungen begonnen und gewissenhaft geführt.
5: Wünschen Sie, dass ich vielleicht...
3: Nein, bloß nicht. Lassen Sie einstweilen alles, wie es ist.
5: Sehr wohl, Kommissar. Darf ich Ihnen dann vielleicht für Ihre Lektüre einen ruhigen Raum im Parterre anbieten?
3: Nein, danke. Ich werde hier mit diesem Sessel Vorlieb nehmen.
5: Wie Sie wünschen.
4: Ich weiß noch genau, wie ich ihn kennenlernte. Entschuldigen Sie.
5: Kann ich sonst noch etwas für Sie tun?
3: Ja. Bitte kümmern Sie sich um Madame Dubonnet, François.
5: Natürlich.
3: Ich werde nach Ihnen rufen, sobald ich mir ein Bild über den Inhalt des Tagebuchs gemacht habe und die Spuren hier im Zimmer gesichert habe.
5: Wir sind unten. Kommen Sie, Madame. Ich werde uns einen schönen, starken Kaffee aufbrühen.
4: Das ist sehr lieb von dir, François. Aber ein Likör wäre mir jetzt ehrlich gesagt 1000-mal lieber.
5: Es ist Ihr Hotel.
4: Natürlich. Dann vielleicht sogar einen doppelten.
3: So. Dann wollen wir doch mal sehen, was der arme Junge aufgeschrieben hat.
6: Es war immer mein Traum gewesen, in Paris zu studieren. Durch den Tod meiner Erbtante fiel mir just zum Zeitpunkt meines Schulabschlusses in Verdun unverhofft ein kleines Vermögen zu, sodass ich meinen Traum Wirklichkeit werden lassen konnte und nach Paris zog. Ich nahm dort ein Studium der Medizin auf. Dem Charme und der Stimmung der Stadt war ich alsbald hoffnungslos erlegen, wohingegen mein Studium mich alles andere als ausfüllte. Ich bin kein sehr geselliger Mensch, der schnell Freundschaften schließt. Im Gegenteil, so verbrachte ich meine viele freie Zeit damit, allein in einem Café zu sitzen, das Flair der Stadt zu genießen und einen Blick in die Zeitung zu werfen. Dieser Beschäftigung ging ich auch an einem denkwürdigen Tag im Februar des Jahres 1910 nach, an dem alles seinen Anfang nahm. Was hat es auf sich mit Zimmer 7? Aha. Wie unserer Redaktion zugetragen wurde, haben sich im kleinen Hotel Stevens in der Rue Alfred Stevens an drei aufeinanderfolgenden Freitagen drei Personen in ein und demselben Zimmer am Fensterkreuz erhängt. Dem Vernehmen nach

soll es sich bei den Toten um einen Schweizer Handlungsreisenden, einen deutschen Artisten und einen Sergeant gehandelt haben. Aufgrund dieser eigenartigen Häufung von Todesfällen wird die Direktion des Hotels in Zukunft sicherlich Schwierigkeiten haben, noch Mieter für das Todeszimmer Nummer 7 zu finden. Das würde ich so nicht sagen.

0: Die Rue Alfred-Stevens war eine Straße, die mir durchaus bekannt war. Sie lag ganz in der Nähe des Montmartre-Viertels. Daher hatte mich mein Nachhauseweg schon einige Male an dem kleinen Hotel vorbeigeführt, ohne dass ich ihm bisher große Beachtung geschenkt hätte. Zwei mehrgeschossige Häuserzeilen standen sich in der engen Straße gegenüber. Nummer 6, da ist es ja schon. Also, nichts wie hinein in die gute Stube.
1: Also das ist doch...
2: Schon gut, François. Lass uns bitte allein.
3: Wie Sie wünschen, Madame.
4: Ein hitzköpfiger Mensch, Ihr Hausknecht.
2: Nicht nur ihm verschlägt es die Sprache in Anbetracht dessen, was Sie da gerade geäußert haben. Ich weiß ehrlich gesagt überhaupt nicht, was ich dazu sagen soll.
4: Das brauchen Sie auch gar nicht, Madame Dubonnet. Zeigen Sie schlicht und ergreifend ein klein wenig Verständnis.
2: Und wer bringt Verständnis für mich und meine schwierige Lage auf? Ich bin es doch, die durch diese unglückseligen Todesfälle geschädigt wird. Mein guter Ruf ist bedroht.
4: Niemand macht Ihnen einen Vorwurf. Immerhin haben Sie die drei Herren ja nicht selbst aufgeknüpft. Das hoffe ich zumindest. Aber ich muss sagen, dass ich durchaus die Gäste verstehe, die es aufgrund der Ereignisse vorgezogen haben, sich schleunigst ein anderes Hotel zu suchen.
2: Alle sind ausgezogen.
4: Das ist wohl wahr. Bis auf mich. Ich gehe nicht davon aus, dass Sie auch Ihren letzten Hotelgast noch verlieren möchten. Es herrscht also vermutlich Einigkeit, dass mein Zimmerpreis ab sofort um ein Drittel gekürzt wird.
2: Na schön.
4: Danke, Madame. Warum denn nicht gleich so?
2: Verdammter Pfennigfuchser. Ich hätte mir denken können, dass von dem sowas kommt. Ja, Sie wünschen, junger Mann?
0: Sie sind Madame Dubonnet, die Besitzerin?
2: Ganz recht. Was kann ich für Sie tun?
0: Mein Name ist Richard Bratmont. Ich bin Student der Medizin und hätte ein paar Fragen an Sie.
2: So?
0: Ja, es geht um die Todesfälle in Zimmer Nummer 7.
2: Hören Sie bloß damit auf. Wegen dieser leidigen Angelegenheit habe ich nun wirklich schon genug Scherereien.
0: Ich las davon in der Zeitung. Gerne würde ich helfen, das Geheimnis zu lüften.
2: Da gibt es kein Geheimnis.
0: Aber Madame, drei Todesfälle an drei Freitagen hintereinander, im selben Zimmer. Ihnen müsste doch auch daran gelegen sein, das Geheimnis möglichst schnell und ohne großes Aufsehen zu lüften.
2: Und Sie sind sicher, dass Sie nicht von der Presse sind?
0: Ganz sicher sogar. Bitte, beantworten Sie mir bloß ein paar Fragen, ja?
2: Also schön. Was wollen Sie wissen?
0: Der erste Tote...
2: war ein Schweizer Handlungsreisender namens Pulver. Mhm. Man fand seine Leiche erst am Samstag. Der Arzt stellte jedoch fest, dass der Tod bereits zwischen 5 und 6 Uhr am Freitagnachmittag eingetreten sein muss.
0: Wie? Ich meine...
2: Man fand ihn mit der Gardinenschnur erhängt an einem Haken baumelnd, der in das Fensterkreuz eingeschlagen ist, um dort die Kleider zum Lüften aufzuhängen.
0: Und das Fenster war geschlossen?
2: Ja, ebenso wie die Tür, die sogar von innen verschlossen war.
0: Seltsam.
2: Das kann man wohl sagen. Das war bestimmt kein angenehmer Tod. Da das Fenster recht niedrig ist, lagen seine Beine fast bis zu den Knien auf dem Boden. Die Ausführung seiner Absicht muss den armen Herrn Pulver große Anstrengung gekostet haben.
0: War er ein Stammgast?
2: Ja, durchaus. Jedes Mal, wenn er in Paris zu tun hatte, wohnte er bei mir.
0: Und immer in Zimmer Nummer 7?
2: Nein. Das letzte Mal war auch das erste Mal.

0: Hinterließ er einen Abschiedsbrief?
1: Nein. Und was noch schlimmer ist, nicht mal ein Testament. Oh. Wie die Ermittlungen ergaben, hatte er keinem seiner Freunde und Bekannten gegenüber auch nur im Entferntesten etwas geäußert, das auf die Absicht schließen ließ, dass er Selbstmord begehen wollte. Er war ein glücklich verheirateter Ehemann und Vater von 4 Kindern. Ich habe ihn stets heiter und vergnügt erlebt.
0: Ja, der zweite Tote war ein Artist? Das stand zumindest in der Zeitung.
1: Ja, Karl Krause, ein Deutscher. Er war ein bekannter Fahrradverwandlungskünstler, der ein Gastspiel am Cirque Medrano gab. Das ist hier gleich um die Ecke.
0: Ja, ich weiß, ich weiß.
1: Als er am Freitagabend nicht zur Vorstellung erschien, schickte der Direktor den Theaterdiener. Er bat mich dann, doch mal im Zimmer von Herrn Krause nach dem Rechten zu sehen, was ich natürlich nicht verweigerte.
0: Ja.
1: Wir fanden den armen Kerl unter den gleichen Umständen wie Herrn Pulver. Er hatte sich ebenfalls mit der Gardinenschnur am Fensterkreuz erhängt.
0: Und die Tür war wieder von innen verschlossen?
1: Nein, diesmal nicht. Sie war gar nicht verschlossen.
0: Eigenartig.
1: Wie der ganze Fall. Immerhin handelte es sich diesmal um einen lebenslustigen jungen Mann von kaum 25 Jahren, der höchste Gagen fordern konnte. Er führte nämlich Tricks vor, die sonst niemand beherrscht. Viele meiner Gäste sind Varieté-Künstler, müssen Sie wissen.
0: Und es wurde wiederum kein Abschiedsbrief gefunden?
1: Nein. Und auch im Vorfeld hat er keine verfängliche Äußerung gemacht, aus der man erkennen konnte, dass er unglücklich oder lebensmüde gewesen wäre. Die einzige Hinterbliebene ist seine alte Mutter. Er überwies ja immer an jedem Ersten ein stolzes Sümmchen. Ein wirklich lieber Kerl war das. Ja, mal schade, dass es solch ein Ende mit ihm nehmen musste.
0: Hat es Sie nicht stutzig gemacht, dass an 2 Freitagen nacheinander im gleichen Zimmer Herren auf identische Art und Weise Selbstmord begingen?
1: Aber natürlich machte mich das stutzig. Ganz abgesehen von den Folgen, die für mich durchaus sehr unangenehm waren.
0: Mhm.
1: Einige Gäste zogen sofort aus und Stammgäste kamen teilweise nicht wieder. Das war auch der Grund, warum ich mich an den Kommissar des 9. Bezirks wandte. Wir sind seit vielen Jahren miteinander befreundet. Er versprach mir auf der Stelle alles, was in seinen Kräften stünde, für mich zu tun. Er forschte nicht nur nach den Gründen für die Selbstmorde, sondern stellte überdies auch einen Beamten ab, der das betreffende Zimmer bezog.
0: Interessant.
1: Es war ein alter Marineinfanterist, der nun als Sergeant arbeitete. Charles-Marie Chaumier war sein Name und er schien furchtlos und tapfer genug, um dem Gespenst der Nummer 7, wie man es schon überall auf den Gassen nannte, die Stirn zu bieten.
0: Aha.
1: Er bezog bereits am Sonntag das Zimmer. Jeden Abend und jeden Morgen erstattete er auf dem Polizeirevier Kurzbericht. In den ersten Tagen beschränkten sich diese darauf, dass er auch nicht das allergeringste an Absonderlichkeiten in dem Zimmer bemerkt habe. Am Mittwoch jedoch faselte er etwas davon, eine vielversprechende Spur entdeckt zu haben. Noch könne er aber nicht darüber sprechen und er wisse auch nicht, ob diese überhaupt mit dem tragischen Tod der beiden Leute in irgendeinem Zusammenhang stehe. Wenn Sie mich fragen, so war es nur zu deutlich, dass er Angst davor hatte, dass man ihn auslachen würde. Am Donnerstag hatte er nichts zu berichten, wirkte jedoch seltsam bedrückt. Nachdem er am Freitagabend nicht auf dem Polizeirevier erschien, fand man ihn dann am Haken des Fensters erhängt, genau wie die anderen.
0: Und die Tür war wieder unverschlossen?
1: Ganz recht. Der Mund des Toten war weit aufgerissen und die Zunge hing heraus. Dieser Anblick wird mich sicher für immer in meinen Träumen heimsuchen. Wie der Arzt feststellte, war auch bei Monsieur Chaumier der Tod in der 6. Nachmittagsstunde eingetreten. Genau wie bei den anderen beiden Toten.
0: Wirklich kaum zu fassen. Eine faszinierende Geschichte, Madame Dubonnet.
1: Tja, ich hätte allerdings nicht das Geringste dagegen, wenn sie sich in einem anderen Hotel abgespielt hätte.
2: Ja, stellen Sie sich mal an die Säule.
3: So.
2: Genau, Moment. Ja, jetzt den Arm noch lasziv herumführen. Ah, sehr schön, sehr schön. Nur noch den dramatischen Blick. Ah, großartig, großartig. So bleiben bitte. Ah, ja.

0: Kann ich Ihnen helfen?
1: Das will ich doch schwer hoffen. Verkaufen Sie mir die Gardinenschnur aus Zimmer Nummer 7.
0: Wie bitte?
1: Sie haben ganz recht gehört. Sagen wir 200 Francs.
0: Also, das ist doch... Warum sollte ich Ihnen...
1: Weil Ihr kleines Hotel durch meinen kurzen Besuch hier aus der Bedeutungslosigkeit gehoben wird, natürlich.
0: So?
1: Sie scheinen nicht zu wissen, wen Sie vor sich haben, meine Liebe. Sonst hätten Sie das Objekt meiner Begierde sicher schon längst geholt.
2: Dies ist... Miss Marigan, der Star der Operakomik.
1: Ich fülle allabendlich jedes noch so große Opernhaus.
0: Aha.
1: Schießen Sie doch ein Foto, wie ich an der Rezeption stehe, Moreau.
2: Aber gern. Treten Sie gefälligst beiseite, junger Mann. Haben Sie denn gar kein Feingefühl? Entschuldigung. So. Moment. Ja, das sieht gut aus. Ah, sehr schön.
1: Danke. Na, was ist denn? Holen Sie schon die verdammte Schnur.
2: Also, bitte noch mal recht freundlich. Perfekt.
1: Ah.
0: Was wollen Sie denn überhaupt mit der Gardinenschnur?
1: Einerseits will ich Sie als Glücksbringer. Wir am Theater sind sehr abergläubisch. Es wäre himmlisch, die Schnur zu besitzen, mit der sich die drei Kerle aufgehängt haben.
0: Und andererseits?
1: Natürlich, weil ich dann in die Zeitung komme. Warum denn sonst? Kommen wir jetzt endlich ins Geschäft. Ich habe nicht den ganzen Tag Zeit.
0: Sie sagten 200.
1: Sagte ich. Und ich zahle keinen Franc mehr. Damit haben Sie schon ein sehr gutes Geschäft gemacht.
0: Mhm. Na schön. Ich hol die Schnur.
1: Das ist die einzig richtige Entscheidung.
2: Wer könnte Ihnen jemals etwas abschlagen, Miss Garden?
1: Sie Schmeichler.
3: Oh. Madame?
0: Ja?
3: Ich möchte das Zimmer mieten. Zimmer 7.
1: Oh!
0: Herr im Himmel, nein!
1: Hör sich das einer an! Den sollten Sie wohl auch besser rasch noch fotografieren.
3: Ja, ja.
1: Sein Bild könnte ziemlich viel wert sein. Nächsten Freitag.
2: Stillhalten, junger Mann.
3: Lassen Sie das! Ich möchte das Zimmer wirklich mieten. Das Geheimnis fasziniert mich. So sehr, dass ich für seine Enthüllung mein bisschen Leben gerne aufs Spiel setze.
1: Nicht zu fassen.
0: Gehen Sie zum Polizeirevier dieses Bezirks und fragen Sie dort nach dem Kommissar. Er soll das entscheiden.
3: Vielen Dank. Das mache ich. Und zwar auf der Stelle.
1: Und? Was stehen Sie denn immer noch hier herum? Statt den Kopf zu schütteln, sollten Sie lieber meine Schnur holen.
0: Ja, doch sofort.
1: Manieren haben die Leute.

0: Auf dem Polizeirevier musste ich erfahren, dass ich nicht der Einzige war, der sich zwischenzeitlich, teilweise bei der Hotelbesitzerin, teilweise direkt auf dem Revier, darum bemüht hatte, in Nummer 7 einziehen zu dürfen. Nicht weniger als 27 Personen, darunter 3 Damen, waren es bis zu dem Tag gewesen, an dem ich auf der Bildfläche erschien. Eine volle Woche musste ich jeden Tag auf dem Revier herumlungern und mir anhören, dass mein Ansinnen eventuell in Erwägung gezogen würde und ich morgen wiederkommen solle. Es war zermürbend. Viele meiner Konkurrenten warfen daraufhin die Flinte ins Korn. Ich hingegen blieb. Was der Kommissar mit einigem Ärger zur Kenntnis nahm.
1: Verdammt, Sie sind ja immer noch da. Verschwinden Sie endlich.
2: Aber
1: wir haben hier wirklich keine Verwendung für dilettantische Laienkräfte ohne ausgearbeiteten Operationsplan.
2: Aber ich habe einen Plan.
1: So? Na dann mal heraus damit. Ich bin ganz Ohr.
2: Ich kann meine gewonnenen Erkenntnisse leider nur mit Ihnen teilen, wenn Sie mir zuvor zusichern, dass ich es sein werde, der in Nummer 7 einzieht.
1: Für wie dumm halten Sie mich? Ich soll Ihnen einen Blankoscheck ausstellen, ohne dass Sie die leiseste Andeutung gemacht hätten, was Ihre großartige Erkenntnis ist, die Polizei natürlich übersehen hat?
2: Genau.
1: Das werde ich nicht tun. Sie sind mir ja nicht unsympathisch, junger Mann, aber...
2: Richard Bradmont ist mein Name. Ich bin Student der Medizin.
1: Schön, schön. Aber hier vertun Sie nur wertvolle Zeit. Ihre und meine. Adieu.
2: Ich wundere mich nur, dass das Offensichtlichste an den 3 Todesfällen niemandem aufgefallen ist.
1: Was meinen Sie?
2: Den Zeitpunkt des Todes natürlich.
1: Freitagnachmittag zwischen 5 und 6 Uhr? Was ist damit?
2: Nun, es ist genau diese eine Stunde der Woche, die am geheimnisvollsten ist. Die

0: Die sechste Abendstunde des letzten Tages der jüdischen Woche, an der Christus aus seinem Grab verschwand. Mehr möchte ich Ihnen einstweilen dazu nicht sagen. Verweise Sie aber auf die Offenbarung des Johannes.
1: Das ist in der Tat ein vollkommen neuer Ansatzpunkt. Ich danke Ihnen. Kommen Sie doch heute Abend wieder. Nach 7 wird es hier deutlich ruhiger. Wir sollten uns unterhalten.
0: Ich werde da sein. Ich konnte kaum fassen, dass der Kommissar mir auf den Leim gegangen war. Zu Hause nahm ich mir sofort die Bibel zur Hand und las den Nachmittag über die Offenbarung des Johannes, ohne auch nur eine Silbe davon zu verstehen. Mit klopfendem Herzen fand ich mich gegen 7 wieder auf dem Revier ein. Guten Abend.
1: Ah, Bragmont, kommen Sie, nehmen Sie Platz.
0: Danke. Wie ich sehe, haben Sie sich dem Bibelstudium hingegeben.
1: So ist es. Und ich muss sagen, es ist in der Tat ein hochinteressanter Ansatz, den Sie mir da unterbreitet haben.
0: Ach, tatsächlich?
1: Ja. Ich bin bereit, Ihren Wunsch zu erfüllen und Sie in jeder Art und Weise zu unterstützen, damit Sie das Geheimnis um Zimmer 7 alsbald lüften können.
0: Oh, Sie sehen mich vollkommen überrascht.
1: Mit Madame Dubonnet habe ich bereits einige Details besprochen. Sie stellt Ihnen das Zimmer und alles, was Sie für Ihr leibliches Wohl während der Dauer Ihres Aufenthaltes dort benötigen, selbstverständlich unentgeltlich zur Verfügung.
0: Oh, das ist sehr großzügig.
1: Sie ist eine gute Freundin von mir und mochte Sie überdies vom ersten Moment an.
0: Das hört man gern.
1: Da meine Sorge um Ihre Sicherheit nach allem, was bisher in dem Zimmer geschehen ist, berechtigt scheint, möchte ich Ihnen diesen Polizeirevolver aushändigen.
0: No. Aber ich...
1: Bitte nehmen Sie ihn. Und auch diese Polizeipfeife hier. Ich habe die diensthabenden Beamten bereits instruiert, möglichst oft durch die Rue Alfred-Stevens zu gehen. Auf Ihren Pfiff hin werden Sie auf der Stelle zu Ihnen hinaufkommen.
0: Das ist in der Tat beruhigend.
1: Außerdem werde ich in Zimmer 7 ein Tischtelefon installieren lassen. Es handelt sich um eine Standleitung mit dem Polizeirevier. Da das Hotel nur 4 Minuten von hier entfernt liegt, können Sie binnen kürzester Zeit nach einem übermittelten Hilferuf mit unserem Eintreffen rechnen.
0: Das ist alles sehr nett von Ihnen. Aber ich weiß immer noch nicht recht, wovor ich eigentlich Angst haben sollte.
1: In unser aller Interesse hoffe ich, dass Sie dies schon bald in Erfahrung bringen werden. Am Sonntag können Sie einziehen, dann ist alles soweit vorbereitet.
0: Ich kann es kaum erwarten. Montag, den 28. Februar 1910. Ich bin gestern Abend in Zimmer Nummer 7 eingezogen. Ich packte meine Sachen aus und bin dann zu Bett gegangen. Gegen 9 Uhr morgens wurde ich durch ein zartes Klopfen geweckt. Madame Dubonnet brachte mir persönlich ein äußerst üppiges, mit viel Liebe zubereitetes Frühstück, das ich mir gut schmecken ließ. Danach wusch ich mich und zog mich an. Nun sitze ich hier und bringe meine Gedanken zu Papier, während François, der Hausknecht, das Zimmer aufräumt. Ich bin also hier am Schauplatz der 3 mysteriösen Todesfälle. Es ist mir bekannt, dass die Sache gefährlich ist. Aber ich weiß auch, dass ich ein gemachter Mann in Paris sein werde, sollte es mir gelingen, hinter das Geheimnis von Zimmer Nummer 7 zu kommen. Und bis es soweit ist, wird es mir wenigstens einmal nicht langweilig sein. Diese Rapporte sind für die Polizei bestimmt. Ich gedenke, alles darin niederzuschreiben, was mir an Sonderbarem in diesem Zimmer auffällt. Momentan vermag ich mir aber noch gar nicht vorzustellen, was das überhaupt sein sollte. Nummer 7 ist ein Zimmer wie jedes andere auch. Es hat noch nicht einmal eine schöne Aussicht. Man blickt durch das Fenster auf das gegenüberliegende Haus. Und dessen Fenster. Dienstag, den 1. März 1910. Vorgefallen ist nichts.
2: Ich bringe eine neue Gardinenschnur, Monsieur Bragmont. François wird sie später anbringen.
0: Danke sehr. Madame Dubonnet nutzt weiterhin jede sich bietende Gelegenheit, zu mir hereinzukommen. Ich glaube, sie mag mich wirklich sehr und kann den Gedanken nicht ertragen, dass mir hier in ihrem Hotel etwas zustoßen könnte.

0: Madame Dubonnet?
1: Ja?
0: Welche Theorie haben Sie eigentlich über die Gründe Ihrer drei Gäste, sich das Leben zu nehmen?
1: Nun, zumindest in einem Fall scheint sich eine Erklärungsmöglichkeit zu bieten.
0: Ja?
1: Karl Krause, dieser deutsche Artist, war im letzten Jahr schon mal hier abgestiegen. Damals wurde er oft von einer entzückenden jungen Dame besucht, die sich dieses Mal jedoch gar nicht hat blicken lassen.
0: Aha, eine unglückliche Liebschaft also.
1: Oh, das vermute ich zumindest.
0: Und bei den anderen?
1: Über die Beweggründe des Schweizer Handlungsreisenden mag ich keine Mutmaßungen anstellen. Aber was diesen Chaumier, diesen frechen Sergeant betrifft...
0: Ja?
1: Der hat sich gewiss nur stranguliert, um mich zu ärgern.
0: Was?
1: Ein unangenehmer Mensch war das. Ich sah ihn und konnte ihn schon nicht leiden.
0: Zwar redet Madame Dubonnet auch manchen Unsinn daher, aber ich unterhalte mich dennoch immer gerne mit ihr. Ansonsten gibt es nichts zu berichten. Donnerstag, den 3. März 1910. Noch immer hat sich nichts ereignet, was wert wäre, berichtet zu werden.

0: Hallo?
1: Und?
0: Nichts, Kommissar. Rein gar nichts. Es ist zum Davonlaufen.
1: Vielleicht ist es nur die Ruhe vor dem Sturm. Morgen ist Freitag.
0: Hoffentlich geschieht dann wenigstens etwas. Ansonsten werde ich wohl an Langeweile sterben.
1: Das werde ich zu verhindern wissen. Rufen Sie in diesem Fall bitte lieber an. Oder benutzen Sie die Pfeife. Sollte Ihnen nach Gesellschaft von meinen Kollegen auf Streife sein.
0: Ja. Aus lauter Verzweiflung habe ich mir sogar schon meine medizinischen Bücher bringen lassen und lerne.
1: Mhm.
0: Dann ist das alles ja wenigstens dazu nutze, dass ich in meinem Studium etwas vorankomme.
1: Braver Junge. Dann also bis morgen.
0: Ja, bis morgen.

0: Freitag, den 4. März 1910. Madame Dubonnet, mit diesem Essen haben Sie sich selbst übertroffen.
1: Danke. Darf ich dann abräumen?
0: Sie dürfen, danke sehr. Was ist denn los?
1: Auch nichts. Hier, eine halbe Flasche Champagner für Sie.
0: Och, danke.
1: Ich hoffe, er wird Ihnen munden. Es ist mein Bester.
0: Oh, das ist sehr großzügig von Ihnen. Aber bitte, sehen Sie mich nicht so an, als ob ich schon dreiviertel tot wäre.
1: Ach, Monsieur, ich bitte Sie, kommen Sie mit mir nach unten. Sie sollten nicht hierbleiben in diesem Zimmer zu dieser Stunde.
0: Aber gerade deshalb bin ich doch hier eingezogen.
1: Es ist verrückt.
0: Machen Sie sich keine Sorgen. Ich werde mich schon nicht an der Gardinenschnur aufhängen, nur um Sie zu ärgern.
1: Och, Sie mit Ihren Späßen.
0: Was hätte ich auch für einen Grund, wo Sie mich so verwöhnen? Ich habe mich in meinem Leben nirgendwo wohler gefühlt als hier bei Ihnen.
1: Ach, wirklich?
0: Wirklich.
1: Dann bis später, Monsieur Brockmont.
0: Bis später.
1: Versprochen?
0: Versprochen. Oh. Ganz schön rau und hart, die neue Gardinenschnur. Daran soll ich mich gleich aufhängen. Nein, dazu zieht sie sich zu schlecht in die Schlinge. Man müsste schon einen eisernen Willen haben, sich damit zu erhängen. Jetzt sitze ich hier.

0: habe linker Hand das Telefon stehen, in der Mitte des Tisches die Polizeipfeife liegen, zu meiner Rechten den Revolver und warte. Furcht habe ich keine, aber neugierig bin ich. Sechs Uhr abends. Nichts ist passiert. Beinahe hätte ich geschrieben, leider. Die verhängnisvolle Stunde kam und ging, und sie war wie alle anderen. Ich verspürte zwar einen gewissen Drang, zum Fenster zu gehen, aber damit wären auch schon alle Merkwürdigkeiten aufgezählt. Der Kommissar klingelte zwischen fünf und sechs wenigstens 10-mal durch. Offenbar war er ebenso ungeduldig wie ich selbst. Er konnte seine Enttäuschung über den Verlauf des Tages ebenso schlecht verbergen wie ich. Andere hatten völlig entgegengesetzte Gefühle.
1: Eine Woche hat jemand in Nummer 7 gewohnt, ohne sich aufzuhängen. Fabelhaft! Sie sind ein richtiger Glückstreffer für mich, Monsieur Bockmann.
0: Ach, wenn Sie meinen.
1: Darf ich mir die Freiheit nehmen, Ihnen zur Feier des Tages einen Kuss zu geben?
0: Ja, warum nicht? Sie dürfen. Montag, den 7. März 1910. Ich bin mittlerweile überzeugt, dass ich hier nichts entdecken werde und neige zu der Ansicht, dass es sich bei den Selbstmorden meiner Vorgänger nur um einen seltsamen Zufall gehandelt hat. Was die möglichen Gründe für die Selbstmorde betrifft, sollten Sie weitere Nachforschungen in allen drei Fällen veranlassen. Womöglich lässt sich doch noch etwas darüber herausfinden.
2: Das will ich gerne tun. Sobald ich etwas erfahre, sage ich Ihnen Bescheid.
0: Ja, bitte. Auf Wiederhören.
2: Wiederhören.
0: Mittwoch, den 9. März 1910. Zwar werde ich offenbar Paris nicht als der Held erobern, der das Geheimnis in Zimmer Nummer 7 gelüftet hat, aber ich will dennoch, solange es geht, hierbleiben. Zu gut ist Madame Dubonnets Küche und zu nett ihre Gesellschaft und ihre permanente Fürsorge. Außerdem lässt es sich hier vortrefflich studieren. Jedoch sind dies eigentlich allesamt nur vorgeschobene Gründe, denn es ist etwas ganz anderes, was mich seit Sonntag hier hält. Von Stunde zu Stunde scheint mir seitdem der Gedanke, dieses Zimmer irgendwann einmal verlassen zu müssen, unerträglicher. Es ist Clarimonde, die mich hier hält. Zwar weiß ich nicht, ob dies wirklich ihr Name ist, aber für mich heißt sie so. Es würde mich nicht wundern, wenn wir uns einst treffen, ich sie dann nach ihrem Namen frage und sie wie selbstverständlich antworten würde: Clarimonde. Sie wohnt auf der anderen Seite der sehr schmalen Straße und ihr Fenster liegt dem meinen genau gegenüber. Dort sitzt sie immer hinter den Vorhängen. Ich glaube, dass sie mich bereits früher beobachtete als ich sie. Sie scheint also durchaus ein gewisses Interesse an mir zu haben. Was nicht verwunderlich ist, weil die ganze Straße davon weiß, dass ich hier wohne und auch, was mich herführte. Dafür hat Madame Dubonnet schon gesorgt. Ich bin an sich niemand, der sich schnell verliebt. Zu Anfang habe ich mir gar nicht groß etwas dabei gedacht, mein Gegenüber zu beobachten. Es passierte einfach. Immerhin war ich ja hier, um zu beobachten. Und da es sonst nichts Aufregendes zu erforschen gab, begann ich eben meiner Nachbarin zuzuschauen. Man kann ja nicht den ganzen Tag lang über den Büchern sitzen. Clarimonde scheint die gesamte Etage allein zu bewohnen. Diese hat drei Fenster. Sie sitzt aber immer nur an dem einen, das dem meinen gegenüber liegt. Sie sitzt da und spinnt an einem kleinen altmodischen Rocken. Außer bei meiner alten Großmutter habe ich niemals wieder solch einen Spinnrocken gesehen. Er ist heute sehr aus der Mode gekommen. Derjenige, mit dem Clarimonde arbeitet, ist klein, zierlich und weiß. Womöglich aus Elfenbein. Es müssen ungeheuer zarte Fäden sein, die sie damit spinnt. Den ganzen Tag sitzt sie hinter den Vorhängen und arbeitet unaufhörlich.

unaufhörlich. Erst wenn es zu dämmern beginnt, bis in diesen dunklen Nebeltagen und der engen Straße mit den hohen Häusern meist schon gegen 5 Uhr der Fall ist, hört sie damit auf. Licht habe ich niemals in ihrer Wohnung gesehen.

Die dunklen Augen sind das Faszinierendste an ihr. Sie trägt stets ein schwarzes, hochgeschlossenes Kleid mit lila Tupfen und lange schwarze Handschuhe. Letzteres wohl, um die Hände bei der Arbeit mit dem Spinnrocken zu schonen. Es sieht seltsam aus, wie ihre schwarzen, schmalen, langen Finger die Fäden in blitzartiger Geschwindigkeit nehmen und ziehen. Beinahe erinnert es mich an das Gekrabbel von Insektenbeinen. Unsere Beziehung begann damit, dass sie zu meinem Fenster hinübersah und ich zu dem ihren. Wir beobachteten uns gegenseitig. Ich muss ihr gefallen haben, denn einen Tag später lächelte sie, als ich an mein Fenster trat. Und ich lächelte zurück. Heute Nachmittag hielt ich den Moment für gekommen, den nächsten Schritt zu wagen. Ich grüßte sie. Und sie grüßte ebenfalls. Ganz leise bloß. Aber sie hat deutlich genickt. Und gelächelt. Das habe ich mir gewiss nicht eingebildet.

0: Donnerstag, den 10. März 1910. Nachdem ich gestern noch lange über den Büchern gesessen hatte, wobei ich weniger mit deren Inhalt als vielmehr mit dem Träumen von Clarimonde beschäftigt war, schlief ich sehr schlecht. Albträume verfolgten mich.
1: Nein, bitte, das nicht. Nein. Ja, ich tu's. Ich tu's. Was du willst. Was du willst.

0: Als ich nach dem Frühstück in das Fenster trat, saß Clarimonde bereits an ihrem Platz. Ich grüßte und sie nickte. Dann lächelte sie und fixierte mich lange mit ihrem Blick. Ich hatte den Vorsatz zu arbeiten, fand aber nicht die nötige Ruhe. So setzte ich mich wieder ans Fenster und starrte hinüber. Ich sah, dass auch sie daraufhin ihre Arbeit beendete und die Hände in den Schoß legte. Ich zog an der Gardinenschnur die weiße Gardine zurück. Sie tat das Gleiche. Zum ersten Mal sahen wir uns ohne die trennenden Gardinen. Wir blickten uns an und lächelten. Ich glaube, wir müssen etwas über eine Stunde so dagesessen haben. Freitag, den 11. März 1910. Jeder Tag gleicht dem anderen. Ich esse, trinke und versuche etwas in meinen Büchern zu lesen. Ohne Erfolg. Keine Silbe bleibt hängen. Ich trete ans Fenster, grüße und Clarimonde dankt. Wir lächeln und starren uns an. Stundenlang. Heute Nachmittag um die sechste Stunde war die Dämmerung bereits sehr weit fortgeschritten. Ich gestehe, dass mich eine unfassbare Angst beschlich. Der Drang, an das Fenster zu treten, wurde immer größer. Nicht um mich aufzuhängen, nein, sondern um Clarimonde anzusehen. Ich sprang auf und stellte mich hinter die Gardine. Nie, schien es mir, habe ich sie so deutlich gesehen. Trotzdem es schon recht dunkel war. Sie spann, aber ihre Augen schauten unverwandt zu mir herüber. Ich spürte ein seltsames Wohlbehagen, vermischt mit einem leisen Angstgefühl.
1: Doch nicht jetzt.
2: Ja.
3: Ist alles in Ordnung bei Ihnen?
2: Natürlich ist es das. Andernfalls hätte ich mich doch gemeldet.
3: Habe ich Sie gestört? Sie sind...

0: Worte ungehalten.
1: Können wir das bitte ein anderes Mal besprechen?
0: Natürlich. Ich hatte sowieso vor, morgen Madame Dubonnet aufzusuchen.
1: Ja, schön. Dann also bis morgen.
0: Aber...
1: Verdammte Fragerei. Kann man hier denn nicht mal 5 Minuten seine Ruhe haben?
2: So verstrich auch die unglückselige Stunde dieses Freitags. Ohne, dass etwas Erwähnenswertes passiert wäre. Samstag, den 12. März 1910. Tatsächlich besuchten mich Madame Dubonnet und der Kommissar heute in meinem Zimmer.
3: Ich kann Ihnen gar nicht sagen, wie sehr es mich freut, dass es bereits 2 Freitage sind, die Sie in Nummer 7 wohnen und...
2: Und an denen ich mich nicht am Fensterhaken aufgehängt habe.
3: Ja, mit Ihnen ist wirklich ein guter Geist in dieses Zimmer eingezogen, Monsieur Brockmont. Ich hoffe, dass Sie noch recht lange bleiben.
2: Das würde ich gerne.
3: Ach.
2: Wirklich sehr gerne.
4: Und was ist mit den versprochenen Resultaten? Auf die hoffe ich nämlich.
2: Was dies betrifft, Kommissar, so kann ich Ihnen mitteilen, dass ich seit ein paar Tagen einer sehr vielversprechenden Sache auf der Spur bin.
3: Aha.
4: Und die wäre?
2: Geben Sie mir noch ein wenig Zeit, meinen Verdacht zu überprüfen. Sobald das Ganze spruchreif ist, werden Sie der Erste sein, der davon erfährt.
4: Das will ich Ihnen auch geraten haben. Na schön. Bleiben Sie. Solange es eben dauert, bis Sie zu Ergebnissen gekommen sind.
2: Gerne. Hier zu bleiben ist mein einziger Wunsch. Nicht wegen Madame Dubonnets Küche und Keller. Wie rasch wird einem das gleichgültig? Nur wegen des Fensters. Des Fensters von Nummer 7, das mir Clarimonde zeigt. Ich liebe dieses Fenster. Dass Madame Dubonnet so sehr hasst, da es so viel Unglück über sie und meine Vorgänger brachte. Es fällt mir immer schwerer, an etwas anderes zu denken als Clarimonde. Ich lese 2, 3 Seiten in meinen Büchern. Und wenn ich zu Ende bin, weiß ich genau, dass ich nichts davon verstanden habe. Es ist, als ob mein Gehirn keinen anderen Gedanken mehr zulassen würde als Clarimonde.
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2: Ich habe mir die Augen ausgeguckt, um zu sehen, ob sie jemals ausgeht. Aber ich habe sie nie einen Schritt auf die Straße gehen sehen. Befremdlich.

0: Sonntag, den 13. März 1910. Heute Morgen habe ich ein faszinierendes Schauspiel beobachten können. Ich ging im Korridor vor meinem Zimmer auf und ab, während François mein Zimmer in Ordnung brachte.
1: François?
2: Ja, Monsieur?
1: Hier vor dem kleinen Hoffenster gibt es noch Arbeit für Sie.
2: Was denn?
1: Spinnweben.
2: Die darf ich nicht wegmachen. Madame Dubonnet ist überzeugt davon, dass Spinnen im Haus Glück bringen. Und Unglück hat sie in letzter Zeit genug gehabt.
1: Aha. Naja, wenn sie meint.
0: Ich bückte mich und besah mir das kunstvolle Netz genauer. Darin saß eine dicke Spinne. Eine kleinere Spinne lief um das Netz herum. Offenbar handelte es sich dabei um das Männchen. Behutsam tastete es sich auf einem schwankenden Faden zur Mitte vor. Dabei ließ es alle nötige Vorsicht walten, denn immer wenn das Weibchen sich rührte, zog es sich schleunigst zurück und versuchte sein Glück, indem es sich vom anderen Ende aus anzuschleichen begann. Endlich schien das Weibchen in der Mitte des Netzes seiner Werbung Gehör zu schenken und rührte sich nicht mehr. Das Männchen kam schnell, aber behutsam näher. Das Weibchen ließ sich seine zärtliche Umarmung gefallen. Schließlich gab es sich ihm ganz hin.

0: Als der Liebesakt vorbei war, begann das Männchen sich zu lösen. Es war, als wolle es die Gefährtin möglichst schnell allein lassen in dem Liebestraum. Es lief so rasch es konnte, aber im selben Augenblick kam wieder Leben in das Weibchen. Es jagte ihm nach. Das geschwächte Männchen ließ sich in seiner Verzweiflung, denn es hatte noch kaum den Rand des Netzes erreicht, an einem Faden hinab. Das Weibchen tat es ihm nach. Auf dem Fensterbrett angekommen, nahte die Entscheidung. Unter Aufbietung all seiner spärlichen, noch verbliebenen Kräfte versuchte das Männchen zu entkommen, aber es war zu spät. Schon wurde es mit starkem Griff von der Gefährtin gefasst, die ihn auf der Stelle wieder hinauf in die Mitte des Netzes trug. Dieser Ort, der eben noch als Bett gedient hatte für wollüstige Begierde, wurde nun zum Schauplatz eines gänzlich anderen Treibens. Vergeblich zappelte der Liebhaber und streckte immer wieder die schwachen Beinchen aus, versuchte sich zu entwinden aus dieser wilden Umarmung. Doch umsonst. Die Geliebte gab ihn nicht mehr frei. Binnen weniger Minuten spann sie ihn ein, sodass er kein Glied mehr rühren konnte. Dann schlug sie ihm ohne Erbarmen ihre scharfen Beißwerkzeuge in den Leib und sog genüsslich in vollen Zügen das Leben aus ihrem Geliebten. Ich sah noch, wie sie das jämmerliche, unkenntliche Klümpchen, das übrig blieb, loslöste und verächtlich hinauswarf aus dem Netz. So also ist die Liebe bei diesen Tieren.
1: Monsieur Braquemont? Monsieur Braquemont? Monsieur?
2: Ja? Ah, François. Was ist?
1: Ihr Zimmer ist fertig.
2: Oh, danke. Danke sehr.
1: Ist alles in Ordnung? Sie sind so blass.
2: Es ist nichts. Machen Sie sich keine Gedanken. Ich bin bloß froh, dass ich kein Spinnenjüngling bin.
1: Aha.

Freitag, den 14. März 1910. Ich habe beschlossen, keinen Blick mehr in meine Bücher zu werfen. Nur am Fenster verbringe ich meine Tage. Auch wenn es dunkel wird, bleibe ich jetzt davor sitzen. Clarimonde ist dann nicht mehr da. Aber wenn ich die Augen schließe, sehe ich sie doch. Dieses Tagebuch ist ganz anders geworden, als ich es mir vorgestellt hatte. Es erzählt von Madame Dubonnet, dem Kommissar, von Spinnen und von Clarimonde. Jedoch nicht eine Silbe über die Entdeckung, die ich hier eigentlich machen wollte. Kann ich etwas dafür? Dienstag, den 15. März 1910. Wir haben ein seltsames Spiel gefunden, Clarimonde und ich. Wir spielen es den ganzen Tag lang. Ich grüße sie, zugleich grüßt sie zurück. Dann trommle ich mit der Hand an die Scheibe. Sie, kaum dass sie es gesehen hat, beginnt auch zu trommeln. Ich winke ihr zu, sie winkt zurück. Ich bewege die Lippen, als ob ich mit ihr sprechen wolle. Sie tut es mir nach. Das alles ist nicht reines Nachmachen. Das würden wir beide bald leid. Nein, es scheint eher eine Art Gedankenübertragung zwischen uns zu sein. Denn selbst schwierigste Bewegungsabläufe, ruckartigste Bewegungen, vollzieht sie nahezu gleichzeitig mit mir. Es ist verblüffend. So, als ob wir eins würden während des Spiels. Damit verbringe ich meinen Tag und habe dabei keinen Moment das Gefühl, dass ich unnütz die Zeit totschlagen würde. Es ist mir im Gegenteil so, als ob ich in meinem Leben nie etwas Wichtigeres getan hätte. Mittwoch, den 16. März 1910.

0: Ist es nicht eigenartig, dass mir nie ernsthaft der Gedanke kommt, meine Beziehung zu Clarimonde auf eine etwas vernünftigere Basis zu stellen, als diese stundenlangen Spielereien? Letzte Nacht hatte ich einen eigenartigen Traum. Ich sah mich Hut und Mantel nehmen und die zwei Treppen hinuntergehen. Die Straße, die unsere Häuser trennt, war schnell überquert. In Clarimondes Haus rannte ich wieder zwei Treppen hoch und fand ihre Tür. Ein Namensschild. Clarimonde. Kein Nachname. Nur Clarimonde.
1: Clarimonde!
0: Ich klopfte.
1: Clarimonde?
0: Und klopfte.
1: Clarimonde!
0: Und klopfte. Nichts rührte sich. So beschloss ich, einfach einzutreten, sofern die Tür offen sein sollte. Sie war es.
1: Clarimonde!
0: Ich blickte in eine Dunkelheit, die nichts, aber auch gar nichts erkennen ließ. Diese Dunkelheit breitete sich nun, da die Tür geöffnet worden war, aus und umfing alsbald alles.
1: Clarimonde! Clarimonde! Wo bist du? Clarimonde!
0: Aber sie kommt nicht. Niemand kommt. Es ist überhaupt niemand da. Nichts als dieses undurchdringliche Dunkel ringsumher. Ein Dunkel, mit dem ich eins zu werden drohte.
1: Was für ein schrecklicher Traum. Schrecklich.
0: Mir ist manchmal, als ob es eine andere Clarimonde gar nicht gäbe. Als die in dem schwarzen Kleid mit den Tupfen, die ich am Fenster sehe. Ich kann sie mir beim besten Willen nicht auf der Straße oder gar im Restaurant vorstellen. Fast muss ich lachen bei dieser Vorstellung. Bin ich verliebt in diese Frau? Unser Spiel fasziniert mich. Immer mehr sogar. Auch fühle ich mich ohne Zweifel zu ihr hingezogen. Vielleicht sogar etwas mehr als das. Aber in dieses Gefühl mischt sich noch ein anderes Gefühl. Ich fürchte mich auch vor ihr. Obwohl fürchten vielleicht das falsche Wort ist. Es ist eher eine leichte Angst oder Scheu vor etwas, das mir noch unbekannt ist, aber mit Clarimonde in einem Zusammenhang steht. Etwas, das noch im Dunkel meiner Entdeckung harrt. Dieses sich Clarimonde im Spiel nähern, sich blitzschnell zurückziehen, um erneut einen Annäherungsversuch zu wagen, gefällt mir. Und erregt mich auch zunehmend. Ich glaube, ich kann ohne Clarimonde und unser Spiel nicht mehr leben. Und will es auch gar nicht mehr. Ich bin süchtig danach.

0: Donnerstag, den 17. März 1910. Schon wieder habe ich von ihr geträumt. Sie saß am Fenster und spann lange, dünne, unendlich feine Fäden. Dann machte sie ein Gewebe daraus. Ein Netz entstand. Ich konnte im Traum nicht begreifen, wie sie es anstellte, die Fäden nicht zu verwirren oder gar zu zerreißen. Merkwürdige Fabeltiere und geheimnisvolle Fratzen schuf sie so aus den Fäden, die mich erschreckten. Zuletzt fertigte sie ein großes Netz und warf es nach mir.
1: Wasser. Wasser. Wo ist die Karaffe?

0: Heute war ich den ganzen Tag in einer merkwürdig aufgeregten Stimmung. Womöglich wegen meines Traumes. Vielleicht aber auch, da unser Spiel heute sehr intensiv und auch durchaus befriedigend war.
1: Ja, Madame lässt fragen, ob Sie etwas zu essen wünschen. Es gäbe heute...
0: Ich wünsche nichts! Sagen Sie ihr das, François! Und bitte auch, dass ich heute nicht mehr gestört werden will! Von niemandem! Verstanden?
1: Sehr wohl. Ich richte es aus.
0: Was scheren mich Madame Dubonnet, François und solche Nebensächlichkeiten wie Essen und Trinken? Ich will nur noch am Fenster sitzen und mit ihr spielen.

0: Freitag, den 18. März 1910.
1: Heute muss etwas passieren. Es muss. Deshalb bin ich ja schließlich hier eingezogen.
0: Ich habe Angst. Angst, dass mir etwas Ähnliches zustoßen könnte wie meinen Vorgängern in diesem Zimmer. Es ist Freitag. Ich fürchte mich. Auch vor Clarimonde. Es ist Freitag. Freitag. Schreien möchte ich. Laut schreien, damit mich alle hören. Und jemand kommt, der mich daran hindert, das Schreckliche zu tun.
2: Ich kann nicht mehr. Hilf mir doch. Bitte helft. Helft mir.
0: Als es 5 Uhr wurde, war es vorbei mit meiner Kraft. Eine Bewandtnis schien es tatsächlich zu haben mit dieser 6. Stunde am Freitag. So ist an der These, durch die ich mir dieses Zimmer erschwindelt habe, doch etwas dran. Ich saß seit dem Mittagessen in dem Sessel und bot alle mir zur Verfügung stehenden Kräfte auf, nicht an das Fenster zu treten. Schweiß perlte mir von der Stirn und verfing sich in meinen Wimpern. Er brannte in meinen Augen. Düstere Visionen erschienen im dämmerigen Licht am Fenster. Ich sah sie dort hängen. Alle. An dem grässlichen Haken am Fenster. Den massigen Schweizer handlungsreisenden Pulver.
3: Bald schon wird auch er sich in ihrem Netz verfangen.
0: Den drahtigen deutschen Artisten Karl Krause.
4: Es dauert nicht mehr lange.
0: Und auch den kräftigen Sergeant Chaumier.
5: Und schon ist es soweit.
2: Nein. Geht weg. Verschwindet. Fort mit euch. Lass mich allein. Allein mit ihr.
0: Aber das Schrecklichste waren gar nicht die herausquellenden Augen, offenen Münder und geschwollenen Zungen der drei Enkel, sondern dass
2: Nein.
0: ich, zumindest jemand, der mir aufs Haar glich,
2: Nein, weg! Weg da!
0: Mitten unter ihnen hing.
2: Herr, hilf mir, dass ich nicht ans Fenster trete.
0: An eben demselben Haken.
2: Jetzt nicht. Nicht in dieser Stunde.
4: Komm zu uns.
5: Fürchte dich nicht.
2: Nein, lass mich. Ich will nicht.
4: Komm.
2: Nein, nein.
0: Ehe ich es recht realisieren konnte, hatte ich mich bereits von meinem Sessel erhoben und merkte, wie meine Schritte mich gegen meinen ausdrücklichen Willen in Richtung des Fensters führten.
3: Du willst doch spielen, mit ihr spielen.
4: Sie erwartet dich.
3: Schon seit Stunden.
2: Bitte nicht.
4: Lass sie nicht länger warten.
2: Nicht.
4: Spiel mit ihr.
3: Und mit uns.
4: Ja, mit uns.
5: Spiel mit uns.

0: Es geht ganz schnell.
1: Du wirst sie.
2: Ich will nicht.
1: Die Gardinenschnur.
0: Greife sie.
1: Sei keine Memme.
2: Nein.
1: Los.
0: Verzier dich nicht.
3: Du willst sie doch nicht enttäuschen, oder?
1: Na los.
0: Die Schlinge. Knote die Schlinge.
3: Es sieht schwerer aus, als es ist.
2: Kommt. Sofort kommen.
4: Um Himmels Willen.
5: Ich kam wieder zu mir, noch ehe der Kommissar die Tür meines Zimmers aufriss und mich bei den Schultern packte und schüttelte. Ich schaffte es sogar, zuvor noch ein Glas Wasser zu trinken, was meiner Beruhigung sehr zuträglich war. Mein Blick streifte dabei Clarimonde, die gegenüber am Fenster stand. Ich grüßte und lächelte, und sie erwiderte beides. Meinen Gruß und das Lächeln. Aber sie blickte mich kalt an.
6: Bragmont, guter Gott, Sie leben. Ich bin erleichtert, was Sie mir für einen Schreck eingejagt haben, Junge.
7: Ist er etwa...
6: Nein, Entwarnung, alles in Ordnung. Er lebt und es scheint ihm gut zu gehen. Es geht ihm doch gut, oder?
5: Ja. Ja, jetzt. Danke, dass Sie so schnell hier waren. Das war buchstäblich Rettung in letzter Minute.
7: Aber was ist denn nur geschehen?
5: Bitte verschonen Sie mich im Augenblick mit Fragen. Nur noch einige Tage Geduld und ich kann Ihnen beiden endlich die lang erwartete Enthüllung des Geheimnisses bieten.
6: Das heißt Sie...
5: Ganz recht. Ich bin heute einen großen Schritt vorwärts gekommen. So weit, dass ich mit Fug und Recht sagen kann, dass ich der Geschichte endlich auf den Grund gekommen bin.
6: Sie verlangen unserer Geduld einiges ab. Vorhin am Telefon dachte ich, Sie hätten den Strick bereits um den Hals.
5: So war es auch beinahe.
7: Oh, wie fürchterlich.
6: Jetzt scheinen Sie mir ganz fidel.
5: Tja.
7: Aber das ist uns doch lieber als das Gegenteil.
6: Natürlich.
5: Das beruhigt mich. Ich hoffe, Sie haben nicht das Gefühl, dass Sie vergeblich hierher gekommen sind.
6: Dass Sie am Leben sind, ist das Wichtigste für mich.
7: So ist es. Sie müssen gut auf sich aufpassen. Das haben Sie mir versprochen.
5: Ja, ich weiß. Und ich stehe zu meinem Wort.
6: Unser junger Freund ist immer noch ein wenig blass um die Nase. Ich hoffe, dass ich Sie beide heute Abend zum Essen ausführen darf.
7: Oh, wie reizend von Ihnen.
5: Ich weiß nicht, ob ich...
6: Ich denke, ein Tapetenwechsel könnte Ihnen nicht schaden. Sie haben sich ja in den letzten Tagen kaum vom Fleck gerührt.
7: Der Kommissar hat recht. Bitte gehen Sie mit.
5: Na, also schön. Warum auch nicht? Danke für die Einladung.
6: Wir werden auf Staatskosten schlemmen.

Samstag, den 19. März 1910. Der Kommissar hat recht gehabt. Es war gut, einmal hier herauszukommen. Zwar fühlte ich mich zunächst so, als sei ich ein Deserteur, das legte sich aber. Wir drei aßen und tranken viel und unterhielten uns sehr gut miteinander. Als ich jedoch heute früh ans Fenster trat, glaubte ich in Clarimondes Blick einen Vorwurf zu lesen. Vielleicht habe ich mir das aber auch nur eingebildet. Den ganzen Tag haben wir gespielt. Sonntag, den 20. März 1910. Ich kann heute nur wieder schreiben, dass wir den ganzen Tag gespielt haben. Montag, den 21. März 1910. Wieder haben wir den ganzen Tag gespielt. Dienstag, den 22. März 1910. Auch heute haben wir wieder den ganzen Tag miteinander gespielt. Zuweilen frage ich mich ernstlich, wohin das eigentlich noch führen soll, weiß aber keine Antwort darauf. Es ist mir auch gleich, denn ich bin glücklich damit, so wie es ist. Mittlerweile sprechen wir auch miteinander. Keine lauten Worte zwar,

Nein, aber wir bewegen unsere Lippen und lesen die Worte davon ab. Manchmal genügt es auch, wenn wir uns bloß ansehen. Ich höre dann förmlich, was Clarimonde mir sagen möchte. Ich habe vollkommen recht gehabt. Sie war verärgert, dass ich vergangenen Freitag ausgegangen bin. Ich habe sie nun um Verzeihung gebeten und versprochen, dass so etwas nicht noch einmal vorkommen wird. Ich will nie wieder weggehen von diesem Fenster. Da lächelte sie und presste ihre Lippen lange an die Scheibe, was ich erwiderte. Mittwoch, den 23. März 1910. Es kann nun kein Zweifel mehr daran bestehen, dass ich sie liebe. Absonderlich ist die Liebe, die ich für Clarimonde empfinde. Das wohl, aber gibt es nicht Abermillionen Arten von Liebe? Dies ist eben die unsere und mich macht sie beinahe glücklich. Ich schreibe beinahe, denn da ist immer noch die Angst, dass etwas im Dunkel lauert. Etwas, das uns schaden wird. Mir schaden wird. Sie tritt wieder ans Fenster. Ich muss meinen Bericht für heute beenden. Es wäre schrecklich, sie zu verärgern. Donnerstag, den 24. März 1910. Ich habe heute während unseres Spiels eine Entdeckung gemacht. Dachte ich bisher immer, dass ich der führende Part bei unserem Spiel bin? Dass ich die Bewegungen vorgebe und Clarimonde bloß mitmacht und sich führen lässt? So musste ich heute feststellen, dass im Gegenteil ich derjenige bin, dessen Bewegungen geführt werden. Von ihr. Wieder hatte ich das Gefühl, dass sich eine Tür öffnet und ich in nichts starre als dieses leere Dunkel. Ich wusste, wenn ich mich jetzt umdrehe und hinausgehe, bin ich gerettet. Aber ich ging nicht. Konnte es nicht. Schon den Gedanken daran empfand ich als Verrat an Clarimonde. Und daran, dass ich dieses Zimmer bezogen hatte, um das Geheimnis zu lüften und damit Paris zu erobern. Was sollte es also? Dann bin ich es eben, dessen Bewegungsabläufe und Gedanken beeinflusst werden. Was soll's? Ich bin da, um zu tun, was sie will. Clarimonde, der ich in Liebe verfallen bin und mit wollüstiger Angst im Nacken hörig bin. Freitag, den 25. März 1910. Ich habe den Telefondraht durchgeschnitten. Jetzt muss ich nicht befürchten, wieder andauernd von dem albernen Kommissar gestört zu werden, wenn die seltsame Stunde anbricht. Himmel, was schreibe ich denn da? Kein Wort davon ist wahr. Es ist, als ob mir jemand den Stift führt und mich nötigt, alles so darzustellen. Aber auch wenn es mich meine letzte verbliebene Kraft kostet, ich will alles so niederschreiben, wie es wirklich gewesen ist. Ich habe den Telefondraht zerschnitten, weil ich musste. Jetzt ist es heraus. Endlich. Weil ich musste. Musste! Seit gestern ist unser Spiel anders geworden. Seit ich gemerkt habe, dass Clarimonde eigentlich führt, wehre ich mich immer, solange es geht, ihre Bewegungen nachzumachen. Ich kann nicht beschreiben, welche wundervolle Lust mir dieses Besiegtwerden und sich ihrem Willen hingeben bereitet. Es ist die pure Erfüllung. Wir spielten den ganzen Vormittag. Plötzlich aber stand sie auf und verschwand im Dunkel ihres Zimmers. Als sie zurückkam, trug sie ein Tischtelefon in ihren Händen. Ganz ähnlich dem meinen. Dann nahm sie ein Messer und zeigte mir, was ich tun sollte. Wohl eine Viertelstunde lang habe ich mich gewehrt, denn meine Angst war größer als zuvor.
Umso köstlicher war jedoch das Gefühl,

0: des langsamen Unterlegens. So schnitt ich also die Schnur des Telefons durch. Ich sitze jetzt an meinem Tisch. François hat gerade den Tee gebracht. Ich habe ihn nach der Uhrzeit gefragt. Es ist 4:15. Ich weiß, wenn ich nun meinen Stift wieder hinlege und hochsehe, wird Clarimonde irgendetwas tun, was ich auch tun muss. Sie wird mich ganz einfach und mit einem Lächeln im Gesicht dazu bringen, es zu tun. Sie wird so lächeln, wie nur sie lächeln kann. Ich werde den Blick nicht abwenden können. Gebe Gott, dass ich die Kraft haben werde, dann noch etwas aufzuschreiben.
1: Oh, nein, nicht das.
0: Sie hat die Schnur ihrer Gardine abgenommen. Rot ist sie, ebenso wie die meine. Sie machte eine Schlinge hinein, hängte diese an den Haken des Fensters, setzte sich wieder und lächelte mir zu. Was ich empfinde, kann man nicht mehr Angst nennen. Es ist Furcht. Beklemmende Furcht. Es ist ein Zwang von so unerhörter Art und doch so seltsam wollüstig in seiner unentrinnbaren Grausamkeit, dass ich vor Erregung kaum mehr leserlich zu schreiben vermag. Ich will am liebsten gleich tun, was sie verlangt. Aber ich kämpfe und wehre mich. Drang, ihr zu gehorchen, wird immer stärker. Ich habe getan, was sie verlangt. Die Gardinenschnur baumelt am Haken. Jetzt will ich nicht mehr aufsehen. Ich will nur noch hier auf das Papier starren, denn ich weiß, was sie mit einem Lächeln auf ihrem Gesicht tun wird, wenn ich sie jetzt ansehe. Und was auch ich dann tun muss. Warte ich nur, um die Qualen noch länger auszudehnen. Diese atemlosen Leiden, die höchste Wollust sind. Ich schreibe. Schreibe, um noch länger hier sitzen zu können, um nicht aufsehen zu müssen. Schreibe, um die Sekunden der Qual ins Unendliche zu steigern. Ich weiß, am Ende werde ich ja doch aufstehen, sie ansehen, lächeln und mich erhängen. Ich fürchte mich nicht davor. Nein. Es ist das, was danach kommt. Das, was im Dunkeln liegt, was mir Angst macht. Ich darf nicht daran denken. Nicht denken. Nur genießen. Irgendetwas schreiben. Nur nicht aufhören. Nie. Mein Name ist Richard Braquemont. Richard Braquemont. Richard. Richard. Ich kann nicht mehr weiter. Richard Braquemont. Jetzt. Jetzt. Richard. Richard.
1: Ich muss sie ansehen. Ich muss. Nein. Nein.

0: Ja?
1: Madame lässt fragen, ob Sie nicht doch zum Tee nach unten kommen wollen, Kommissar.
0: Keine schlechte Idee. Wobei auch ich es ihr nachtun werde und ein etwas stärkeres Getränk im Moment bevorzugen würde.
1: Küche und Keller sind auf alles vorbereitet.
0: Gut zu wissen. Sagen Sie mal, François, die Wohnung da gegenüber, wissen Sie, wer die gemietet hat?
1: Da wohnt seit Monaten schon niemand mehr. Das Haus wird in den nächsten Wochen abgerissen.
0: Seltsam. Und Sie haben auch niemals jemanden gesehen, der sich vielleicht unerlaubt Zutritt verschafft hätte und dort in den Räumen haust?
1: Nein, das wäre auch höchst erstaunlich, denn innen ist bereits einiges abgerissen worden. Ich glaube auch die Treppe. Man käme gar nicht bis dort hinauf.

0: Danke.
1: Ich dachte wirklich, der Junge schafft es.
0: Ja, das habe ich auch gedacht.
1: Sein Gesicht hat einen völlig anderen Ausdruck als das seiner Vorgänger.
0: Verzerrt vor grässlicher Angst.
1: Ja, aber da ist noch etwas anderes. Der Mund. Der Mund der drei anderen war weit aufgerissen.
0: Seiner ist geschlossen. Es sieht sogar fast aus, als ob er die Zähne zusammenbeißen würde.
1: Ich glaube, das ist auch so.
0: Warten Sie, ich werde versuchen... Was ist das?
1: Er hat im Todeskampf etwas mit seinen Zähnen zerbissen.
0: Eine große schwarze Spinne mit violetten Tupfen.
1: So eine habe ich schon einmal gesehen. Als ich den Leichnam des Sergeant abnahm, krabbelte ihm genau solch ein Tier aus dem offenen Mund. Und bei dem Schweizer Handlungsreisenden sah ich es über seine Schulter laufen.
0: Sind Sie sicher?
1: Vollkommen sicher. Die Färbung der Spinne ist ja durchaus ungewöhnlich.
0: Das ist sie. Schwarz mit violetten Tupfen.

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1: Ich bin Anna Löwer. Der Angreifer vom Berliner CSD ist gefunden. Er wurde bei einem Einsatz am Abend im Berliner Westen erschossen. Immer Kasten.
2: Die Polizei hat inzwischen bestätigt, dass der Angreifer bei einem Einsatz erschossen wurde. Spezialkräfte waren am frühen Abend zu einer Kleingartensiedlung nach Berlin-Spandau ausgerückt. Dort fielen dann Schüsse. Unklar ist aber weiter noch, ob es noch eventuelle Mittäter gibt. Der Verdächtige war schon länger als gefährlicher Islamist bekannt. Er wurde auch bereits zu einer Bewährungsstrafe verurteilt.
1: Unterdessen ist die Bestürzung nach dem Angriff auf den CSD in Berlin groß. Berlins regierender Bürgermeister Wegner sprach von einem Angriff auf unsere freie und weltoffene Gesellschaft. Bundespräsident Steinmeier zeigte sich entsetzt. Am Nachmittag gab es in der Berliner Marienkirche eine Andacht, bei der sprach auch Kanzler Merz. Wir sind mehr, wir sind stärker, sagte er und weiter.
3: Wir stehen nicht nur zu Ihnen, wir stehen nicht nur zusammen. Feiern Sie wieder. Zeigen Sie den Gegnern unserer Gesellschaft das fröhliche und das einvernehmliche Gesicht einer offenen, freiheitlichen, liberalen Gesellschaft.
1: Nach dem Chaos um das Verkehrsministerium gibt es jetzt eine Entscheidung. CDU-Politiker Steffen Bilger soll neuer Bundesverkehrsminister werden. Hanna Messerschmidt berichtet.
4: Ja, Bilger gilt als erfahrener Verkehrspolitiker, war bereits Staatssekretär im Ministerium. Sein Vorgänger Patrick Schnieder hatte am Nachmittag seinen Rückzug angekündigt. Hintergrund: Nach dem Rücktritt von Jens Spahn war auch eine Neuordnung der Ministerposten angekündigt worden. Schnieders Ablösung schien bereits beschlossene Sache, doch der mögliche Nachfolger sagte kurzfristig ab.
1: Bei den Waldbränden in Frankreich und Spanien ist weiter keine Entspannung in Sicht. Einsatzkräfte von Feuerwehr und Militär kämpfen weiter gegen die Flammen. Löschflugzeuge sind im Dauereinsatz. Mehr als 250.000 Menschen wurde bereits vor den Feuern in Sicherheit gebracht. Carl Zeiss Jena ist mit einer Niederlage in die neue Regionalligasaison gestartet. Gegen Zwickau unterlag Jena zu Hause 1:2. Dabei erzielte die Zwickauer Mannschaft das entscheidende Tor in der Schlussphase.
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5: In dieser Nacht teils locker bewölkt, örtlich Schauer, teils kurze Gewitter, Tiefstwerte 16 bis 14 Grad. Montag örtlich Schauer, am Nachmittag und Abend weitgehend trocken, bis 24, in den Bergen bis 20 Grad.
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